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1: Ich bin Tine Klimach. Mit einem Streit um die geplante Pflegereform starten Union und SPD in die neue Woche. Eigentlich wollte Gesundheitsminister Lindemann seine Pläne am Mittwoch vom Kabinett verabschieden lassen. Die SPD droht aber mit einer Blockade von seinen Sparplänen. Lindemann selbst wollte den Streit nicht zu hoch hängen. Man habe sich bei der letzten Reform für die Krankenversicherung auch erst 2 Stunden vor der Kabinettsbefassung geeinigt, sagte er in der ARD. Die Schweizer wollen sich nicht stärker abschotten. Eine Initiative zu strikterer Neutralität ist bei einer Volksabstimmung gescheitert. Die Abstimmung war brisant, denn es ging um eine Zusammenarbeit der Schweiz mit Nachbarländern und auch um Russland-Sanktionen.
2: Die große Mehrheit der Wählerinnen und Wähler wollte keine weitere Abschottung der Schweiz. Mit der von rechts forcierten Abstimmung sollte eine striktere Auslegung der Neutralität in die Verfassung geschrieben werden. Sanktionen gegen Länder, die Kriege starten, wären dann nicht mehr möglich gewesen. Dagegen aber Geschäfte mit Kriegsparteien. Gegner hatten darauf gepocht, dass die Schweiz einen moralischen Kompass behält und Täter nicht genauso wie Opfer behandelt. Aus Genf, Christiane Ölrich.
1: Die Verbraucherzentralen fordern ein einheitliches, einfaches Fahrpreismodell im gesamten öffentlichen Personennahverkehr. Die Chefin des Bundesverbands Ramona Popp sagte der dpa, wer in Deutschland Bus und Bahn nutzt, braucht ein Tarifsystem, das überall gleich funktioniert. Der Verband schlägt ein Preismodell vor, das sich allein an der genutzten Zeit im ÖPNV orientiert. Konkret sollte es nur noch 5 Ticketarten geben. Zum Sport. In der Nations League hat die deutsche Fußballnationalmannschaft am Abend in Augsburg gegen Griechenland mit 0:1 verloren. Für die Gäste war es der erste Sieg überhaupt gegen Deutschland. Nach dem Spiel meinte Trainer Jürgen Klopp:
3: Was den Kader angeht, bin ausschließlich ich verantwortlich. Das ist ja auch absolut. Ich nehme das voll auf meine Kappe, ist keine Frage. Aber ansonsten ist nichts passiert. Wir haben ein Spiel verloren und das sollten wir eben nicht zur Gewohnheit werden lassen. Das ist nicht das Erste, das ich verloren habe. Es wäre extrem lässig, wenn es das Letzte gewesen wäre. Da bin ich mir aber auch nicht so sicher. Es geht immer darum, dass man aus Spielen das Richtige mitnimmt.
1: Nächster deutscher Gegner ist Serbien am kommenden Donnerstag in München.
0: Das Wetter.
4: Heute Nacht ziehen nur einzelne Wolken durch, es bleibt trocken und die Werte gehen auf 16 bis 10 Grad zurück. Hier und da kann sich vor allem in den Morgenstunden auch so ein bisschen was an Nebel bilden. Der Montag bringt uns dann sommerlich warme 29 Grad in der Spitze. Dazu neben der Sonne mehr Wolken als noch am Wochenende und die Trockenheitsgarantie gibt's auch nicht mehr. Hier und da sind auch mal Schauer möglich.
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5: Hier die aktuelle Verkehrslage, A3 Köln-Oberhausen, zwischen Köln-Mülheim und Leverkusen-Zentrum 1 Kilometer Stau. Weiterhin auf der A40 Dortmund-Essen, zwischen Dortmund-Hombruch und Dortmund-Barob, 1 Kilometer stockender Verkehr. Und zusätzlich auf der A52 Düsseldorf-Mönchengladbach, zwischen Karstnord und Schiefbahn dichter Verkehr, 8 Minuten längere Fahrzeit. Wir wünschen allen unterwegs gute Fahrt.
4: Ja, Grüße heute Nacht in die Krankenwagen, in die Notarztwagen oder auch in die Notaufnahmen und in die Stationen, in den Krankenhäusern. Ich brauche mal euren ganz schnellen medizinischen Rat. Was machen wir denn, wenn jemand liebeskrank ist? Ne? Gibt es da irgendwelche Pillen, irgendwelche Säfte oder gibt es da vielleicht noch was von Ratiopharm? Michael Schulte ist nämlich liebeskrank. Love Sick spiele ich euch gleich nach Louis Capaldi und Forget Me. Und ihr haltet durch bei der Nachtschicht. Ich bin Sven Sandbote.
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0: Das ist wirklich irre. Rund 450.000 Menschen aus ganz Europa und höchstwahrscheinlich auch der Welt, die kommen in diesen Tagen nach Düsseldorf. Da gibt es nämlich insgesamt 10 Konzerte der Backstreet Boys. Und die geben ja nur in Düsseldorf ihre Europakonzerte. Und daher auch so viel los gerade in unserer Landeshauptstadt. Sascha Fassbender, der hat sich mal ins Getümmel vor der Arena gestürzt und mal gecheckt, wie textsicher ihr denn so unterwegs seid.
1: So, ich starte etwas und ihr, und das ist das Gute, macht in der Gruppe den Rest. Das heißt, man hört gar nicht, wie gut oder schlecht es ist.
2: Ich habe mir nicht mitgemacht.
1: Also, everybody.
3: Yeah. Body.
1: Yeah.
3: Yeah.
1: You are
3: my fire, the one
1: wow.
3: Desire. Believe.
1: Guck mal, eine bleibt standhaft. Noch einmal.
4: I want it that way.
1: Backstreet's back.
3: Alright.
0: So, jetzt wollen wir das Original hören. Mal gucken, ob die Jungs der Backstreet Boys da noch überhaupt mithalten können bei ihren Fans.
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0: Das Wetter.
1: Die Nacht ist wechselnd bewölkt und überwiegend trocken bei 16 bis 10 Grad, vor allem so in Bach-, Fluss- und Kanalnähe. Ja, da kann sich auch mal so ein bisschen was an Nebel bilden. Am Tag geht es dann rauf auf 25 bis 29 Grad, neben der Sonne einige Wolken und eine Trockenheitsgarantie, die haben wir nicht mehr. Es kann mal für den einen oder anderen Schauer reichen.
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2: A3 Köln-Oberhausen, zwischen Köln-Mülheim und Leverkusen-Zentrum 1 Kilometer Stau. Und A52 Mönchengladbach-Düsseldorf zwischen Schiefbahn und Kreuz-Karst. 4 Kilometer stockender Verkehr, 20 Minuten Verzögerung. Wir wünschen allen unterwegs gute Fahrt.
1: Oh, das wird gleich sehr schön. Es gibt einen neuen Song von Katy Perry. Watch It Burn spiele ich euch, damit ihr gut durchhaltet in dieser Nacht.
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1: Ja, und jetzt erstmal ein Song, der klingt auch so richtig schön nach guter Laune, motiviert noch zum Durchhalten in der letzten Hälfte der Nachtschicht. Jason Mraz nämlich mit I'm Yours. Jetzt für euch, wir spielen die Hits und ich bin Sven Sandbote.

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1: Ich bin Tine Klimach. Union und SPD gehen mit einem handfesten Streit um die geplante Pflegereform in die neue Woche. Die SPD droht mit einer Blockade der Reformpläne, will grundsätzliche Änderungen. Gesundheitsminister Lindemann erteilte dem im ARD-Bericht aus Berlin aber eine Absage.
2: Die SPD fordert einen Beitrag der Privatversicherten zur Pflegereform und einen Pflegedeckel. Den hält Gesundheitsminister Lindemann für zu kurz gesprungen. Er spare wenige 100 Euro bei inzwischen 3.000 bis 4.000 Euro Eigenanteil. Ein Deckel der reinen Pflegekosten löse das strukturelle Problem der Pflege nicht, so Lindemann. Auch einen finanziellen Beitrag der Privatversicherten sehen Unionsvertreter skeptisch. Immerhin, Lindemann gibt sich noch optimistisch. Auch über andere Reformen habe man sich ja schon mal kurz vor knapp geeinigt. Eigentlich soll die Pflegereform am Mittwoch ins Kabinett. Aus Berlin, Ronny Tochau.
1: Nachdem auch die Berliner SPD eine Dreierkoalition mit Linken und Grünen erwägt, stehen in den nächsten Tagen die ersten Sondierungsgespräche an. Zunächst will die Linke getrennt mit Grünen und SPD sprechen. Termine wurden noch nicht genannt. Die Berliner Linke hatte als Siegerin der Berlin-Wahl beschlossen, Grüne und SPD zu Sondierungsgesprächen einzuladen. Das Münchner Oktoberfest ist in der ersten Woche mit mehr Menschen gestartet als im Vorjahr. Rund 3,8 Millionen Menschen waren in der ersten Woche auf der Theresienwiese, gut 300.000 mehr als im Vorjahr. Die Festleitung spricht in ihrer Halbzeitbilanz von einer entspannten und friedlichen ersten Woche.
3: Vor allem unter der Woche zieht es deutlich mehr Menschen auf die Wiesen. Da liegt die Besucherzahl mehr als 18% über dem Vorjahr. Am Wochenende waren es dagegen etwas weniger Gäste. Eine entsprechende Kampagne sollte die Massen besser verteilen. Polizei und Sanitäter hatten trotzdem mehr zu tun. Die Polizei registrierte rund 470 Straftaten und Ordnungswidrigkeiten. Überschattet wurde die erste Festwoche von einem tödlichen Unfall. Ein Mitarbeiter eines Fahrgeschäfts wurde von einer Gondel getroffen. Aus München Fabian Schaffer.
1: Zum Sport. Es ist das zweite Spiel, aber die erste Niederlage für Jürgen Klopp als Bundestrainer. Die deutsche Fußballnationalelf hat zum ersten Mal gegen Griechenland mit 0:1 verloren. Damit liegt Deutschland in der Nations League aktuell auf Platz 3 in der Gruppe 2. Am Donnerstag gibt es die nächste Chance zu punkten. Da geht's für Deutschland gegen Serbien.
4: Das Wetter.
5: Stellenweise ist es neblig heute Nacht. Später bekommen wir dann einen Mix aus Sonne und Wolken und es wird auch wieder sommerlich warm. Bis zu 28 Grad sind drin. Größtenteils bleibt es auch weiter trocken. Nur am nordwestlichen Rand von NRW können einzelne Tropfen runterkommen.
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6: A3 Köln-Oberhausen, zwischen Köln-Mülheim und Leverkusen-Zentrum 1 Kilometer Stau. Und A4 Aachen-Köln, zwischen Kreuz Köln-West und Köln-Eiffeltor. 1 Kilometer stockender Verkehr. Wir wünschen allen unterwegs gute Fahrt.
5: Kurz nach 3 haben wir es. Ich bin Natascha Wittmark. Hallo zusammen. Ich begleite euch jetzt weiter durch die Nacht.
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0: Der neue Nummer hier von Miley Cyrus, Baspus Waits, habt ihr gehört. Gleich spiele ich euch Loy mit Gold.
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0: das Wetter.
1: Rund 12 Grad haben wir aktuell. Es kann auch etwas neblig sein. Später bekommen wir wieder Sommerwetter. Die Temperaturen steigen auf bis zu 28 Grad bei einem Mix aus Sonne und Wolken. Größtenteils bleibt es trocken. Nur ganz im Nordwesten von NRW können einzelne Tropfen runterkommen.
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2: Zurzeit liegen uns keine Meldungen vor. Wir wünschen allen unterwegs gute Fahrt.
1: Natascha Wittmack, hallo. Gleich feiern wir großes Jubiläum, und zwar von U2. 50 Jahre machen die ja schon zusammen Musik, und zwar in gleicher Besetzung. Ein Rekord übrigens, hat keine Band vor ihnen geschafft. Und zum Jubiläum kommt bald ein neues Album von ihnen. Das erste seit 9 Jahren. Und da hören wir gleich mal rein. Sie haben nämlich einen neuen Song daraus veröffentlicht.
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0: die feiern großes Jubiläum. Vor 50 Jahren haben sie sich gegründet in einer Schule in Dublin und machen immer noch zusammen Musik in Originalbesetzung. Damit halten sie übrigens einen historischen Weltrekord in Sachen Beständigkeit. Also sie feiern dieses Wochenende großes 50. Jubiläum und das machen sie natürlich als Band mit einem neuen Song. Silenzio heißt er. Dabei klingt er gar nicht so nach Silenzio bei den Gitarren. Naja, aber das hört ihr mal selbst. Das ist Silenzio von U2 für euch. Und bald schon gibt es auch noch Nachschub im November. Da erscheint nämlich ihr neues Album. Das erste seit 9 Jahren. Unter anderem auch mit einem Feature der vor kurzem verstorbenen Dolly Parton drauf. Das letzte Mal, dass ihr Gesang aufgenommen wurde. Also es wird eine sehr besondere Platte.
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1: Ich bin Tine Klimach. Der Reformstreit der Koalition beim Thema Pflege spitzt sich zu. Die SPD hat angekündigt, die Pflegereform aus dem CDU-geführten Gesundheitsministerium zu blockieren, wenn sie nicht überarbeitet wird. Medienberichte über ein Krisentreffen von Union und SPD heute Abend wurden noch nicht bestätigt.
2: In der Regierung spricht man weniger von einem Krisentreffen, sondern von internen Verhandlungen auf Arbeitsebene. Und Gesundheitsminister Linnemann gab sich am Abend in der ARD optimistisch. Schon früher habe man sich in der Regierung teilweise erst 2 Stunden vor dem Einbringen einer Reform ins Kabinett darauf geeinigt. Der Streit sei also gerade nichts Ungewöhnliches. Allerdings sind Kompromisse kaum abzusehen. Die SPD will konkrete Änderungen jetzt. Die Union lehnt die ab. Die SPD will als erstes sofort strukturelle Reformen, die Union dafür erst Ende Oktober eine Kommission einsetzen, die dann wohl Monate für Ergebnisse bräuchte. Aus Berlin, Ronny Torau.
1: In Südwestengland wurden am Wochenende in der Nähe einer Militärbasis 5 Männer festgenommen. Gegen sie wird nun, nach Angaben der britischen Polizei, wegen der Vorbereitung einer terroristischen Tat ermittelt. Die Festnahmen erfolgten, nachdem der Polizei 3 verdächtige Fahrzeuge aufgefallen waren. Sie seien in Richtung Luftwaffenstützpunkt Fairford unterwegs gewesen. Er wird auch von den USA genutzt. Laut US-Präsident Trump wollten die Männer großen Schaden anrichten. Weiteres ist nicht bekannt. Was tun bei kaputter Ware? Händler müssen jetzt in der EU sichtbarer über Kundenrechte informieren. Ab jetzt müssen dafür in der ganzen EU 2 einheitliche Labels verwendet werden.
3: Das eine ist das sogenannte Gewährleistungslabel. Das wird nicht an dem Gegenstand angebracht, den man kauft, sondern es wird überall an der Wand oder neben der Kasse zu sehen sein, mit einer Menge Text. Der klärt unter anderem darüber auf, dass es in der EU eine Gewährleistung von mindestens 2 Jahren gibt. Außerdem gibt es künftig ein sogenanntes Garan-Label. Das sieht man, wenn der Händler ohne zusätzliche Kosten mehr als 2 Jahre Garantie gibt. Aus Brüssel, Dieter Ebeling.
1: Zum Sport. Im ersten Heimspiel mit dem neuen Bundestrainer Jürgen Klopp hat die deutsche Fußballnationalmannschaft eine überraschende Niederlage gegen Griechenland kassiert. Nach dem 0:1 in Augsburg fielen die Deutschen auf den 3. Tabellenplatz in der Nations League Gruppe 2 zurück. Nächster deutscher Gegner ist Serbien am kommenden Donnerstag in München.
4: Das Wetter.
5: Es ist recht mild, rund 12 Grad sind's. Stellenweise ist es auch neblig. Später wird es dann wieder sommerlich warm. Bis zu 28 Grad bekommen wir. Dazu einen Mix aus Sonne und Wolken. Und größtenteils bleibt es auch weiter trocken. Nur ganz im Nordwesten von NRW können einzelne kurze Schauer durchziehen.
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6: Zurzeit liegen uns keine Meldungen vor. Wir wünschen allen unterwegs gute Fahrt.
5: Nach 4. Natascha Wittmark hier, hallo zusammen, einen schönen guten Morgen.
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0: Den genießen wir bis zum letzten Ton. Mark Korn, Walking in Memphis. So, und jetzt müssen wir über ihn sprechen. Den Kürbis. Also der Pumpkin Spice Latte ist ja schon seit Jahren das Trendgetränk Nummer 1 im Herbst. Aber dabei bleibt es ja nicht mehr. Niklas Lünebach hat beim letzten Gang durch den Supermarkt festgestellt, der Kürbis breitet sich immer weiter aus.
1: Es ist das Jahr 2025. Wir befinden uns in einem kalten, mit blauem Deckenlicht durchfluteten Büro einer Produktentwicklerfirma. Mit einem Mausklick bestellt ein Mitarbeiter statt 10 Kilo Kürbisgewürz aus Versehen 10 Tonnen. Anders kann ich mir zumindest nicht erklären, warum es jetzt alles mit Pumpkin Spice gibt. Pumpkin Spice Agavensirup, Pumpkin Spice Mandelcreme, Pumpkin Spice Schokobälle, Pumpkin Spice Popcorn. Gut, bei Essen kann ich das ja noch irgendwo verstehen, aber es ist ja wirklich überall Kürbis drin. Es gibt Pumpkin Spice Gesichtsmasken. Hä? Wieso das? Es gibt Pumpkin Spice Lippenpflegestifte. Weil Gott bewahre, dass du zwischen Frühstück mit Pumpkin Spice Marmelade und der Pumpkin Spice Mittagsbolognese mal 10 Minuten keinen Kürbisgeschmack im Mund hast. Muss man sich erstmal einen Pumpkin Spice Lippenpflegestift draufschmieren, ja? Und was bitte soll Pumpkin Spice Body Lotion? Soll ich mich erst eincremen, dann ablösen? Dann hat die Creme ja gar keine Zeit einzuziehen. Es macht keinen Sinn. Und überall riecht es nach Kürbisduftkerzen. Und klar, ne, Kürbis ist im Herbst Trend, weil es ist ein Herbstgemüse. Aber im Frühling, da haben wir ja zum Beispiel auch Spargel. Gibt es da jetzt in jedem Café im April Spargel-Spice-Latte? Oder gibt es eine Spargel-Spice-Bodylotion? Habe ich noch nicht gesehen. Und nirgendwo riecht es im Frühling nach Spargel-Spice-Duftkerzen. Und ich hoffe inständig, dass ich jetzt keinen Produktentwickler für den nächsten Frühling auf irgendwelche Ideen gebracht habe.
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0: Das Wetter.
1: Stellenweise ist es neblig heute Nacht. Später bekommen wir dann einen Mix aus Sonne und Wolken. Und es wird auch wieder sommerlich warm. Bis zu 28 Grad sind drin. Größtenteils bleibt es auch weiter trocken. Nur am nordwestlichen Rand von NRW können einzelne Tropfen runterkommen.
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2: A4 Aachen, Köln zwischen Kreuz Köln-West und Köln-Eiffeltor, 1 Kilometer Stau. Wir wünschen allen unterwegs gute Fahrt.
1: Ich bin Natascha Wittmark, einen schönen guten Morgen. Und damit ihr up to date seid, schauen wir gleich mal, was es so Neues zum Streamen gibt.
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0: Hallo an diesem sehr frühen Montagmorgen. Wir gucken jetzt mit unserem Film- und Serienexperten Jörg Albrecht mal, was es so Neues zum Streamen gibt. Matthew McConaughey und Woody Harrelson, die könnt ihr wieder zusammen in der Hauptrolle sehen. True Detective-Fans, die wissen ja, die funktionieren sehr gut zusammen. In Staffel 1 haben sie da ermittelt. Jetzt sind sie in einer neuen Serie wieder zusammen zu sehen.
1: Genau, Brothers, so heißt sie, ist eine Comedy-Serie. Die funktioniert ähnlich wie zum Beispiel Pastewka. Wir sehen, wie McConaughey und Harrelson eine ausgedachte, überzeichnete Version von sich selbst spielen.
2: Das muss völliger Wahnsinn sein.
3: Das ist alles sehr dramatisch.
4: Natürlich ist das dramatisch. Immerhin bin ich Schauspieler.
5: Ein Oscar-Gewinner? Ein Oscar... Wie heißt das, wenn man ihn nicht kriegt?
4: Nominierter.
1: Das Besondere an Brothers, was auch schon direkt der Titel verrät, es gibt eine gar nicht so abwegige Theorie, dass die beiden Hauptdarsteller, die seit vielen Jahren beste Freunde sind, im echten Leben Halbbrüder sein könnten. Das ist doch ein klasse Stoff für die 8 Folgen von Brothers bei Apple TV.
0: Und für die gibt's einen Daumen hoch von unserem Serienexperten Jörg Albrecht. Viel Spaß beim Gucken.
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1: Ich bin Tine Klimach. Mit einem Streit um die geplante Pflegereform starten Union und SPD in die neue Woche. Eigentlich wollte Gesundheitsminister Lindemann seine Pläne am Mittwoch vom Kabinett verabschieden lassen. Die SPD droht aber mit einer Blockade von seinen Sparplänen. Lindemann selbst wollte den Streit nicht zu hoch hängen. Man habe sich bei der letzten Reform für die Krankenversicherung auch erst 2 Stunden vor der Kabinettsbefassung geeinigt, sagte er in der ARD. Die Schweizer wollen sich nicht stärker abschotten. Eine Initiative zu strikterer Neutralität ist bei einer Volksabstimmung gescheitert. Die Abstimmung war brisant, denn es ging um eine Zusammenarbeit der Schweiz mit Nachbarländern und auch um Russland-Sanktionen.
2: Die große Mehrheit der Wählerinnen und Wähler wollte keine weitere Abschottung der Schweiz. Mit der von rechts forcierten Abstimmung sollte eine striktere Auslegung der Neutralität in die Verfassung geschrieben werden. Sanktionen gegen Länder, die Kriege starten, wären dann nicht mehr möglich gewesen. Dagegen aber Geschäfte mit Kriegsparteien. Gegner hatten darauf gepocht, dass die Schweiz einen moralischen Kompass behält und Täter nicht genauso wie Opfer behandelt. Aus Genf, Christiane Ölrich.
1: Die Verbraucherzentralen fordern ein einheitliches, einfaches Fahrpreismodell im gesamten öffentlichen Personennahverkehr. Die Chefin des Bundesverbands, Ramona Popp, sagte der dpa, wer in Deutschland Bus und Bahn nutzt, braucht ein Tarifsystem, das überall gleich funktioniert. Der Verband schlägt ein Preismodell vor, das sich allein an der genutzten Zeit im ÖPNV orientiert. Konkret sollte es nur noch 5 Ticketarten geben. Zum Sport. In der Nations League hat die deutsche Fußballnationalmannschaft am Abend in Augsburg gegen Griechenland mit 0:1 verloren. Für die Gäste war es der erste Sieg überhaupt gegen Deutschland. Nach dem Spiel meinte Trainer Jürgen Klopp:
3: Was den Kader angeht, bin ausschließlich ich verantwortlich. Also ist ja auch absolut. Ich nehme das voll auf meine Kappe, ist keine Frage. Aber ansonsten ist nichts passiert. Aber wir haben ein Spiel verloren und das sollten wir eben nicht zur Gewohnheit werden lassen. Das ist nicht das Erste, das ich verloren habe. Es wäre extrem lässig, wenn es das Letzte gewesen wäre. Da bin ich mir aber auch nicht so sicher. Es geht immer darum, dass man aus Spielen das Richtige mitnimmt.
1: Nächster deutscher Gegner ist Serbien am kommenden Donnerstag in München.
4: Das Wetter.
5: Rund 12 Grad haben wir aktuell. Es kann auch etwas neblig sein. Später bekommen wir wieder Sommerwetter. Die Temperaturen steigen auf bis zu 28 Grad bei einem Mix aus Sonne und Wolken. Größtenteils bleibt es trocken. Nur ganz im Nordwesten von NRW können einzelne Tropfen runterkommen.
4: NRW Verkehr.
6: A30 Osnabrück Bad Oeynhausen zwischen Bad Oeynhausen Ost und Kreuz Bad Oeynhausen 2 Kilometer Stau. Und A42 Dortmund Kamp Lindfort zwischen Oberhausen Zentrum und Oberhausen Buschhausen 1 Kilometer stockender Verkehr. Wir wünschen allen unterwegs gute Fahrt.
5: Kurz nach 5 haben wir es. Einen schönen guten Morgen in dieser frischen neuen Woche. Ich bin Natascha Wittmark. Damit ihr gut rauskommt, spiele ich euch jetzt 3 Songs am Stück. Und dann schauen wir mal, was heute noch so ansteht.
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0: One Republic war das mit Counting Stars.
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0: Da schauen wir jetzt drauf mit der Kollegin Kim Klages. Sie ist bei mir. Guten Morgen. Die neue Woche, die bringt ja direkt einiges mit.
2: Ja, guten Morgen. Es geht los mit einem Thema, das für uns alle interessant sein dürfte. Vor allem, wenn wir mal wieder etwas Neues kaufen. Für Garantie und Gewährleistung sollen nämlich jetzt neue EU-Labels künftig für mehr Durchblick sorgen. Heute ist der erste Werktag, wo das gilt. Damit soll sich dann einfacher erkennen lassen, welche Rechte habe ich eigentlich, wenn mein neues Handy, der Fernseher oder die Waschmaschine plötzlich den Geist aufgibt.
0: Ja, es gibt Garantie und es gibt Gewährleistung. Klingt ähnlich, ist aber eben nicht dasselbe. Da kann man aber auch schon mal durcheinander kommen.
2: Absolut. Dann darf natürlich bei uns auch diese Woche der Wunscherfüller nicht fehlen. Ihr habt einen Wunsch, bei dem ihr sagt, boah, wenn der wirklich wahr wird, wäre das richtig cool. Ja, dann könnt ihr euch bei uns bewerben, einfach über die Homepage. Und vielleicht seid ihr schon bald die nächste Person, deren Wunsch wir erfüllen. Da haben wir letzte Woche schon einige happy mitgemacht.
3: Ja, mega. Da freue ich mich riesig. Vielen, vielen Dank. Hätte ich jetzt nicht mitgerechnet.
4: Super. Vielen, vielen Dank. Ich freue mich riesig und werde es richtig krachen lassen.
3: Ich kann es nicht glauben. Wirklich. Uns kommen hier gerade wirklich die Tränen. Also das müsst ihr uns hier glauben.
0: Ja, viel Glück.
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0: Das Wetter.
1: Es ist recht mild, rund 12 Grad sind es. Stellenweise ist es auch neblig. Später wird es dann wieder sommerlich warm. Bis zu 28 Grad bekommen wir. Dazu einen Mix aus Sonne und Wolken. Und größtenteils bleibt es auch weiter trocken. Nur ganz im Nordwesten von NRW können einzelne kurze Schauer durchziehen.
0: NRW Verkehr.
2: Hier die aktuelle Verkehrslage. A1 Dortmund-Köln zwischen Gevelsberg und Kreuz Wuppertal-Nord. 1 Kilometer Stau. Weiterhin auf der A30 Osnabrück-Bad Oeynhausen zwischen Bad Oeynhausen-Ost und Kreuz-Bad Oeynhausen. 2 Kilometer stockender Verkehr. Zusätzlich auf der A42 Dortmund-Kamp-Lindfort zwischen Oberhausen-Zentrum und Oberhausen-Buschhausen. 1 Kilometer zäh fließender Verkehr. Und darüber hinaus auf der A52 Mönchengladbach-Düsseldorf zwischen Schiefbahn und Karst-Nord. 3 Kilometer Stau, 6 Minuten Zeitverlust. Wir wünschen allen unterwegs gute Fahrt.
1: Ja, einen schönen guten Morgen an diesem noch sehr frühen Montag. Ich bin Natascha Wittmer. Kommt gut raus.
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0: Noch nicht mal 6 und wir sind jetzt schon durch die Schule getanzt. Danke Britney Spears. Gleich geht's hier weiter mit Teddy Swims und seiner großartigen neuen Single Perfect Man.
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2: Gelegentlich mache ich das ganz gerne. Kreuzworträtsel. Besonders mag ich die, wo man etwas gewinnen kann. Alle 3 Monate, wenn die neuen Ausgaben rauskommen, zieht es mich in den Zeitschriftenladen meines Vertrauens. Und ich kaufe mir 2 Preisrätselhefte. Mein Ehrgeiz? Ich will sie komplett lösen. Und habe natürlich die Hoffnung zu gewinnen. Zugegeben, gewonnen habe ich noch nie was. Aber es packt mich immer wieder. Rätseln. Ich mag das, auch wenn es nicht immer ganz einfach ist. An manchen Worten knoble ich lange rum. Dass beim Autozubehör ein Hinterreifen gemeint ist, da muss ich erst mal drauf kommen. Und anderes weiß ich ganz schlicht und einfach auch nicht. Rätsel gibt es viele im Leben. Fragen, die Menschen schon seit Jahrtausenden umtreiben. Worin besteht der Sinn des Lebens? Was gibt meinem Leben Bedeutung? Manche Rätsel lassen sich nicht lösen. Sicherlich gehört zu den großen Rätseln der Menschheit auch die Frage, wer ist Gott? Es gibt nicht die eine Antwort darauf, die eine Lösung. Für mich ist Gott da und ich spüre, dass sein Geist mich begleitet, so wie Gott es an vielen Stellen in der Bibel immer wieder sagt und Menschen von ihren Gottesbegegnungen erzählen. Darauf zu vertrauen, dass Gott da ist, das trägt mich. Egal, wie viele offene Fragen und Rätsel in meinem Leben bleiben. Sandra Stern-Gemenne von der Evangelischen Kirche für Augenblick mal.
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1: Mit Danny Hoppe. Guten Morgen.
2: Die Euphorie in Deutschland war riesig. Wenn sie jetzt weg ist, dann tut mir das echt sehr leid.
1: Bundestrainer Jürgen Klopp war das gestern Abend nach der 0:1 Heimpleite gegen Griechenland in der Nations League. Die Fans hatten sich was anderes erhofft. Statt noch mehr Aufbruchsstimmung gab es den ersten herben Dämpfer unter Klopp. Und auch die erste Niederlage gegen Griechenland überhaupt. Es war aber auch kein gutes Spiel. Offensiv ging in der ersten Hälfte nicht viel und nach der Pause war auch in der Defensive die Stabilität weg. Dafür übernahm Klopp nach der Partie die Verantwortung.
2: Für die Situation, also was den Kader angeht, bin ausschließlich ich verantwortlich. Also ist ja auch absolut. Ich nehme das voll auf meine Kappe.
1: Nach zwei Partien in der Nations League liegt Deutschland damit in der Gruppe nur auf Platz 3 und hat schon 5 Punkte Rückstand auf Tabellenführer Griechenland. Auf Klopp wartet damit in der zweiten Länderspielwoche noch viel Arbeit. Er selbst gab sich aber gelassen.
2: Dass der deutsche Fußball aktuell nicht in der besten Situation aller Zeiten ist und Jürgen Klopp nicht vorbeikommt und einmal kurz mit Hand auflegen alle Probleme löst. Also ich wusste das vorher, falls es irgendjemand nicht wusste, dann wissen wir es jetzt.
1: In den nächsten beiden Partien darf der zweite Teil von Klopps XXL-Kader ran. Am Donnerstag geht es in München gegen Serbien weiter. 3 Tage später steht dann das Rückspiel gegen die Griechen in Thessaloniki an. Und jetzt weitere Meldungen im Überblick. Die schwarz-rote Koalition startet mit einem neuen Streit in die neue Woche. Es geht um die Pflegereform. Gesundheitsminister Linnemann wollte seine Pläne übermorgen eigentlich ins Kabinett bringen. Die SPD stellt sich allerdings gegen seine Sparpläne. Heute soll es Krisengespräche geben. Der Hausärzteverband warnt vor anonymen Videosprechstunden bei Drittanbietern. Dort sei das Missbrauchspotenzial deutlich höher als in einer festen Arzt-Patienten-Beziehung. Das sagte der Chef des Hausärztinnen- und Hausärzteverbandes Blumenthal-Bayer der NOZ. Der NRW-Landtag beschäftigt sich in dieser Woche mit einer Attacke gegen einen Juden in Düsseldorf. Der Vorfall hatte sich am letzten Dienstag ereignet. Die SPD will von NRW-Innenminister Reul wissen, wie der aktuelle Ermittlungsstand ist. Außerdem soll er sich zum Schutz von Juden in NRW äußern. In Bielefeld ist in der Nacht wohl ein neuer Weltrekord aufgestellt worden, und zwar im Wiederbeleben. Insgesamt 168 Stunden lang haben Schüler, Vereine und Bürger ohne Unterbrechung eine Reanimationspuppe wiederbelebt. Die ganze Woche über hatten sich im Franziskushospital lange Schlangen gebildet, weil sich so viele Menschen an der Aktion beteiligt haben. Tagsüber haben vor allem Schulklassen die Puppe reanimiert. Nachts waren dann auch Teams von Kliniken, Rettungsdiensten und Hilfsorganisationen im Einsatz. Die Aktion fand im Rahmen der bundesweiten Woche der Wiederbelebung statt. Die offizielle Bestätigung durch das Rekordinstitut für Deutschland steht aber noch aus.
3: Und jetzt die Nachrichten für den Kreis Mettmann. 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
4: Mit Philipp Gerzer, guten Morgen. Seit dem Wochenende ist klar, die Stadt Monheim wird nicht gemeinsam mit der Region Köln-Rhein-Ruhr Austragungsort Olympischer Spiele. Bei der außerordentlichen Mitgliederversammlung des DUSB fiel die Entscheidung für München. München soll Deutschland damit im internationalen Verfahren um die Ausrichtung der Spiele 2036, 40 oder 44 vertreten. Monheim wollte Austragungsort der Olympischen Skateboardwettbewerbe werden. Nach Beschwerden von Anwohnern hat die Polizei in den vergangenen Tagen in Velbert, Heiligenhaus und Wülfrath Fahrrad- und E-Scooterfahrer kontrolliert. Dabei gab es 26 Verwarnungen, 8 Ordnungswidrigkeitsanzeigen und 5 Strafanzeigen. Unter anderem waren Jugendliche zu zweit auf E-Scootern unterwegs oder fuhren unerlaubt auf dem Gehweg. Die Polizei erinnert, E-Scooter dürfen nur auf dem Gehweg fahren, wenn ein Schild das ausdrücklich erlaubt.
5: Hier ist das Wetter bei Radio Neandertal. Da wechseln sich heute Sonne und Wolken ab hier bei uns im Kreis Mettmann und es bleibt meistens trocken bei bis zu 24 Grad. Im Moment sind 17 Grad in Velbert am zentralen Busbahnhof, 15 Grad am Hohenheimer Tor.
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6: Noch ist alles frei, gute Fahrt.
5: Guten Morgen in dieser neuen Woche hier bei Radio Neandertal. Unser Tim Kamrat aus Herbert Langenberg, unser Popstar, der spielt in 2 Monaten, nächstens sogar nur noch 6 Wochen, um die Ecke in Leverkusen bei den Leverkusener Jazztagen. Und was ich total schön finde, sympathisch, es gibt eine Familienkarte für einen Erwachsenen und 2 Kinder. Da zahlst du 88 Euro.
6: Das ist wirklich ein Schnapper mittlerweile.
5: Faire Preise bei unserem Kamrat um die Ecke in Leverkusen. Wie gesagt, Mitte November. Ein paar Tickets gibt's noch. Jetzt kommt erstmal gut in diesen Montag hier mit uns. Ich bin Jenny Due.
6: Und ich bin Torben Weierstall.
5: Kamrat gibt's jetzt auch gleich.
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0: Guten Morgen, gleich 10 nach 6. Ihr seid bei Radio Neandertal und wir hoffen, dass ihr entspannt in diese neue Woche startet.
1: Das ist so, aber manchmal klappt das ja nicht so ganz. Und dann braucht man so abends vielleicht auch einfach mal so einen kleinen Reset-Knopf.
0: Und wir würden gerne wissen, was ist das bei euch, dieser Reset-Knopf? Radio Neandertal-Hörerin Saskia aus Ratingen hat uns was dazu erzählt.
2: Ich lese, ich gehe spazieren oder ich mache Yoga, weil ich mich dann aufs Atmen konzentriere oder auf die Natur und auf das, was ich so wahrnehme. Es erfüllt mich mit Freude und es beruhigt mich und ich fahre einfach komplett runter mit meinem Kopf und den Gedanken.
0: Oh, toll.
1: Ja, pur Entspannung.
0: Absolut. Sie ist die Zeit dafür zu nehmen, finde ich auch sensationell, weil, sind wir ehrlich, der Alltag knallt manchmal so rein.
1: Total.
0: Und dann bleibt keine Zeit. Aber wofür nehmt ihr euch die Zeit? Was ist euer Reset-Knopf, um vielleicht abends nach einem stressigen Tag runterzukommen? Schickt uns eine WhatsApp, dann können wir uns austauschen hier heute Morgen bei uns. 021 04 91 90 10. Manchmal hilft ja auch Musik hören, ne? Entspannt könnte es auch mit Latricia McNeil sein.

0: Guten Morgen, um 17 nach 6. Ihr seid bei Radio Neandertal. 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

0: Macht Wache, passt zum Wetter. Pitbull bei Radio Neandertal. Guten Morgen um 6.22 Uhr. Ja, ist nämlich gar nichts mit Herbstanfang, ne? Der Sommer meldet sich nochmal so richtig zurück. Heute bei 24 und morgen bei bis zu 27 Grad hier bei uns im Kreis Mettmann. Ist auch einiges an Sonne dabei. Das ist eine Chance, die man nutzen könnte, Kollege Ronny Thorau, um Sachen nachzuholen, die man im Sommer vielleicht nicht geschafft hat.
1: Ganz genau. Kleine Ausflüge an den See oder wandern gehen, Fahrradfahren, stressfreie Aktivitäten in der Natur. Und das Ganze gerne mit Familie und Freunden. Abends dann vielleicht auch zusammen draußen sitzen, die warme Abendstimmung und den Sonnenuntergang auf der Terrasse oder im Garten genießen. Und ganz wichtig, wirklich alles stressfrei, also keine Hauruck-Reisen jetzt oder Event-Hopping, sondern eher mit netten Menschen oder auch einfach nur mit einem Buch auf der Parkbank Füße und Seele baumeln lassen. Weil das ist vielleicht bei vielen sogar das, was sie im Sommer am wenigsten geschafft haben, mal ganz erholsam einen Sommertag nichts zu tun.
0: Und wir sorgen für die richtige Umgebung musikalisch, denn stressfrei ist es jetzt auch hier. Das sind die Bengals für euren Montagmorgen. Wir spielen die Hits hier bei Radio Neandertal.

0: Guten Morgen, ihr habt hoffentlich einen entspannten Start in diese neue Woche. 6:30 haben wir's und der Kollege Philipp Kerzer ist da. Guten Morgen.
1: Guten Morgen.
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1: NRW-Ministerpräsident Hendrik Wüst bricht heute zu einer dreitägigen Reise in die Türkei auf. Anlass sind der 65. Jahrestag des deutsch-türkischen Anwerbeabkommens, mit dem die Zuwanderung hunderttausender türkischer Arbeitskräfte in Deutschland eingeleitet wurde, und das 80-jährige Bestehen NRWs. Es ist die erste Reise eines NRW-Regierungschefs in die Türkei. In Deutschland ist in diesem Jahr bereits Ende September mehr Solarstrom erzeugt worden als im gesamten vergangenen Jahr. Das teilt der Bundesverband Solarwirtschaft mit. Zu dem Rekord trugen nach Angaben des Verbands sowohl ungewöhnlich viele Sonnenstunden als auch der weitere Ausbau von Solaranlagen bei. Außerdem gewinnen Batteriespeicher an Bedeutung. Solarenergie sei längst keine Nischentechnologie mehr. Seit dem Wochenende ist klar, die Stadt Monheim wird nicht gemeinsam mit der Region Köln-Rhein-Ruhr Austragungsort Olympischer Spiele. Bei der außerordentlichen Mitgliederversammlung des DOSB fiel die Entscheidung für München. München soll Deutschland damit im internationalen Verfahren um die Ausrichtung der Spiele 2036, 40 oder 44 vertreten. Monheim wollte im Rahmen der Bewerbung von Köln-Rhein-Ruhr Austragungsort der Olympischen Skateboard-Wettbewerbe werden. Nach Beschwerden von Anwohnern hat die Polizei in den vergangenen Tagen in Velbert, Heiligenhaus und Wülfrath Fahrrad- und E-Scooter-Fahrer kontrolliert. Dabei gab es 26 Verwarnungen und 13 Anzeigen. Unter anderem waren Jugendliche zu zweit auf einem E-Scooter unterwegs oder fuhren unerlaubt auf dem Gehweg. Die Polizei erinnert daran, E-Scooter dürfen nur dann auf Gehwegen fahren, wenn ein Schild das ausdrücklich erlaubt. Und das waren die Nachrichten mit Philipp Gerzer.
0: Machen wir weiter mit dem Wetter hier bei Radio Neandertal. Da wechseln sich Sonne und Wolken heute ab hier bei uns im Kreis Mettmann. Es bleibt meistens trocken bei bis zu 24 Grad. Und im Moment sind es 14 Grad in Langenfeld am S-Bahnhof, 17 Grad am S-Bahnhof Ratingen-Ost.
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4: Es ist noch nichts los, kommt gut an.
0: Miley Cyrus, ach, man darf ja nur noch Miley sagen. Cyrus hat sie ja abgelegt, den Nachnamen. Sie möchte nur noch Miley genannt werden. Die steht ja zur Debatte, dass sie bei der Halftime-Show beim Super Bowl singen soll.
4: Ja.
0: Und das könnte damit zusammenhängen, dass ein Sender dieses Finale im Football in Amerika überträgt, der zum Disney-Konzern gehört. Und sie hat ja damals ihre Karriere auch bei
4: mit
0: Disney sozusagen
4: genau, begonnen.
0: Ja. Da würde sich ein Kreis schließen.
4: Das wäre ja eine schöne
0: Wir
4: Story.
0: Wir sind gespannt, ob sie es sein wird in dieser Halbzeitshow beim Super Bowl. Was sicher ist, dass sie jetzt gleich hier bei uns singt. Und zwar nach Mark Forster an diesem Montagmorgen.
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0: Jenny Duet hier.
4: Und Torben Beierstall.

0: Guten Morgen um 6.38 Uhr. Ihr seid bei Radio Neandertal an diesem Montag, der hoffentlich entspannt losgeht.
1: Ja, wir hoffen es wirklich. Ist nicht immer so. Aber ich habe für heute zumindest ein gutes Gefühl.
0: Weil?
1: Vielleicht. Ach, das Wochenende war so stressig und da kann es nur ruhiger werden bei
0: Alles
1: mir.
0: Alles klar, wenn der Montag ruhiger ist als das Wochenende, dann hast du deinen persönlichen Reset-Knopf schon gefunden.
1: Ja, den habe ich.
0: Bei Tanja aus Ratingen ist es was anderes.
2: Im Garten sitzen, beim Gläschen Wein abends, wenn das Wetter mitspielt, das wäre so mein Reset.
0: Das hast du wahrscheinlich am Wochenende zur Genüge gemacht, Gläschen Wein, ne?
1: Ja, zu viel.
0: Siehste. Euer Reset-Knopf, was ist das, damit ihr nach einem stressigen Tag runterkommen könnt? Erzählt uns gern davon per WhatsApp an die 021 04 91 90 10.

0: Drei Konzerte haben sie schon gespielt um die Ecke in Düsseldorf. Die Backstreet Boys, die sind ja da für 10 Shows, weil die gesagt haben, wir spielen unsere komplette Europa-Tournee einfach in Düsseldorf. 10 Konzerte, wie gesagt, spielen sie insgesamt. 3 davon haben sie am Wochenende gespielt. Heute ist ein Tag Pause und dann geht's morgen auch schon weiter. Ich weiß nicht, ob ihr Karten habt, die waren ja sensationell teuer, ne? Deshalb ist es doch gut, dass wir die auch spielen, denn wir spielen die Hits hier bei Radio Neandertal. Schönen guten Morgen um 6.45 Uhr.
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3: Also ich bin froh, dass wir den jetzt so groß gekriegt haben. Ist ein bisschen unselbstständig, das merkst du, ne? Der wohnt auch zu nah für dran, ne? Kriegst du nachts dann eine WhatsApp, ne? Düdüdüng, sitzt senkrecht im Bett. Mama zählt nass, ja. Ich sag, was? Sagt Ralf, was? Ich sag, Mama zählt nass, ja. Sagt er, was meint der? Ich sag, Mama, ich stehe am Schützenfest, Zelt, es regnet, holst du mich ab. Das ja, und als Mutter, was machst du, ne? Ne, Schlappen an, Strickjacke an, Joggingbuchse, dann holst du das Kind ab, ne? Standen sie noch mit 4 Männern, ne? Also Sven und die 3, die den gestützt hatten. Und dann habe ich den wirklich, ich hab die nach Hause gebracht, die Jungen nach Hause, und zu Hause nur eine Decke drüber. Und daran merkst du, der ist noch nicht selbstständig. Ich bin nämlich gerade wieder zu Hause. Und was ist, kriege ich wieder eine WhatsApp. Sagt er, Mama, brauchst doch nicht kommen, ich bin schon zu Hause.
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1: Mit Danny Hoppe. Guten Morgen. Neue Woche, neuer Zoff. So lässt sich der aktuelle Zustand der schwarz-roten Koalition ganz gut zusammenfassen. Gestritten wird diesmal über die geplante Pflegereform. Thorsten Adolfs aus dem News-Team. Eigentlich will Gesundheitsminister Linnemann ja seine Pläne für die Pflege übermorgen im Kabinett durchbekommen.
2: Ja, daraus könnte aber nichts werden, denn die SPD stellt sich quer. Die Sozialdemokraten fordern von Linnemann Strukturreformen, statt nur den Rotstift anzusetzen. Die SPD hat zwei Forderungen. Sie will, dass auch Privatversicherte einen fairen Beitrag leisten. Und sie macht sich für einen sogenannten Pflegedeckel stark, damit die Kosten für Heimplätze für Betroffene und Angehörige nicht immer weiter explodieren. Laut der Bild-Zeitung gibt es heute interne Krisengespräche, um die Wogen zu glätten. Linnemann selbst spielt den Streit runter. Er meint, solche Diskussionen seien ganz normal. Er würde sich aber wünschen, dass sie eher hinter verschlossenen Türen stattfinden.
1: Ja, zu dem Thema gibt es ja auch eine aktuelle Forsa-Umfrage. Und darin ist jeder Dritte der Meinung, dass soziale Leistungen, also auch im Pflegebereich, vom Staat erbracht werden sollten.
2: Genau, und nur 1% der Befragten gab an, dass private Träger in diesem Bereich tätig sein sollten. Knapp jeder zweite Befragte wünscht sich laut der Umfrage, dass Staat und Kirchen gemeinsam Verantwortung übernehmen sollten. Der Chef der Diakonie Schuch sagt, gerade in Zeiten knapper Kassen sei ein starker Sozialstaat wichtig. Reine Spardebatten würden nicht helfen, wenn es um die Daseinsvorsorge geht. Von der Regierung fordert er, diese Botschaft ernst zu nehmen.
1: Danke, Thorsten. Und jetzt weitere Meldungen im Überblick. In Deutschland wird immer mehr Solarstrom erzeugt. Bis gestern waren es 90,2 Terawattstunden und damit schon mehr als im gesamten Vorjahr. Das hat der Bundesverband Solarwirtschaft mitgeteilt. Als Grund dafür nennt der Verband die ungewöhnlich vielen Sonnenstunden, aber auch den weiteren Ausbau der Photovoltaik. Der KI-Boom und die militärische Aufrüstung befeuern die deutsche Gründerbranche. Mit rund 8 Milliarden Euro sind bis Ende September schon jetzt mehr Gelder in Startups geflossen als im gesamten Vorjahr. Das zeigt der deutsche Startup-Monitor. Es sollte der nächste große Schritt werden, stattdessen war es ein erster herber Dämpfer und der nächste bittere Realitätscheck für die deutsche Fußballnationalmannschaft. Im zweiten Spiel der Nations League gab es eine 0:1 Heimpleite gegen Griechenland. Bundestrainer Jürgen Klopp übernahm danach die Verantwortung für die Pleite, riet aber trotzdem auch zur Gelassenheit.
3: Dass der deutsche Fußball aktuell nicht in der besten Situation aller Zeiten ist und Jürgen Klopp nicht vorbeikommt und einmal kurz mit Hand auflegen alle Probleme löst. Also ich wusste das vorher, falls es irgendjemand nicht wusste, dann wissen wir es jetzt.
1: In dieser Woche muss der zweite Teil von Klopps XXL-Kader ran. Zuerst gibt es am Donnerstag in München das Spiel gegen Serbien. 3 Tage später steht dann das Rückspiel gegen die Griechen in Thessaloniki an.
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4: Mit Philipp Gerzer, guten Morgen. Seit dem Wochenende ist klar, die Stadt Monheim wird nicht gemeinsam mit der Region Köln-Rhein-Ruhr Austragungsort Olympischer Spiele. Beim DUSB fiel die Entscheidung für München. München soll Deutschland damit im internationalen Verfahren um die Ausrichtung der Spiele 2036, 40 oder 44 vertreten. Monheim wollte Austragungsort der Olympischen Skateboard-Wettbewerbe werden. Nach Beschwerden von Anwohnern hat die Polizei in den vergangenen Tagen in Velbert, Heiligenhaus und Wülfrath Fahrrad- und E-Scooterfahrer kontrolliert. Dabei gab es 26 Verwarnungen und 13 Anzeigen. Unter anderem waren Jugendliche zu zweit auf einem E-Scooter unterwegs oder fuhren unerlaubt auf dem Gehweg. Die Polizei erinnert, E-Scooter dürfen nur dann auf Gehwegen fahren, wenn ein Schild das ausdrücklich erlaubt.
5: Hier ist das Wetter bei Radio Neandertal. Da wechseln sich heute Sonne und Wolken ab hier bei uns im Kreis Mettmann und es bleibt meistens trocken bei bis zu 24 Grad. Morgen noch ein bisschen wärmer, auch mit Sonne und Wolken im Wechsel, bei bis zu 27 Grad. Im Moment sind es aber erst 13 in Wülfrath am Angermarkt und an der Haner Kirmes messen wir aktuell auch 13 Grad.
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6: Um kurz nach 7 mit 2 Staus für euch. A46 Wuppertal-Düsseldorf zwischen dem Sonnborner Kreuz und Hahn-Ost 2 Kilometer, 10 Minuten plus. Und die A52 Essen-Düsseldorf zwischen Essen-Süd und Breitscheid 4 Kilometer, ebenfalls 10 Minuten obendrauf. Euch eine gute Fahrt.
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5: Leonie, die ist eine ganz große Ehre zuteil geworden. Sie durfte in der Elbphilharmonie in Hamburg auftreten und dazu hat sie ein Video gepostet und wenn wir da mal reinhören, dann wissen wir, warum sie dazu geschrieben hat. Ich hoffe, dass ich das für immer machen kann. Moment.

0: Das Publikum feiert sie ohne Ende. Sie ist im langen Kleid da, ganz edel. Und freut sich total.
1: Und das ist ja auch eine unfassbare Location.
0: Ja, richtig schön. Ach, der Leonie, die genießt ihr Leben. Und gleich singt sie für uns, oder vielmehr jetzt, hier bei Radio Neandertal für euren Montagmorgen. Ich bin Jenny Dué.
1: Und ich bin Torben Weierstall.
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0: In Hahn kann man schön leben, weil es eine überschaubare Größe hat und man noch viele Leute trifft, die man kennt.
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0: euch entspannt an diesem Montagmorgen, 6:40. Savage Garden hier bei Radio Neandertal. Und wir hoffen natürlich, dass der Tag auch entspannt weitergeht, auch wenn es ein Montag ist.
1: Richtig, das wäre schön. Manchmal braucht man ihn aber diesen Reset-Knopf nach einem stressigen Tag.
0: Ja, dass man so runterkommt wieder, ne? Habt ihr da Rituale? Gibt's da irgendwas, wo ihr sagt, das ist es, das hilft mir, das lässt mich runterfahren?
1: Bei Radio Neandertal-Hörer Mohammed aus Ratingen, der hat's richtig gemacht. Der hat quasi seinen Job zum Reset-Knopf gemacht.
2: Ich bin Künstler. Ich arbeite an die Hochschule als Dozent für Malerei und Grafik. Ich habe ein Atelier zu Hause und ich male auch zu Hause.
0: Das fährt dir bestimmt runter.
1: Ja, total.
0: Och, herrlich. Das ist fast meditativ bestimmt. Was macht ihr, um abends runterzukommen? Vielleicht geht's auch einfach aufs Sofa. Das ist ja auch erlaubt, ne? Oder spazieren gehen, ist ja schönes Wetter heute. Erzählt mal gerne per WhatsApp an die 021 04 91 90 10.

0: Guten Morgen, gleich haben wir 17 nach 7. Ihr seid bei Radio Neandertal.
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0: In eurem Radio läuft Radio Neandertal um 7.21 Uhr. Schönen guten Morgen. Als ich heute Morgen gelesen habe, dass unsere deutsche Nationalmannschaft im Fußball gegen Griechenland 0:1 verloren hat, habe ich so gedacht, oh.
1: Ja, doof. So aber, wie schon vorher.
0: Ja, aber das war dann auch so, dass ich dachte, naja, vielleicht müssen die sich ja auch erstmal finden, ne?
2: Eben, und die hatten ja auch so einen XXL-Kader und viele von denen haben auch noch nie zusammengespielt. Ich habe es ja auch verpasst, aber anscheinend war es gerade offensiv ja noch nicht so viel. Klopp ist trotz der Niederlage eigentlich trotzdem relativ entspannt gewesen.
0: Unser neuer Bundestrainer, ne?
3: Also es gibt für mich keinen Grund, jetzt in Depression zu fallen und zu sagen, Gott, wir sind ja doch so schlecht. Sind wir nicht. Aber wir sind ja jetzt nicht schon wieder so gut, wie wir gerne wären. Wenn ihr jemanden kritisieren wollt, macht das mit mir. Das meine ich ernst.
0: Ja, das hat er ja auch gesagt, ne? Wenn die Jungs alles geben und die trotzdem verlieren, dann hält er quasi den Kopf hin. Und er hat jetzt auch gesagt, kritisiert mich. Und er sagt aber auch, wer gedacht hat, ich leg da die Hand auf und dann ist alles supi, der hat sich natürlich vertan, ne?
2: Ja, er ist auch kein Magier und ne, Deutschland war schon mal besser und die müssen sich jetzt finden. Aber das ist auch okay und ich glaube nach wie vor, er ist auf jeden Fall der richtige Mann dafür.
0: Und Zeit zum Finden haben sie ja, weil zwei Spiele stehen ja auch noch an jetzt für unsere Nationalmannschaft. Es ist ja diese große Länderspielpause. Donnerstag geht's gegen Serbien und am Sonntag dann nochmal gegen Griechenland. Vielleicht läuft's ja dann auch schon besser, wir werden sehen.
2: Auf jeden Fall.
0: Alles dazu dann natürlich hier bei uns bei Radio Neandertal.

0: Guten Morgen. An diesem fast Sommermontag wird er nochmal richtig warm mit Sonne heute hier bei uns im Kreis Mettmann. Und der Philipp Gerzer, der ist auch da, unser
1: Guten
0: Sonnenschein.
1: Morgen.
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3: NRW-Ministerpräsident Hendrik Wüst bricht heute zu einer dreitägigen Türkei-Reise auf. Anlass sind der 65. Jahrestag des deutsch-türkischen Anwerbeabkommens, mit dem die Zuwanderung hunderttausender türkischer Arbeitskräfte in Deutschland eingeleitet wurde. Und das 80-jährige Bestehen NRWs. Es ist die erste Reise eines nordrhein-westfälischen Regierungschefs in die Türkei. In Deutschland ist in diesem Jahr bereits Ende September mehr Solarstrom erzeugt worden als im gesamten vergangenen Jahr. Das teilt der Bundesverband Solarwirtschaft mit. Zu dem Rekord trugen nach Angaben des Verbands sowohl ungewöhnlich viele Sonnenstunden als auch der weitere Ausbau von Solaranlagen bei. Außerdem gewinnen Batteriespeicher an Bedeutung. Solarenergie sei längst keine Nischentechnologie mehr. Seit dem Wochenende ist klar, die Stadt Monheim wird nicht gemeinsam mit der Region Köln-Rhein-Ruhr Austragungsort Olympischer Spiele. Bei der außerordentlichen Mitgliederversammlung des Deutschen Olympischen Sportbundes fiel die Entscheidung für München. München soll Deutschland damit im internationalen Verfahren um die Ausrichtung der Olympischen Spiele 2036, 40 oder 44 vertreten. Monheim wollte im Rahmen der Bewerbung von Köln-Rhein-Ruhr Austragungsort der Olympischen Skateboard-Wettbewerbe werden. Nach mehreren Entgleisungen und schweren Unfällen tauscht die Rheinbahn ihren Betriebsleiter aus. Der bisherige Verantwortliche hatte den Posten 15 Jahre lang inne. Sein Nachfolger war bislang stellvertretender Betriebsleiter. Mit dem Wechsel will die Rheinbahn ihre Sicherheitsstrukturen neu aufstellen. Die Rheinbahn hat außerdem eine umfassende Untersuchung der jüngsten Vorfälle in Auftrag gegeben. Die Ergebnisse stehen noch aus. Ziel ist es, die Sicherheit für Fahrgäste und Mitarbeitende zu verbessern und weitere Unfälle zu verhindern, heißt es von der Rheinbahn. Und das waren die Nachrichten mit Philipp Gerzer.
0: Hier ist das Wetter bei Radio Neandertal. Da kriegen wir heute einen Mix aus Sonne und Wolken und es bleibt meistens trocken bei bis zu 24 Grad. Jetzt sind es 15 Grad im Neandertal, 15 Grad auch im Schwarzbachtal.
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5: In Ratingen staut es sich auf der Meiersberger Straße Richtung Homberg 10 Minuten plus und noch ein Stau in Ratingen auf der Tiefenbrucher Straße in beiden Richtungen da jeweils 10 Minuten obendrauf. Jetzt kommen wir auch schon zu den Autobahnen A3 Köln-Oberhausen zwischen Solingen und dem Kreuz Hillen 2 Kilometer 4 Minuten plus. Die Gegenrichtung A3 Oberhausen-Köln zwischen dem Dreieck Langenfeld und Kreuz Leverkusen 3 Kilometer 5 Minuten kommen obendrauf. Die A46 Wuppertal-Düsseldorf zwischen Wuppertal-Faresbeck und Tarn-Ost 3 Kilometer Stau, 12 Minuten plus. Und die A52 Essen-Düsseldorf zwischen Essen-Bergerhausen und Breitscheid 8 Kilometer, 17 Minuten Extrazeit. Euch eine gute Fahrt.
0: Wir haben ja vorhin schon darüber gesprochen, dass Miley Cyrus vielleicht diese Halbzeitshow beim Super Bowl im Football in Amerika spielt. Das ist ja eine Riesenehre, weil
5: das
0: da so viele Millionen Menschen zugucken.
5: Mit das Größte, was du als Musiker machen kannst.
0: Vor allem der größte Fernsehauftritt, ne? Weil so viele zugucken, dieses Football-Finale. Wenn Miley Cyrus es nicht wird, könnte es aber auch Dua Lipa werden. Die steht als nächstes auf der Liste.
5: Ist auch eine gute Künstlerin.
0: Wie ist das denn, als Dua Lipa sagt? Hofft man dann?
5: Ich denke mal ja, oder?
0: Dass die Miley Nein sagt und man selber dran kommen. Dass sie auf jeden Fall geeignet wäre, hören wir jetzt hier bei uns. Wir spielen die Hits und so eben auch Dua Lipa.
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0: Mit Jenny Dué
5: und Torben Beierstein.
0: Morgen.

0: traut sich vor acht. Guten Morgen, ihr seid bei Radio Neandertal.
1: Und wir wollen heute von euch wissen, Chris Mettmann, was ist nach einem stressigen Alltag euer Reset-Knopf, um abzuschalten?
0: Ja, wie kommt ihr abends runter? Wir haben eine WhatsApp bekommen von Radio Neandertal-Hörerin Beate aus Hahn. Sie schreibt, abends runterkommen heißt für mich zusammensitzen, erzählen, zuhören und den Tag gemeinsam ausklingen lassen. Der Austausch, die Nähe zu meiner Family oder meiner besten Freundin helfen mir, zur Ruhe zu kommen.
1: Das ist wirklich entspannt.
0: Klingt doch richtig schön. Was ist denn bei euch? Erzählt auch gerne per WhatsApp an die 021 04 91 90 10 hier an Jenny Düe.
1: Und Torben Weierstein.

0: Guten Morgen, 13 Minuten noch, dann ist 8. Ihr seid bei Radio Neandertal.
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0: Ihr könnt euch wünschen, was ihr wollt. 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Da haben wir eine Liste für euch. Ihr könnt uns aber auch schicken, wenn ihr einen ganz individuellen, persönlichen Wunsch habt. Wir versuchen, möglichst viele Wünsche zu erfüllen. So wie jetzt auch Jürgen Bangert aus dem Wunscherfüller-Team.
2: Hallo Marina. Jürgen Bangert hier vom Wunscherfüller.
3: Hi.
2: Du hast uns einen Wunsch geschickt. Und da geht es um in erster Linie um euren Sohn, um den Max. Und der hat einen Herzenswunsch.
3: Der liebt eigentlich Freizeitparks. Also mittlerweile ist er ja 13. Und da jetzt der KIZ Erdbeerhoch da in Oberhausen ganz neu aufgemacht hat. Wir waren letztes Jahr zweimal in Berlin in dem KIZ Erdbeerhoch. Einmal im Frühjahr und einmal im Herbst. Und jetzt hat ja Oberhausen aufgemacht. Und da hat er gesagt, da möchte er unbedingt mal hin.
2: Finde ich cool. Ich war schon einmal da, nur mich haben sie natürlich nicht mehr auf die Fahrgeschäfte gelassen. Bei mir hat es nur für ein Erdbeereis gereicht. Und ich habe natürlich geguckt, das war sehr schön. So, jetzt ist es für euch nicht immer ganz einfach, sowas zu bewerkstelligen. Erzähl mir da noch ein bisschen was zu.
3: Ja, gerade so die letzten Monate, ne? Also man fragt sich dann, was man eigentlich so falsch gemacht hat. Erst geht was am Auto kaputt, dann geht eine Woche später die Waschmaschine kaputt und 3 Tage später geht die Spülmaschine kaputt.
2: Das heißt, bei euch ist ein bisschen was passiert in letzter Zeit.
3: Ja, genau.
2: Aber finde ich ja dann cool, dass du jetzt nicht gesagt hast, ich wünsche mir vom Wunscherfüller eine neue Waschmaschine oder direkt ein neues Auto, sondern du denkst in erster Linie an deinen Sohn Max. Das ist sehr, sehr lieb von dir als Mutter.
3: Ja, kommen ja die Herbstferien und da haben wir gedacht, vielleicht schaffen wir es da mal dann einen Tag hinzufahren.
2: Soll ich dir was sagen, Marina? Das schafft ihr.
3: Ja, super.
2: Denn wir erfüllen dir deinen Wunsch.
3: Ja, das ist ja klasse.
2: Ihr bekommt quasi, also es gibt ja keinen Eintritt in diesem Erdbeerdorf beim Karl, sondern wir zahlen euch eine Hotelübernachtung. Das heißt, ihr müsst das dann alles nicht nur an einem Tag machen. Wir geben euch auch noch Taschengeld, damit ihr euch auf Karls Erdbeerhof richtig Spaß machen könnt.
3: Ja, super. Danke für den Anruf.
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1: Mit Danny Hoppe. Guten Morgen. Bei Krankheit in die Videosprechstunde, aber nicht beim Hausarzt, sondern bei irgendeinem anonymen Mediziner. Solche Angebote könnte es in Zukunft viel häufiger geben. Das befürchtet und kritisiert der Hausärzteverband. Thorsten Adolfs aus dem News-Team. Was genau stört den Verband an solchen Videosprechstunden?
2: Ja, der Chef des Hausärzteverbandes Blumenthal-Bayer sieht ein riesiges Problem darin, wenn Patienten auf anonyme Anbieter treffen. Er hat der NOZ gesagt, dass dabei das Risiko für Missbrauch massiv steigt, weil niemand wirklich Verantwortung für den Patienten übernimmt. Statt einer echten medizinischen Behandlung klingt das für ihn in vielen Fällen nur nach einem reinen Geschäftsmodell, bei dem es medizinischen Anbietern am Ende vielleicht nur darum geht, schnell Rezepte oder Krankschreibungen auszustellen, ohne dass der Arzt einen Patienten jemals persönlich kennengelernt hat.
1: Ja, das ist aber nicht alles, was ihn stört. Er ist auch dagegen, dass in Zukunft Apotheken als erste Anlaufstelle dienen sollen, bevor Patienten zum Arzt gehen. Genau darüber diskutiert ja die Politik auch gerade.
2: Genau, er hat der Zeitung gesagt, dass Apotheken zwar super für eine Beratung bei leichten Beschwerden sind, aber eben keinen Hausarzt ersetzen können. Ihm fehlt dort die spezielle medizinische Ausbildung, um den Gesundheitszustand eines Menschen ganzheitlich einzuschätzen. Der Hausärztechef meint, eine gute medizinische Versorgung braucht eine feste und langjährige Bindung zwischen Arzt und Patient, denn nur so lasse sich verhindern, dass das System durch immer neue Fernbehandlungsmodelle völlig zersplittert wird und die Zahl der Krankschreibungen unnötig in die Höhe schnellt.
1: Danke, Thorsten. Und jetzt weitere Meldungen im Überblick. Die schwarz-rote Koalition startet mit einem neuen Krach in die neue Woche. Es geht um die geplante Pflegereform. Gesundheitsminister Linnemann will seine Pläne eigentlich übermorgen ins Kabinett bringen. Die SPD stellt sich aber quer. Laut Medienberichten soll es heute interne Krisengespräche geben. Der Verfassungsschutz warnt vor chinesischen Spionageaktivitäten, speziell bei der Zusammenarbeit deutscher Forschungseinrichtungen mit chinesischen Hochschulen. Das meldet das Handelsblatt. Im Fokus stünden vor allem Quantentechnologie, künstliche Intelligenz, Bio- und Überwachungstechnologie. NRW-Ministerpräsident Wüst reist heute für 3 Tage in die Türkei. Anlass ist der 65. Jahrestag des deutsch-türkischen Anwerbeabkommens. Mit diesem war die Zuwanderung hunderttausender türkischer Arbeitskräfte eingeleitet worden. Auch Jürgen Klopp kann nicht von heute auf morgen Wunder vollbringen. Das hat der gestrige Fußballabend gezeigt. In der Nations League gab es eine 0:1 Heimpleite gegen Griechenland. Für die Aufbruchsstimmung ist das erstmal ein Dämpfer. Klopp gab sich aber gelassen, man brauche halt Zeit.
3: Also es gibt für mich keinen Grund, jetzt in Depression zu fallen und zu sagen, Gott, wir sind ja doch so schlecht. Sind wir nicht. Aber wir sind ja jetzt nicht schon wieder so gut, wie wir gerne wären.
1: Am Donnerstag geht's direkt weiter in der Nations League. Gegner in München ist Serbien. Dann darf der zweite Teil von Klopps XXL-Kader ran.
0: Und jetzt die Nachrichten für den Kreis Mettmann. 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
4: Mit Philipp Gerzer, guten Morgen. Die Stadt Ratingen stellt 50.000 Euro für Projekte gegen Einsamkeit bereit. Das Geld soll Angebote ermöglichen, bei denen Menschen Kontakte knüpfen und Unterstützung finden können. Vereine, Initiativen, Schulen und freie Träger können ab sofort Fördermittel beim Amt für Soziales, Wohnen und Integration beantragen. Mehr Infos dazu gibt es in den Nachrichten auf radioneandertal.de und in unserer kostenlosen App. In Monheim wird die Krischerstraße ab heute in Richtung Rheinpromenade teilweise gesperrt. Grund dafür sind Arbeiten an einem Gasanschluss, teilt die Stadt mit. Die Sperrung soll bis einschließlich 7. Oktober dauern. Eine Umleitung ist ausgeschildert. Auch die Buslinien 789 und SB59 werden in Richtung Baumberg und Düsseldorf umgeleitet.
5: Hier ist das Wetter bei Radio Neandertal. Da wechseln sich heute Sonne und Wolken ab hier bei uns im Kreis Mettmann. Es bleibt meistens trocken. Wir kriegen 24 Grad dazu, sind jetzt aber erst bei 13 im Ittertal. 14 Grad messen wir am Knipprater Wald.
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6: In Ratingen staut es sich aktuell auf der Meiersberger Straße Richtung Homberg 5 Minuten plus. Und nochmal Stau in Ratingen. Wenn ihr nach Lindorf rein wollt, dauert es aktuell aus allen Himmelsrichtungen länger. Unter anderem kommen auf der Tiefenbrucher Straße und auf der Krummenweger Straße 15 Minuten obendrauf. Und dann noch Stau in Wülfrath auf der Wilhelmstraße stadteinwärts 5 Minuten plus. Dann noch 3 Meldungen von den Autobahnen. A46 Wuppertal-Düsseldorf zwischen Wuppertal-Barmen und Hahn-Ost 5 Kilometer 17 Minuten plus. Die A52 Essen-Düsseldorf zwischen Essen-Rüttenscheid und Breitscheid 3 Kilometer 10 Minuten plus. Und ein Stückchen weiter zwischen Düsseldorf-Rath und dem Mörsenbrucher Ei 1 Kilometer nochmal 5 Minuten plus. Da, wo es geht, eine gute Fahrt.
5: Sag mal, ob in Hahn schon jemand wach ist heute Morgen um kurz nach 8?
6: Ich bezweifle es ganz stark.
5: Die Hahner Kirmes ist ja wie ein Feiertag, sogar die Stadtverwaltung ist heute geschlossen.
6: Das ist wirklich ein heiliger Tag da, ja.
5: ist man Tag Urlaub nehmen, aber dann genießt man es ja. Ne? Bis morgen ist noch diese sensationelle Kirmes. Vielleicht schafft ihr es ja auch noch hin. Macht euch auf jeden Fall jetzt erstmal einen angenehmen Montagmorgen hier mit uns. Jenny Düe.
7: Und Torben Weierstall.
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0: Guten Morgen. In eurem Radio läuft Radio Neandertal gleich 13 nach 8. Ist dieser Montag vielleicht nicht der allerbeliebteste Tag der Woche?
1: Nee, da fängt der Wochenstress wieder an. Es ist immer so ein bisschen ungemütlich, irgendwie unschön. Aber viele von euch haben ja so einen Reset-Knopf, um auch nach der Arbeit dann einfach mal abzuschalten.
0: Was macht ihr, um da runterzukommen? Radio Neandertal-Hörerin Nadine aus Ratingen hat uns erzählt, was sie macht.
2: Entweder lesen oder rausgehen mit dem Hund, einfach ein bisschen abschalten, Freude, Entspannung. Also es ist einfach, ne, man kommt raus, man hört die Vögel, man ist einfach ein bisschen, ja, ist ruhig.
0: Und das Wetter heute lädt ja wirklich dazu ein, dass man nochmal vor die Tür geht. Ne?
1: Ist schön warm, alles
0: und
1: perfekt.
0: Bei uns im Kreis nennt man sowieso ja auch schöner draußen.
1: Richtig.
0: Viel Grün, macht's euch schön. Und schickt auch noch eine WhatsApp. Geht ihr heute noch raus, um runterzukommen oder was macht ihr? 021 04 91 90 10.

0: 16 nach 8, hier ist Radio Neandertal. Gleich das Neue von Nico Santos. Why don't you stay? In einem guten Minütchen.
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0: Guten Morgen um 8.23 Uhr. Bei uns braucht ihr nicht drauf zu warten, wann die Spritpreise endlich runtergehen. Denn wenn der Tankrabatt der Bundesregierung am Donnerstag startet, dann wissen wir ja gar nicht, ob es dann direkt günstiger wird, wenn überhaupt und um wie viel.
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0: 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Und auf radioneandertal.de findet ihr sowieso alles zu dem Spiel. Viel Glück wünsche ich, bin Jenny Düe.

0: Einen guten Wochenstart hier mit uns bei Radio Neandertal. Philipp Götzer ist da. Guten Morgen.
1: Guten Morgen.
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1: NRW-Ministerpräsident Hendrik Wüst hat sich zu Beginn einer dreitägigen Türkei-Reise dafür ausgesprochen, ein neues Kapitel in den deutsch-türkischen Beziehungen aufzuschlagen. In Ankara wird Wüst heute das Werk des Düsseldorfer Unternehmens Henkel und dann das Mausoleum des Staatsgründers Atatürk besuchen. Abends ist ein Treffen mit türkischen Unternehmern geplant. Morgen will Wüst politische Gespräche in der Hauptstadt führen und anschließend nach Istanbul weiterreisen. Die deutsche Gründerbranche bringt trotz Konjunkturschwäche immer mehr Milliarden-Startups hervor, auch dank des Booms um künstliche Intelligenz. Mit rund 8 Milliarden Euro sei bis Ende September schon mehr Risikokapital in Startups geflossen als im gesamten Vorjahr, das zeigt der deutsche Startup-Monitor. Die Gründerbranche profitiert auch von steigenden Investitionen in Rüstungsfirmen. Nach mehreren Entgleisungen und schweren Unfällen tauscht die Rheinbahn ihren Betriebsleiter aus. Der bisherige Verantwortliche hatte den Posten 15 Jahre lang inne. Sein Nachfolger war bislang stellvertretender Betriebsleiter. Mit dem Wechsel will die Rheinbahn ihre Sicherheitsstrukturen neu aufstellen. Die Rheinbahn hat außerdem eine umfassende Untersuchung der jüngsten Vorfälle in Auftrag gegeben. Die Ergebnisse stehen noch aus. Ziel ist es, die Sicherheit für Fahrgäste und Mitarbeitende zu verbessern und weitere Unfälle zu verhindern, heißt es von der Rheinbahn. Am vergangenen Wochenende haben Betrüger eine Ratinger Seniorin um eine mittlere fünfstellige Geldsumme betrogen. Sie gaben sich am Telefon als angebliche Polizisten aus und sagten, der Sohn der Seniorin müsse ins Gefängnis, wenn sie keine Zahlung leisten würde. Später holte ein weiterer angeblicher Polizist eine mittlere fünfstellige Summe Bargeld an der Wohnungstür der Ratingerin ab. Die Polizei betont, Polizisten fragen niemals nach Kautionszahlungen für Angehörige. Bei solchen und auch ähnlichen verdächtigen Anrufen sollten Betroffene einfach auflegen und die echte Polizei informieren. Und das waren die Nachrichten mit Philipp Gerzer.
0: Hier ist das Wetter bei Radio Neandertal. Da kriegen wir heute einen Mix aus Sonne und Wolken hier bei uns im Kreis mit. Es bleibt meistens trocken bei bis zu 24 Grad. Morgen auch Sonne und Wolken bei bis zu 26 Grad. Und jetzt messen wir 15 in Hilden am Jahrturm. 16 Grad sind es in Heiligenhaus am Abtskücher Teich.
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4: Da gucken wir zuerst auf die Straßen hier bei uns im Kreis Mettmann. In Ratingen staute sich auf der Krummenweger Straße stadteinwärts 10 Minuten plus. In Erkrath auf der Rotenbergstraße stadteinwärts kommen 5 Minuten obendrauf. Und in Wülfrath auf der Wilhelmstraße stadteinwärts auch da 5 Minuten plus. Auf den Autobahnen staute sich auf der A1 Dortmund-Köln zwischen dem Kreuz Leverkusen und Köln-Niel 2 Kilometer 6 Minuten plus. A46 Wuppertal-Düsseldorf zwischen Wuppertal-Oberbarm und Hahn-Ost 7 Kilometer Stau, 20 Minuten plus. Und die A52 Essen-Düsseldorf zwischen Essen-Rüttenscheid und Breitscheid 2 Kilometer, 5 Minuten kommen oben drauf. Euch eine gute Fahrt.
0: Wir starten ja diese Woche irgendwie nochmal mit dem Sommer, ne? 24 Jawohl. Grad heute, morgen 26, 27. Aber am Ende der Woche, da sind wir wieder im Herbst angekommen. Und dann könnten wir doch jetzt schon mal nach einem guten Rezept gucken. Wir hätten eins für euch, Kürbisrisotto.
4: Oh, das hört sich lecker an.
0: Aber ich finde es, wie gesagt, ein Herbstgericht. Aber man kann ja schon mal alles einkaufen und dann einfach am Ende der Woche dieses schöne Rezept umsetzen. Ihr findet es auf unserer Homepage auf radioneandertal.de. Schönen guten Morgen, Jenny Düe hier.
4: Und Tom.
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0: Guten Morgen hier bei Radio Neandertal um 20 vor 9. Wir sprechen heute mit euch darüber, wie ihr abends nach einem stressigen Tag runterkommt. Was ist so euer Reset-Knopf, den man drücken kann, dass ihr sagt, ja, jetzt entspanne ich mich eine Runde. Und ich muss sagen, wir haben eine sehr lustige Nachricht bekommen von Radio Neandertal-Hörer Mario aus Langenfeld.
1: Er schreibt nämlich: Ich nutze die Physik, Jogginghose an, ab auf die Couch und warten, bis die Erdanziehungskraft mich komplett einsaugt. Mein Geheimtipp dabei: Ich starre einfach so lange auf die Wäscheberge und den Staubsauger, bis mir die Augen zufallen. Ignoranz ist pure Erholung. Und wenn das nicht reicht, schalte ich das Handy auf stumm, mutiere zu einem unbeweglichen Dekokissen und inhaliere die Packung Kekse, die ich eigentlich vor mir selber versteckt habe.
0: Sensationell, Mario. Das klingt nach einem guten Reset-Knopf.
1: Oh,
0: nach mehreren. Was ist es bei euch? Was lässt euch abends runterfahren nach so einem stressigen Tag? Erzählt uns auch gern davon per WhatsApp an die 021 04 91 90 10.

0: Guten Morgen, 8.48 Uhr, hier ist Radio Neandertal.
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3: Also ich bin froh, dass wir den jetzt so groß gekriegt haben. Ist ein bisschen unselbstständig, das merkst du. Ne? Der wohnt auch zu nah für dran. Ne? Kriegst du nachts dann eine WhatsApp, ne? Sitzt senkrecht im Bett. Mama zählt nass, ja. Ich sag, was? Ist er drei Wattet? Ich sag, Mama zählt nass, ja. Sagt er, was meint der? Ich sag, Mama, ich stehe am Schützenfestzelt, es regnet, holst du mich ab. Das. Ja, und als Mutter, was machst du, ne? Ne? Schlappen an, Strickjacke an, Joggingbuchse, dann holst du das Kind ab, ne? Standen sie noch mit vier Männern, ne? Also Sven und die drei, die den gestützt hatten. Und dann habe ich den wirklich, ich hab die nach Hause gebracht, die Jungen nach Hause und zu Hause nur eine Decke drüber. Und daran merkst du, der ist noch nicht selbstständig. Ich bin nämlich gerade wieder zu Hause. Und was ist, kriege ich wieder eine WhatsApp. Sagt er, Mama, brauchst doch nicht kommen, ich bin schon zu Hause.
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0: Wir spielen die Hits. Cats Eye bei Radio Neandertal um 8.52 Uhr und gleich geht's in die 80er. Mit Toto, noch vor den Nachrichten um 9.
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1: Mit Danny Hoppe. Guten Morgen. In Deutschland wird immer stärker auf erneuerbare Energien gesetzt. Vor allem bei Solarstrom geht es voran. Der Rekord aus dem letzten Jahr ist schon jetzt im September geknackt worden. Das hat der Bundesverband Solarwirtschaft mitgeteilt. Thorsten Adolfs aus dem News-Team, du hast die Zahlen dazu.

0: Ja, wir haben in Deutschland bis gestern über 90 Terawattstunden Solarstrom erzeugt und damit die Gesamtleistung des letzten Jahres schon übertroffen. Das liegt daran, dass es einfach verdammt viele Sonnenstunden gab, sagt das Fraunhofer-Institut. Und dazu kommt, dass immer mehr Menschen und Unternehmen Solaranlagen auf ihre Dächer bauen oder große Flächen nutzen. Auch Batterien werden immer wichtiger, um den Strom zwischenzuspeichern, wenn die Sonne mal nicht scheint. Vom Solarverband heißt es deshalb, das ist natürlich wenig überraschend, Solarenergie sei keine kleine Nische mehr, sondern eine tragende Säule für alle.
1: Nächstes Jahr plant die Bundesregierung ja Änderungen am Erneuerbare-Energien-Gesetz und auch ein neues Netzpaket. Das gefällt aber nicht jedem.
0: So sieht's aus. Kritiker fürchten, dass neue Hürden die Lust der Leute und Firmen auf eigene Solaranlagen bremsen könnten. Besonders der Plan, dass kleine Solaranlagen auf Privathäusern bald keine feste Förderung mehr bekommen sollen, stößt auf Widerstand. Dass der Bedarf an erneuerbaren Energien insgesamt groß ist, zeigt eine Befragung des Climate Opinion Research Exchange. Das ist eine Stiftung aus Belgien. Darin fordern 3 von 4 deutschen Firmenchefs, in diesem Bereich mehr zu investieren, um unabhängiger von Energieimporten zu werden. Das stärke die Wettbewerbsfähigkeit, sagen sie, und auch Schocks bei den Energiepreisen könnten dadurch verhindert werden.
1: Danke, Thorsten. Und jetzt weitere Meldungen im Überblick. Die schwarz-rote Koalition startet mit einem neuen Streit in die neue Woche. Es geht um die Pflegereform. Gesundheitsminister Linnemann wollte seine Pläne übermorgen eigentlich ins Kabinett bringen. Die SPD stellt sich allerdings gegen seine Sparpläne. Heute soll es Krisengespräche geben. Für Jürgen Klopp hat es die erste Pleite als Bundestrainer gegeben. In der Nations League gab es gestern Abend in Augsburg eine 0:1 Pleite gegen Griechenland. Wenn die Euphorie jetzt weg sei, tue ihm das leid, sagte Klopp. Es gäbe aber keinen Grund, in Depressionen zu verfallen. In Bielefeld ist in der Nacht vermutlich ein neuer Weltrekord in Wiederbelebung aufgestellt worden. 168 Stunden lang haben Schüler, Vereine und Bürger ohne Unterbrechung eine Reanimationspuppe wiederbelebt. Die offizielle Bestätigung durch das Rekordinstitut für Deutschland steht allerdings noch aus. Aus der Wirtschaft kommen zur Abwechslung mal gute Nachrichten. Der Arbeitsmarkt in Deutschland stabilisiert sich und die Unternehmen wollen etwas weniger Jobs abbauen als zuletzt. Das zeigt das neue Beschäftigungsbarometer des IFO-Instituts. Leicht aufwärts geht es demnach zum Beispiel in der Nahrungsmittelindustrie, bei Ingenieurbüros oder Rechts- und Steuerberatungen. Im Handel und in der Industrie würden dagegen weiterhin Stellen abgebaut, heißt es. Eine echte Erholung sei deshalb noch nicht in Sicht, sagt das IFO-Institut.
2: Und jetzt die Nachrichten für den Kreis Mettmann. 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
3: Mit Philipp Gerzer, guten Morgen. Die Stadt Ratingen stellt 50.000 Euro für Projekte gegen Einsamkeit bereit. Das Geld soll Angebote ermöglichen, bei denen Menschen Kontakte knüpfen und Unterstützung finden können. Vereine, Initiativen, Schulen und freie Träger können ab sofort Fördermittel beim Amt für Soziales, Wohnen und Integration beantragen. Mehr Infos dazu gibt es in den Lokalnachrichten auf radioneandertal.de und in unserer kostenlosen App. In Monheim wird die Krischerstraße ab heute in Richtung Rheinpromenade teilweise gesperrt. Grund dafür sind Arbeiten an einem Gasanschluss, teilt die Stadt mit. Die Sperrung soll bis einschließlich 7. Oktober dauern. Eine Umleitung ist ausgeschildert. Auch die Buslinien 789 und SB59 werden in Richtung Baumberg und Düsseldorf umgeleitet.
4: Hier ist das Wetter bei Radio Neandertal. Da wechseln sich heute hier bei uns im Kreis Mettmann Sonne und Wolken ab und es bleibt meistens trocken bei bis zu 24 Grad. Und jetzt messen wir 14 in Mettmann am Jubi, 16 Grad sind es in der Hildener Heide.
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5: In Ratingen braucht ihr auf der Krummenweger Straße Richtung Lindorf aktuell 5 Minuten länger. Und dann kommen wir auch schon zu den Autobahnen. Auf der A1 Dortmund-Köln zwischen Burscheid und Köln-Niel staut es sich auf 1 Kilometer, 5 Minuten plus. Die A46 Wuppertal-Düsseldorf zwischen Wuppertal-Barm und Hann-Ost 6 Kilometer, 18 Minuten plus. A52 Düsseldorf-Essen zwischen Essen-Bergerhausen und dem Dreieck Essen-Ost 1 Kilometer, 4 Minuten plus. Und die Gegenrichtung A52 Essen-Düsseldorf zwischen Düsseldorf-Rath und dem Mössenbrucher Ei 1 Kilometer, 5 Minuten plus. Kommt gut an.
4: Lady Gaga ist ja Mama geworden. Wir haben uns gefragt, ob sie selber schwanger gewesen ist oder ob sie eine Leihmutter hatte. Und jetzt ist durchgesickert, sie hatte eine Leihmutter. Und es gibt einen Insider, der irgendwie ein Interview gegeben hat und gesagt hat, sie war sehr eng mit dieser Leihmutter verbunden und wollte bei jedem Schritt der Schwangerschaft dabei sein.
5: Oh, ja, schön.
4: Kleines Mädchen ist es geworden. Glückwunsch nochmal an dieser Stelle. Lady Gaga gibt's gleich hier bei uns nach Jerry Halliwell. It's Raining Man. Wir spielen die Hits. Bin Jenny Düe.
5: Und ich bin Torben Weierstein.
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0: Guten Morgen, 8:40, hier ist Radio Neandertal. Das heißt, das Aufstehen am Montag ist schon mal erledigt. Wahrscheinlich auch das auf der Arbeit ankommen. Dann wird es jetzt vielleicht ein bisschen hektisch und stressig. Und heute Abend muss man doch wieder runterkommen, ne?
1: Richtig. Und da braucht man manchmal so einen Reset-Knopf, wo man einfach abschalten kann. Und da wollen wir heute wissen, was ist es bei euch für Radio Neandertal-Hörer Marcel aus Ratingen? Ist es Zeit mit der Familie?
2: Indem ich mit meiner Frau und meiner Tochter mich beschäftige. Weil meine Tochter die Entspannung meines Lebens ist. Es ist die innere Ruhe und es ist jeden Tag der neue Antrieb für mich, am nächsten Tag wieder loszugehen, zu arbeiten, weil meine Tochter ist mein Ein und Alles.
0: Ach, wie schön.
1: Ja.
0: Liebevoller Papa, der resettet mit seinem Kind, mit seiner Familie. Wie resettet ihr abends nach einem stressigen Tag? Erzählt uns auch gern davon. Per WhatsApp 021 04 91 90 10.

0: Guten Morgen um 17 nach 9. Hier ist Radio Neandertal. Wer hat sich denn da diese Woche den Sommer zurückgewünscht? Das hat schon mal geklappt. Heute 24, morgen bis zu 26, sogar 27 Grad hier bei uns im Kreis Mettmann. 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

0: Guten Morgen. Gleich habe ich was zum Mitsingen für euch. Bin mir sicher, das kann fast der gesamte Kreis mitmachen. Hier bei Radio Neandertal 9:24. Guten Morgen.
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0: Guten Morgen am Montag. Philipp Gerzer ist da. Auch dir guten Morgen.
1: Guten Morgen.
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3: NRW-Ministerpräsident Hendrik Wüst hat sich zu Beginn einer dreitägigen Türkei-Reise dafür ausgesprochen, ein neues Kapitel in den deutsch-türkischen Beziehungen aufzuschlagen. In Ankara wird Wüst heute das Werk des Düsseldorfer Unternehmens Henkel und dann das Mausoleum des Staatsgründers Atatürk besuchen. Abends ist ein Treffen mit türkischen Unternehmern geplant. Morgen will Wüst politische Gespräche in der Hauptstadt führen und anschließend nach Istanbul weiterreisen. Die deutsche Gründerbranche bringt trotz Konjunkturschwäche immer mehr Milliarden-Startups hervor, auch dank des Booms um künstliche Intelligenz. Mit rund 8 Milliarden Euro sei bis Ende September schon mehr Risikokapital in Startups geflossen als im gesamten Vorjahr. Das zeigt der deutsche Startup-Monitor. Die Gründerbranche profitiert auch von steigenden Investitionen in Rüstungsfirmen. Nach mehreren Entgleisungen und schweren Unfällen tauscht die Rheinbahn ihren Betriebsleiter aus. Der bisherige Verantwortliche hatte den Posten 15 Jahre lang inne. Sein Nachfolger war bislang stellvertretender Betriebsleiter. Mit dem Wechsel will die Rheinbahn ihre Sicherheitsstrukturen neu aufstellen. Die Rheinbahn hat außerdem eine umfassende Untersuchung der jüngsten Vorfälle in Auftrag gegeben. Die Ergebnisse stehen noch aus. Ziel ist es, die Sicherheit für Fahrgäste und Mitarbeitende zu verbessern und weitere Unfälle zu verhindern, heißt es von der Rheinbahn. Vergangenes Wochenende haben Betrüger eine Ratinger Seniorin um eine mittlere fünfstellige Geldsumme betrogen. Sie gaben sich am Telefon als angebliche Polizisten aus und sagten, der Sohn der Seniorin müsse ins Gefängnis, wenn sie keine Zahlung leisten würde. Später holte ein weiterer angeblicher Polizist eine mittlere fünfstellige Summe Bargeld an der Wohnungstür der Ratingerin ab. Die Polizei betont, Polizisten fragen niemals nach Kautionszahlungen für Angehörige. Bei solchen und auch ähnlichen verdächtigen Anrufen sollten Betroffene einfach auflegen und die echte Polizei informieren. Und das waren die Nachrichten mit Philipp Gerzer.
0: Da gibt es jetzt das Wetter hier bei Radio Neandertal. Da kriegen wir heute einen Mix aus Sonne und Wolken hier bei uns im Kreis Mettmann. Es bleibt meistens trocken und wir bekommen bis zu 24 Grad. Morgen auch Sonne und Wolken im Wechsel bei bis zu 26 Grad. Und jetzt messen wir 18 am Forum Velbert, 16 Grad in Monheim-Mitte.
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5: A1 Dortmund-Köln zwischen Burscheid und dem Kreuz Leverkusen-West 3 Kilometer, 5 Minuten plus. Und dann noch die A46 Wuppertal-Düsseldorf zwischen Wuppertal-Faresbeck und Hahn-Ost 4 Kilometer Stau. Da kommt eine Viertelstunde oben drauf. Kommt gut an euer Ziel.
0: Das gibt's doch nicht, oder? Da sind wir bei Ende September und kriegen nochmal richtig Sommerwetter hier
5: das
0: bei uns.
5: Das ist so schön. Ich freue mich auf die nächsten Tage auch.
0: Wirklich?
5: Ja.
0: Auch die 27 Grad von morgen, 26, 27 kriegen wir so, die brauche ich gar nicht mehr.
5: Doch, ich hatte so von ein paar Sommerwochen nicht so viel und ich freue mich, dass es nochmal wieder kommt.
0: Du holst nochmal nach.
5: Ja.
0: Ja, wir feiern den Sommer natürlich auch. Auch wenn ihn nicht jeder braucht. Aber viele Menschen freuen sich auch hier bei uns. Und zwar spielen wir die Hits für euch jetzt Danza Kuduro. Jenny Due hier.
5: Und Torben Weierstall.
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0: Guten Morgen um 9.41 Uhr, ihr seid bei Radio Neandertal und dieser Montag bringt hoffentlich nicht nur Stress für euch. Und wenn doch, was macht ihr dann?
1: Dann habt ihr hoffentlich einen Reset-Knopf, mit dem ihr noch so richtig abschalten könnt nach dem Arbeitsalltag oder Ähnlichem. So macht es zum Beispiel Radio Neandertal-Hörerin Emilia aus Ratting.
2: Papas Kollegin hat zwei Pferde und ich fahre dann da öfter hin und dann, wenn ich mit den Pferden was mache, die Tiere, die geben einem so viel und dann entspannt man sich automatisch einfach und dann ist alles andere vergessen an Stress.
0: Wie toll, wenn man diese Möglichkeit hat, ne?
1: Ja, wirklich.
0: Was ist denn euer persönlicher Reset-Knopf, um runterzufahren, abends oder nach der Arbeit? Ihr könnt uns gerne WhatsApp schicken, hier ins Studio, an die 021 04 91 90 10.

0: Ich mag es einfach in Erkrath. Ich lebe hier gerne, die Menschen sind nett. Ich mag, dass es ruhig ist und dass alles in der Nähe ist, dass man alles fußläufig erreichen kann.
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0: auch so ein leichter Sommersong, ne? Stumbling in. 9.48 Uhr, hier ist Radio Neandertal, weil der Sommer sich ja nochmal zurückmeldet. Heute bei 24, morgen mal bis zu 26 oder 27 Grad hier bei uns im Kreis Mettmann. Eine Chance, die man nutzen könnte, Kollege Ronny Thorer, um Sachen nachzuholen, die man im Sommer, im richtigen Sommer, nicht geschafft hat.
1: Ganz genau. Kleine Ausflüge an den See oder wandern gehen, Fahrradfahren, stressfreie Aktivitäten in der Natur. Und das Ganze gerne mit Familie und Freunden. Abends dann vielleicht auch zusammen draußen sitzen, die warme Abendstimmung und den Sonnenuntergang auf der Terrasse oder im Garten genießen. Und ganz wichtig, wirklich alles stressfrei, also keine Hauruck-Reisen jetzt oder Event-Hopping, sondern eher mit netten Menschen oder auch einfach nur mit einem Buch auf der Parkbank Füße und Seele baumeln lassen. Weil das ist vielleicht bei vielen sogar das, was sie im Sommer am wenigsten geschafft haben, mal ganz erholsam einen Sommertag nichts zu tun.
0: Und vielleicht klappt das ja heute nach Feierabend oder morgen oder Mittwoch. So lange dauert ja das kurze Sommer-Comeback voraussichtlich hier bei uns im Kreis Mettmann. Kommt gut in die Woche hier mit Radio Neandertal.
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1: Mit Danny Hoppe. Guten Morgen. Die neue Woche startet in Berlin direkt mit ordentlich Zündstoff. Und das liegt an der geplanten Pflegereform. Darüber gibt es in der schwarz-roten Koalition ganz unterschiedliche Ansichten. Eigentlich will Gesundheitsminister Linnemann seine Sparpläne schon übermorgen durchs Kabinett bringen, damit die Pflegeversicherung finanziell wieder auf die Beine kommt. Die SPD droht aber mit einer Blockade. Thorsten Adolfs hat die Einzelheiten zum Streit.
2: Die Sozialdemokraten kritisieren, dass es sich um ein reines Kürzungspaket ohne echte Strukturreformen handele. Nach Medienberichten sind für heute kurzfristig Krisengespräche geplant, um die Wogen zu glätten. Minister Linnemann spielt den Streit öffentlich zwar herunter, aber die Fronten sind verhärtet. Es geht vor allem darum, ob die Krankenkassenbeiträge stabil bleiben und wie die Pflege in Zukunft bezahlbar bleibt, ohne dass die Leistungen für Betroffene radikal zusammengestrichen werden. Die SPD-Fraktion fordert zwei Dinge. Zum einen sollen sich Privatversicherte gerechter an den Kosten beteiligen und zum anderen soll ein sogenannter Pflegedeckel die Eigenanteile für Heimbewohner begrenzen, damit sie nicht immer weiter aus dem Ruder laufen. Linnemann hat so einem Deckel aber schon eine Absage erteilt. Er glaubt, dass das Grundproblem dadurch nicht gelöst wird. Gegenwind bekommt er aus den eigenen Reihen. Der Arbeitnehmerflügel der CDU warnt davor, die Reform zu einem reinen Sparprogramm verkommen zu lassen. Stattdessen sollen grundlegende Veränderungen her, damit das System zukunftsfähig bleibt. Ob sich die Koalition bis Mittwoch noch einigen wird, ist völlig offen.
1: Und jetzt weitere Meldungen im Überblick. Die Verteidigungsminister der EU kommen heute zu Beratungen in Brüssel zusammen. Dabei geht es unter anderem darum, wie die Ukraine

0: mehr Raketen des US-Luftabwehrsystems Patriot bekommen kann. Außerdem wird der erste Bericht zur Verteidigungsfähigkeit der EU vorgelegt. Menschen mit Einwanderungsgeschichte sind in vielen Bereichen der deutschen Wirtschaft unverzichtbar. Das zeigen neue Zahlen des Statistischen Bundesamts. Das gilt demnach für die Pflege, die Gastronomie und den Bau. Insgesamt hatte zuletzt mehr als jeder vierte Beschäftigte Wurzeln im Ausland. Der Pegelstand des Rheins ist so niedrig wie noch nie. Das hat das Wasserstraßen- und Schifffahrtsamt Rhein mitgeteilt. Mit 40 cm habe man einen Niedrigwasserrekord. Die Schifffahrt habe deshalb sehr stark abgenommen, heißt es. In Bielefeld ist in der Nacht wohl ein neuer Weltrekord aufgestellt worden, und zwar im Wiederbeleben. Insgesamt 168 Stunden lang haben Schüler, Vereine und Bürger ohne Unterbrechung eine Reanimationspuppe wiederbelebt. Die ganze Woche über hatten sich im Franziskushospital lange Schlangen gebildet, weil sich so viele Menschen an der Aktion beteiligt haben. Tagsüber haben vor allem Schulklassen die Puppe reanimiert, nachts waren dann auch Teams von Kliniken, Rettungsdiensten und Hilfsorganisationen im Einsatz. Die Aktion fand im Rahmen der bundesweiten Woche der Wiederbelebung statt. Denn bis zu 140.000 Menschen in Deutschland erleiden nach Angaben von Experten jedes Jahr außerhalb eines Krankenhauses einen Herz-Kreislauf-Stillstand. Viele könnten gerettet werden, wenn Angehörige, Freunde oder Kollegen richtig und vor allem sofort reagieren. Darauf soll mit der Aktion aufmerksam gemacht werden. Die offizielle Bestätigung durch das Rekordinstitut für Deutschland steht aber noch aus. Und das waren die Nachrichten mit Danny Hoppe.
1: Das Wetter.
2: Heute Morgen habe ich mich nicht getraut, die kurze Hose anzuziehen, aber hätte ich es mal gemacht. Es wird heute richtig warm, stellweise bis 28 Grad. Meistens ist es aber so um die 25 Grad heute bei uns. Es gibt Sonne und ein paar Wolken. Morgen dann nochmal bis 29 Grad und auch der Mittwoch wird sommerlich warm.
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2: Und das ist noch los auf den Straßen. A3 Arnheim-Köln zwischen Dienstlagen Süd und Kreuz-Kalserberg 7 Kilometer, 15 Minuten. A4 Aachen-Köln zwischen Kreuz-Köln-West und Köln-Eifeltor 4 Kilometer, 15 Minuten. Die A40 Dortmund-Duisburg zwischen Dreieck-Bochum-West und Essen-Frillendorf 6 Kilometer, 33 Minuten. Die 46 Heinsberg-Düsseldorf zwischen Grevenbruch und Neuishafen 6 Kilometer, 15 Minuten. Und die A52 Mönchengladbach-Düsseldorf zwischen Schiefbahn und Büderich 5 Kilometer, 41 Minuten on top. Allen unterwegs, gute Fahrt mit uns. Hallo, schönen Montag. Wir starten rein in eine neue Woche. Heute ist nicht nur Montag, heute ist auch Tag der dummen Fragen. Meine lieblingsdumme Frage, ja, wenn Schwimmen doch schlank macht, was machen Blauwale falsch?
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2: Wir denken einfach mal drüber nach. Ich bin Kevin Zimmer, euch einen schönen Montag.

0: mit Chico. Ich glaube, das lief wahrscheinlich auch auf der Aftershow-Party zu den MTV Video Music Awards. Der rote Teppich inzwischen wieder eingerollt in Los Angeles. Da wurden heute Nacht die MTV Video Music Awards verliehen. Also absoluter Star-Alarm. Madonna hat fett abgeräumt. Taylor Swift natürlich einen neuen Rekord aufgestellt. Und emotional wurde es auch. Kollege Robert Jans hatte mir noch eine Träne im Auge.
1: Ja, so eine kleine.
0: So kann man das ein bisschen zusammenfassen,
1: ja,
0: oder?
1: Genau. Also erstmal zu Madonna. Die ist mit 13 Nominierungen schon als Favoritin in den Abend gestartet und hat dann am Ende 7 Preise abgeräumt. Unter anderem den Preis als Künstlerin des Jahres. Der ist ja besonders wichtig. Und Madonna stand auch noch selbst auf der Bühne. Sie hat die Show mit einem großen Medley eröffnet. Unter anderem zusammen mit Sabrina Carpenter.
0: Und keine Preisverleihung natürlich ohne Taylor Swift. Lasst mich raten, irgendein Rekord hat sie wahrscheinlich wieder aufgestellt. Wir haben schon angedeutet. Ne?
1: Hat sie tatsächlich. Taylor Swift hat in der Nacht 3 Preise bekommen. Darunter den wichtigsten für das Video des Jahres mit The Fate of Ophelia. Und das heißt, wenn man jetzt mal alle Preise da zusammenrechnet, hat Taylor jetzt 33 Video Music Awards bisher in ihrer Karriere gewonnen und damit Beyoncé als bislang erfolgreichste Künstlerin bei diesen Awards überholt. Von links.
0: So. Wir wollen aber noch ein bisschen Klatsch und Tratsch. Was wurde da gesprochen? Du bist ja auch der Typ, der die Tagebücher der Stars liest. Du weißt ja immer Bescheid.
1: Absolut. Und da ist etwas, wo es tatsächlich emotional wurde, denn es wurde an Dolly Parton erinnert.
0: Ah, ja, guck.
1: Taylor Swift hat ihr den Preis für das Video des Jahres gewidmet.
2: Lastly, but most importantly, I want to thank and dedicate this award to one person, without whom just this wouldn't be happening, and that person is the ultimate showgirl, Dolly Parton.
1: Also, ich finde, da hört man schon so ein bisschen, da war die Stimme schon so ein bisschen zittrig. Das war auf jeden Fall ein besonderer Moment. Außerdem wurden Nirvana für ihren Einfluss auf die Musikszene geehrt. Und durch den Abend, das fand ich besonders lustig, hat zum ersten Mal geführt Snoop Dogg. Ich meine, wer den kennt, der weiß, ist unterhaltsam.
0: Das ist sehr unterhaltsam. Ganz viel Glamour und Glitzer in L.A. und natürlich wieder ein Rekord für Taylor Swift. Das waren die MTV Video Music Awards. Robert Jans, vielen Dank.
1: Gerne.
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1: Mit Philipp Gerzer, guten Morgen. Nach mehreren Entgleisungen und schweren Unfällen tauscht die Rheinbahn ihren Betriebsleiter aus. Der bisherige Verantwortliche hatte den Posten 15 Jahre lang inne. Sein Nachfolger war bislang stellvertretender Betriebsleiter. Mit dem Wechsel will die Rheinbahn ihre Sicherheitsstrukturen neu aufstellen. Die Rheinbahn hat außerdem eine umfassende Untersuchung der jüngsten Vorfälle in Auftrag gegeben. Die Ergebnisse stehen noch aus. Ziel ist es, die Sicherheit für Fahrgäste und Mitarbeitende zu verbessern und weitere Unfälle zu verhindern, heißt es von der Rheinbahn. In Monheim starten heute die interkulturellen Ferienwochen. Bis zum 18. Oktober gibt es in der Stadt 12 Veranstaltungen rund um Vielfalt, Zusammenleben und fairen Handel. Auf dem Programm stehen unter anderem Workshops, Lesungen und Gesprächsangebote für verschiedene Altersgruppen. Geplant sind zum Beispiel ein interkulturelles Frühstück, eine Moscheeführung und eine Lesung zum Thema Migration und Integration. Auch mehrere Angebote für Kinder sind dabei. Das komplette Programm gibt es auf der Website der Stadt Monheim. Die Stadt Ratingen stellt 50.000 Euro für Projekte gegen Einsamkeit bereit. Das Geld soll Angebote ermöglichen, bei denen Menschen Kontakte knüpfen und Unterstützung finden können. Vereine, Initiativen, Schulen und freie Träger können ab sofort Fördermittel beim Amt für Soziales, Wohnen und Integration beantragen. Mehr Infos dazu gibt es in den Lokalnachrichten auf radioneandertal.de und in unserer kostenlosen App. Und das waren die Nachrichten mit Philipp Gerzer.
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3: Kurze Hosenwetter und ich hab's verpasst, ja. Heute Morgen habe ich mich nicht getraut, die kurze Hose anzuziehen. Ich hätte es lieber machen müssen, ja. Zumindest bei diesen Temperaturen. Meistens ist es so 25 Grad, stellenweise dann sogar 28 Grad. Dazu gibt's Sonne, einige Wolken allerdings auch. Es bleibt trocken. Morgen sind's bis zu 29 Grad und auch der Mittwoch wird sommerlich warm.
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3: Und das sind die längsten Staus. A1 Münster-Dortmund zwischen Kamener Kreuz und Unna 4 Kilometer 9 Minuten. A1 Dortmund-Köln zwischen Kreuz, Leverkusen und Köln-Niel 2 Kilometer 9 Minuten. A2 Dortmund-Oberhausen zwischen Recklinghausen-Süd und Gelsenkirchen-Buhr 5 Kilometer, auch hier 9 Minuten. A3 Arnheim-Köln zwischen Dienstlaken-Süd und Kreuz-Kaiserberg 7 Kilometer plus 13. A40 Dortmund-Duisburg zwischen Dreieck-Bochum-West und Essen-Frillendorf 6 Kilometer 27 Minuten. Und die 52 Mönchengladbach-Düsseldorf zwischen Schiefbahn und Büderich 2 Kilometer 41 Minuten. Ich wünsche euch eine gute Fahrt mit uns. Hallo, hier ist Kevin Zimmer und heute ist ja Tag der dummen Fragen. Habt ihr noch eine?
4: Hallo Nadine, meine dumme Frage ist, wenn Gift abgelaufen ist, ist es denn giftiger oder weniger giftig?
3: Nee, das ist dann abgelaufen. Das kannst du halt nicht mehr nehmen. Ne? Ist halt schlecht.
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3: Ich bin Kevin Zimmer, hier ist Pink mit Just Like a Pill.

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0: Eagle Eye Cherry und Safe Tonight. 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
1: Mit Danny Hoppe. Guten Tag. Deutschland ohne Einwanderung, das funktioniert nicht. Ganz im Gegenteil. In vielen wichtigen Jobs sind Menschen mit ausländischen Wurzeln absolut unverzichtbar. Das sagt das Statistische Bundesamt und es hat entsprechende Zahlen dazu vorgelegt. Thorsten Adolfs aus dem News-Team, erklär uns doch mal, warum das so ist.
2: Weil ohne Menschen mit Einwanderungsgeschichte bei uns in vielen Branchen eine ganze Menge stillstehen würde. Die Bundesstatistiker haben herausgefunden, dass mittlerweile mehr als ein Viertel aller Angestellten Wurzeln im Ausland hat. Vor allem in der Gastronomie und auf dem Bau geht ohne sie fast gar nichts mehr. Schaut man sich zum Beispiel die Küchen in der Gastronomie an, dann kommt dort über die Hälfte der Beschäftigten aus dem Ausland. Und auch beim Gerüstbau, in der Lebensmittelherstellung und der Fleischverarbeitung liegt der Anteil bei über 50%.
1: Ja, und es gibt ja noch mehr sogenannte Engpassberufe, in denen es ohne Menschen mit Zuwanderungsgeschichte nicht geht. Stichwort Medizin.
2: Ja, man kann sagen, vor allem dort, wo Fachkräfte bei uns knapp sind, sind diese Menschen der Schlüssel. Zum Beispiel im Pflegebereich, egal ob im Krankenhaus oder im Altenheim, da hat mittlerweile jeder Dritte eine Einwanderungsgeschichte. Und auch beim Hotelservice oder unter den LKW-Fahrern, die ganzen Waren für uns von A nach B bringen, ist der Anteil extrem hoch. Es gibt zwar Berufe, wo der Anteil deutlich niedriger ist, das ist alles, was mit dem Rettungsdienst und der Landwirtschaft zu tun hat, aber der Trend ist klar, ohne die Unterstützung von Menschen mit Einwanderungsgeschichte würden viele wichtige Dienstleistungen in Deutschland nicht so gut funktionieren, wie wir es gewohnt sind.
1: Danke, Thorsten. Und jetzt weitere Meldungen im Überblick. In Deutschland sind immer mehr Menschen überschuldet. Das zeigt der neue Überschuldungsreport des Instituts für Finanzdienstleistungen. Demnach bleiben Krankheit und Arbeitslosigkeit die größten Risiken, um sich zu verschulden. Vor allem Alleinerziehende suchen besonders häufig die Schuldnerberatung auf. Die SPD fordert Nachbesserungen bei der Pflegereform. Das Gesetz drohe erstmal größer

0: größtenteils ein reines Kürzungsgesetz zu werden. Das sagte die sozialpolitische Sprecherin der SPD-Fraktion Klose im RBB. Laut Medienberichten ist für heute noch ein Krisengespräch geplant. Im Iran-Krieg zeichnet sich weiter keine Lösung ab. Teheran plant momentan keine neuen Gespräche mit den USA über eine Wiedereröffnung der Straße von Hormus. Das melden iranische Medien. US-Präsident Trump hatte dem Nachrichtenportal Axios vorher dagegen gesagt, er rechne in den nächsten Tagen mit weiteren Gesprächen. Am Samstag hatte es im Ruhrgebiet große Probleme im Bahnverkehr gegeben, weil bei Gelsenkirchen Kabel durchtrennt worden waren. Rund 300 Züge im Nah- und Fernverkehr waren von den Störungen betroffen. Der Zugverkehr rund um Gelsenkirchen war komplett zum Erliegen gekommen. Die Polizei ermittelt zwar in alle Richtungen, sie geht aber nicht von Sabotage aus, sondern vermutet, dass Kabeldiebe dahinter stecken. Das hat ein Polizeisprecher vorhin mitgeteilt. Die Kabel wurden demnach nicht nur durchtrennt, sondern auch gestohlen. Das habe zum Ausfall von Elektronik geführt, sagte er. Und das waren die Nachrichten mit Danny Hoppe.
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2: Ja, zumindest habe ich ein T-Shirt an, das passt zu diesen Temperaturen. Hose ist leider noch lang, hätte ich auch eine kurze Hose anziehen können. So. Meistens liegen die Temperaturen heute nämlich so um die 25 Grad. Stellenweise erreichen wir in NRW sogar 28 Grad. Sonne ist dabei, es sind auch einige Wolken mit dabei, hier und da mal, aber es bleibt trocken. Morgen wird sogar noch mal wärmer, bis 29 Grad, und auch der Mittwoch bleibt sommerlich warm.
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2: Und jetzt alle Staus ab 10 Minuten Wartezeit. Da starten wir auf der A2 Dortmund-Oberhausen zwischen Kreuz Recklinghausen und Gelsenkirchen-Buer. 5 Kilometer, 10 Minuten bedeutet das on top. A40 Dortmund-Duisburg zwischen Bochum-Wattenscheid und Essen-Frillendorf 4 Kilometer. Da seid ihr nach 18 Minuten durch. Und die A52 Mönchengladbach-Düsseldorf zwischen Schiefbahn und Büderich 5 Kilometer. Allerdings dauert es da 25 Minuten länger. Allen unterwegs, gute Fahrt. Ja, die Sonnenmilch vom Sommer hat schon so einen ockerstichigen, gummihaften Rand an der Öffnung. Kennt ihr das? Ja, damit kannst du auch Fugen verkleben. Aber für ein paar Sommertage jetzt, ach komm, reicht noch.
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2: Ich bin Kevin Zimmer. Genießt noch mal den kurzen Sommer.
3: Hasse!

0: Der Montag mit Kevin Zimmer. 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
0: Und Chad Kröger hat schon einen Song über uns gesungen. Hier ist Hero.

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1: Mit Philipp Gerzer, guten Tag. Nach mehreren Entgleisungen und schweren Unfällen tauscht die Rheinbahn ihren Betriebsleiter aus. Der bisherige Verantwortliche hatte den Posten 15 Jahre lang inne. Sein Nachfolger war bislang stellvertretender Betriebsleiter. Mit dem Wechsel will die Rheinbahn ihre Sicherheitsstrukturen neu aufstellen. Die Rheinbahn hat außerdem eine umfassende Untersuchung der jüngsten Vorfälle in Auftrag gegeben. Die Ergebnisse stehen noch aus. Ziel ist es, die Sicherheit für Fahrgäste und Mitarbeitende zu verbessern und weitere Unfälle zu verhindern, heißt es von der Rheinbahn. In Monheim starten heute die interkulturellen Ferienwochen. Bis zum 18. Oktober gibt es in der Stadt 12 Veranstaltungen rund um Vielfalt, Zusammenleben und fairen Handel. Auf dem Programm stehen unter anderem Workshops, Lesungen und Gesprächsangebote für verschiedene Altersgruppen. Geplant sind zum Beispiel ein interkulturelles Frühstück, eine Moscheeführung und eine Lesung zum Thema Migration und Integration. Auch mehrere Angebote für Kinder sind dabei. Das komplette Programm gibt es auf der Website der Stadt Monheim. Die Stadt Ratingen stellt 50.000 Euro für Projekte gegen Einsamkeit bereit. Das Geld soll Angebote ermöglichen, bei denen Menschen Kontakte knüpfen und Unterstützung finden können. Vereine, Initiativen, Schulen und freie Träger können ab sofort Fördermittel beim Amt für Soziales, Wohnen und Integration beantragen. Mehr Infos dazu gibt es in den Lokalnachrichten auf radioneandertal.de und in unserer kostenlosen App. Und das waren die Nachrichten mit Philipp Gerzer.
0: Das Wetter.
2: Erst gezögert, jetzt bereut, die kurze Hose anzuziehen. War mir heute irgendwie zu gewagt. Ich würde es vielleicht jetzt als Fehler bezeichnen. Heute gibt's Sonne, ein paar Wolken und es ist warm. Also kurze Hosenwetter, 25 Grad, fast überall 28 Grad, sogar stellenweise bei uns in NRW. Morgen dann sogar 29 Grad örtlich und auch der Mittwoch bringt sommerlich warmes Wetter.
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2: Und das sind die längsten Staus, alles ab 7 Minuten Zeitverlust. A1 Euskirchen-Dortmund zwischen Köln-Bocklemünd und Köln-Niel 3 Kilometer 8 Minuten. A1 Dortmund-Köln zwischen Kreuz-Leverkusen und Köln-Niel 2 Kilometer 8 Minuten. A3 Arnheim-Köln zwischen Dienstlaken-Süd und Kreuz-Oberhausen-West 4 Kilometer 7 Minuten. A4 Aachen-Köln zwischen Kreuz-Köln-West und Köln-Eiffeltor 3 Kilometer 12 Minuten on top. Und die A40 Dortmund-Duisburg zwischen Bochum-Wattenscheid-West und Essen-Frillendorf 3 Kilometer kostet euch 13 Minuten. Gleich bei uns die 90er mit den Cranberries und Zombie, ein Song über den Konflikt in Nordirland, damals in den 90ern. Da soll noch mal einer sagen, die 90er, die waren ja nur hier Blue Dabba Dee Dabba Dye und Coco Jumbo. Nee, Cranberries haben das Gegenteil bewiesen. Hört ihr gleich, vorher noch Camila Cabello.
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Somber und Homewrecker. Wir sind ja sehr große Fans von der Musik von Nico Santos, deswegen spielen wir die Songs natürlich auch immer sehr, sehr gerne von ihm. In einem Monat freuen wir uns alle sehr drauf, kommt ja das neue Album von Nico Santos raus, POV, ja, in einem Monat. Aber das ist uns ziemlich egal. Wir spielen jetzt schon einige Songs aus diesem neuen Album, zum Beispiel den hier. Ja, und jetzt, ein Monat vor Release der neuen Schallplatte. Ja, das wird es wahrscheinlich auch als Schallplatte geben. Haut Nico Santos einfach nochmal zwei neue Songs raus, um ein bisschen ja, die Wartezeit einfach zu verkürzen und uns zu versüßen. Einer davon ist die neue Single Classic, heißt die. Ist auf Mallorca entstanden, klar, wahrscheinlich bei Papa oder so, im alten Kinderzimmer. Der wohnt da ja noch, ne? Die klingt sehr, sehr funky, klingt auch ein bisschen sommerlich. Also von daher, das passt sehr, sehr gut gerade in diese Temperaturen, die wir haben. Und deswegen haben wir uns gedacht, ach komm, dann spielen wir diesen genialen Song doch sehr, sehr gerne jetzt nochmal, damit ihr nochmal so einen Sommer-Vibe mitbekommt. Sommer im Herbst. Gefällt uns gut. Nico Santos, neuer Hit, jetzt bei uns. Wir sind uns sicher, es wird ein Hit. Classic heißt die Nummer. Ich bin Kevin Zimmer, schönen Tag.

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1: Mit Danny Hoppe, guten Tag. Immer mehr Menschen in Deutschland rutschen in die Schuldenfalle. Das zeigt der neue Überschuldungsreport des Instituts für Finanzdienstleistungen. Darin steht außerdem, dass oft Schicksalsschläge dahinter stecken. Thorsten Adolfs aus dem News-Team, was sind die Hauptgründe für Geldsorgen bei den meisten Menschen?
2: Ja, oft wird ja gesagt, wer Schulden hat, der sei selbst schuld oder der lebe über seine Verhältnisse. Das stimmt so meistens aber nicht. In den allermeisten Fällen sind eine Krankheit, Unfälle oder der Verlust des Jobs der Auslöser. Wenn man dann noch hohe Mieten dazu zahlen muss, reicht das Geld am Ende des Monats einfach nicht mehr aus. Und bei Alleinerziehenden führt die Trennung oft in eine finanzielle Schieflage. Sie nutzen Beratungsangebote deshalb deutlich öfter als andere Gruppen. Im Schnitt waren Betroffene übrigens im vergangenen Jahr mit gut 19.000 Euro in den Miesen.
1: Ja, das Thema Überschuldung ist inzwischen auch bei den Jüngeren weit verbreitet.
2: Genau, diejenigen, die unter 25 sind, haben oft aber ganz andere Sorgen mit dem Geld als Ältere. Bei ihnen sind nicht Kredite oder hohe Mieten das Hauptproblem, sondern der digitale Alltag. Oft summieren sich monatliche Zahlungen für teure Smartphones, für Abos, Streamingdienste oder In-App-Käufe beim Zocken so sehr, dass am Ende ein dicker Berg an Schulden bei Mobilfunkanbietern oder Online-Shops anfällt. Experten raten deshalb dringend dazu, den Überblick über diese kleinen Ausgaben nicht zu verlieren, damit aus dem digitalen Konsum keine unkontrollierbare finanzielle Belastung wird.
1: Danke, Thorsten. Und jetzt weitere Meldungen im Überblick. Der Arbeitsmarkt in Deutschland stabilisiert sich und die Unternehmen wollen etwas weniger Jobs abbauen als zuletzt. Das zeigt das neue Beschäftigungsbarometer des IFO-Instituts. Im Handel und in der Industrie würden allerdings weiterhin Stellen abgebaut, heißt es. Eine echte Erholung sei deshalb noch nicht in Sicht. In Deutschland wird immer mehr Solarstrom erzeugt. Bis gestern waren es 90,2 Terawattstunden und damit schon mehr als im gesamten Vorjahr. Das hat der Bundesverband Solarwirtschaft mitgeteilt. Als Grund dafür nennt der Verband die ungewöhnlich vielen Sonnenstunden, aber auch den weiteren Ausbau der Photovoltaik. Der Pegelstand des Rheins ist so niedrig wie noch nie. Das hat das Wasserstraßen- und Schifffahrtsamt Rhein mitgeteilt. Mit 40 Zentimeter habe man einen Niedrigwasserrekord. Die Schifffahrt habe deshalb sehr stark abgenommen, heißt es. Egal, wo man hinschaut, KI kommt inzwischen fast überall schon zum Einsatz. In Zukunft möglicherweise auch bei Bewerbungsgesprächen. Jedes sechste Unternehmen in Deutschland kann sich zumindest vorstellen, diese von der KI führen zu lassen. Das zeigt eine neue Umfrage des Digitalverbands Bitkom. Bisher ist das demnach allerdings nur bei 2% der Firmen auch wirklich schon der Fall. 6% der befragten Unternehmen setzen KI außerdem schon für eine erste Durchsicht der eingehenden Bewerbungen ein. Dass es noch nicht mehr sind, liegt laut Bitkom vor allem daran, dass die KI-Gesetze der EU noch viele Fragen offen lassen, vor allem zur Rechtssicherheit. Unabhängig von KI werden Bewerbungsprozesse aber immer digitaler. Die Hälfte der Unternehmen macht Bewerbungsgespräche zum Beispiel per Videokonferenz. Bei fast jedem Dritten können Arbeitsverträge auch digital unterschrieben werden. Und das waren die Nachrichten mit Danny Hoppe.

0: Der Sommer meldet sich nochmal so rein, temperaturmäßig. Ich hätte fast eine kurze Hose heute anziehen können, aber ich habe gedacht, komm, das erspare ich den Kollegen. Heute wird es warm, oft um die 25 Grad, an manchen Stellen sogar bis 28 Grad. Am Himmel wechseln sich Sonne und Wolken ab. Morgen dann sogar nochmal wärmer bis 29 Grad und der Mittwoch fühlt sich auch sommerlich warm an.
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0: Und das sind die längsten Staus, alles ab 7 Minuten Zeitverlust jetzt. A1 Euskirchen-Dortmund zwischen Köln-Bocklemünd und Köln-Niel 3 Kilometer, 8 Minuten. A1 Münster-Dortmund zwischen Kamm-Zentrum und Unna 3 Kilometer, 7 Minuten. A4 Aachen-Köln zwischen Kreuz-Köln-West und Köln-Eiffeltor 3 Kilometer, 7 Minuten. Die 40 Dortmund-Duisburg zwischen Bochum-Wattenscheid-West und Essen-Frillendorf 3 Kilometer, 13 Minuten on top. Und die A52 Mönchengladbach-Düsseldorf zwischen Schiefbahn und Kars-Nord 1 Kilometer, seid ihr nach 7 Minuten durch. Allen unterwegs, gute Fahrt. Stellt euch mal vor, du sitzt da so, massierst, weil du Masseur bist, irgendwie gerade so eine Wade oder einen Rücken und dann klopft dir jemand auf die Schulter und sagt, hast du ein Fahrrad? Ja, wieso? Gut. Du fährst bei uns bei der Rad-WM mit.
2: Bitte?
0: Das ist tatsächlich dem Masseur der slowakischen Nationalmannschaft passiert. Die hatten Personalnot, unter anderem wegen einigen Verletzungen und hatten keinen Fahrer mehr, mussten aber antreten. Problem, hätte der slowakische Verband keinen Starter gestellt, hätte das Konsequenzen für die Olympia-Qualifikation gehabt. Deswegen haben sie sich gesagt, bevor wir keinen stellen, fährt der Masseur. 100 Kilometer von den 273 Kilometern hat er durchgehalten und er hat sich vorher extra sogar noch die Beine rasiert. Nur deswegen hat er 100 Kilometer geschafft. So windschnittig.
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0: Hab ich natürlich vor der Sendung auch gemacht. Ich bin Kevin Zimmer. Tag zusammen. Jetzt kommen wir hier viel schneller durch.

Was habt ihr am Wochenende gemacht? Ich habe einen Großteil meines Wochenendes in der Warteschlange für Oasis-Karten gehangen. Es war der Wahnsinn. Ich weiß nicht, vielleicht wart ihr ja mit mir da drin. Ich hatte mich ja für den Kauf registriert. Ich habe all meine Daten angegeben. Ich musste eine Oasis-Frage beantworten. Und irgendwann habe ich dann auch wirklich so einen Code per E-Mail bekommen. Und nur mit diesem Code konnte man ja Tickets kaufen. Hätte ich auch gerne gemacht. Also, am Samstag, es war so. In der Warteschlange war ich sehr, sehr guter Dinge noch. Platz 9867. Und alle sagten mir, unter 10.000, das ist gut, da wirst du ein Ticket bekommen. Also hatte ich gefühlt hatte ich schon Tickets. Halbe Stunde später war ich dran und da, ich muss sagen, da kriegst du ja plötzlich Puls, wenn da auf einmal dieser Ticketshop freigeschaltet wird und das war, wow, ich bin drin. Weil du konntest dann aber auch sehen, die Plätze, die werden mir ja hier weggerissen und die Tickets. Und dann fängt man wirklich an, nervös irgendwas anzuklicken. Also Best Seated geklickt, also 4 Plätze, Meldung, wir haben nicht mehr genug Plätze. Was? Nochmal, Meldung. Wir haben keine zusammenhängende Plätze mehr. Naja, komm, egal. Nehme ich halt nicht zusammenhängende Plätze. Zack, Meldung, Tickets sind schon weg. Was? Na, dann probier's mal mit nur 2 Karten. Probiert? Meldung? Wir haben nicht mehr so viele Tickets. Komm, nochmal. Wir haben keine zusammenhängende Plätze mehr. Wie jetzt? Egal, ich mach's. Ja, zack, alle Plätze sind weg. Wir sind ausverkauft. So. Ach nee, da ist ja doch noch ein Platz frei mit Blick auf einen Pfosten für 163 Euro. Also, ich hätte noch genügend Stehplätze im Golden Circle bekommen, habe ich noch gesehen. Also vor der Bühne für über 600 Euro pro Karte. Und da fiel mir ein, Oasis, so ein großer Fan war ich gar nicht.

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1: Mit Philipp Gerzer. Guten Tag. Nach mehreren Entgleisungen und schweren Unfällen tauscht die Rheinbahn ihren Betriebsleiter aus. Der bisherige Verantwortliche hatte den Posten 15 Jahre lang inne. Sein Nachfolger war bislang stellvertretender Betriebsleiter. Mit dem Wechsel will die Rheinbahn ihre Sicherheitsstrukturen neu aufstellen. Die Rheinbahn hat außerdem eine umfassende Untersuchung der jüngsten Vorfälle in Auftrag gegeben. Die Ergebnisse stehen noch aus. Ziel ist es, die Sicherheit für Fahrgäste und Mitarbeitende zu verbessern und weitere Unfälle zu verhindern, heißt es von der Rheinbahn. In Monheim starten heute die interkulturellen Ferienwochen. Bis zum 18. Oktober gibt es in der Stadt 12 Veranstaltungen rund um Vielfalt, Zusammenleben und fairen Handel. Auf dem Programm stehen unter anderem Workshops, Lesungen und Gesprächsangebote für verschiedene Altersgruppen. Geplant sind zum Beispiel ein interkulturelles Frühstück, eine Moscheeführung und eine Lesung zum Thema Migration und Integration. Auch mehrere Angebote für Kinder sind dabei. Das komplette Programm gibt es auf der Website der Stadt Monheim. Die Stadt Ratingen stellt 50.000 Euro für Projekte gegen Einsamkeit bereit. Das Geld soll Angebote ermöglichen, bei denen Menschen Kontakte knüpfen und Unterstützung finden können. Vereine, Initiativen, Schulen und freie Träger können ab sofort Fördermittel beim Amt für Soziales, Wohnen und Integration beantragen. Mehr Infos dazu gibt es in den Lokalnachrichten auf radioneandertal.de und in unserer kostenlosen App. Und das waren die Nachrichten mit Philipp Gerzer.
2: Das Wetter. Ich hoffe, ihr habt kurze Klamotten und leichte Klamotten an. Es wird warm heute, 25 Grad, nachher noch 28 Grad, sogar örtlich kann es mal werden. Sonne und Wolken wechseln sich ab. Morgen sind sogar 29 Grad drin und auch der Mittwoch wird sommerlich warm bei uns in NRW.
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2: Und der Blick auf die Straßen, alle Staus ab 9 Minuten Zeitverlust. A1 Münster-Dortmund zwischen Kamener Kreuz und Kreuz Dortmund unter 4 Kilometer, 10 Minuten on top. Die A3 Arnheim-Köln zwischen Dienstlaken Süd und Kreuz Oberhausen-West 4 Kilometer, hier braucht ihr 9 Minuten länger. Die A4 Aachen-Köln zwischen Kreuz-Köln-West und Köln-Eiffeltor 3 Kilometer, auch hier 9 Minuten mehr. Und die A40 Dortmund-Duisburg zwischen Bochum-Wattenscheid-West und Essen-Frillendorf 2 Kilometer, 13 Minuten. Und ein letzter noch, A52 Mönchengladbach-Düsseldorf zwischen Schiefbahn und Büderich 4 Kilometer, 9 Minuten mehr. Gute Fahrt! So, Freunde, gestern war ja schon schön. Also, was habe ich gemacht? Was ein ordentlicher, weißer, alter Mann macht, ne? Grill raus, Familie, ey, Papa will grillen. Und jetzt stehe ich da mit dem angegrillten Hähnchensteak, das sich jetzt über Nacht im Kühlschrank derart verdichtet hat, dass du es nur mit so einer halben Ladung Curry-Ketchup runterbekommst. Und deine Speiseröhre braucht trotzdem noch sehr, sehr lange, das nach unten zu kneten. Also wenn ich mich jetzt 3 Songs nicht melde, ihr wisst, was ich mache.
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2: Ich bin Kevin Zimmer, Tag zusammen.

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0: Kevin Zimmer. Boah, was war das eine Stimmung da gestern im Stadion in Augsburg. Wahnsinn hier. Ausverkauftes Haus gegen Griechenland. Es läuft vorab Major Tom im Stadion. Kloppo grinst, das Flutlicht fällt auf seine riesigen Zähne, reflektiert das Licht in den Himmel. Ja, er ist unser Fußball-Wunderheiler. Wir folgen dir, wohin du willst. Und nach dem Spiel dann so...
1: Das war ein kleiner Stimmungstest. Wie ist die Stimmung hier? Zicke-Zacke, Zicke-Zacke? Schlecht.
0: Ja. So, ist die Kloppo-Euphorie schon weg oder jetzt einfach nur auf so einem gesunden Mittelmaß angekommen? Schlechtester Start eines neuen Bundestrainers aller Zeiten. Aber egal, ist doch Kloppo. Und irgendwie hat er ja auch damit gerechnet.
2: Dass der deutsche Fußball aktuell nicht in der besten Situation aller Zeiten ist und Jürgen Klopp nicht vorbeikommt und einmal kurz mit Hand auflegen alle Probleme löst. Also ich wusste das vorher, falls es irgendwer nicht wusste, dann wissen wir es jetzt. Es geht ganz normal weiter. Das ist Entwicklung.
0: Ja, ganz normal geht es dann am Donnerstag weiter, spielt Deutschland in München gegen Serbien. Aber da vielleicht klappt es ja dann doch mit dem Handauflegen vorher. Ich werde es zumindest mal vorher probieren. Zur Sicherheit.
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1: Mit Malte Albrecht, guten Tag. Der deutsche Arbeitsmarkt bekommt etwas Boden unter die Füße. Unternehmen wollen aktuell nicht mehr ganz so stark Stellen streichen. Das zeigt das neue Beschäftigungsbarometer des IFO-Instituts. Das Barometer ist den dritten Monat in Folge gestiegen. Lena Bauer aus dem News-Team, eine richtige Wende am Arbeitsmarkt ist das aber auch noch nicht, oder?
2: Der Arbeitsmarkt stabilisiere sich zwar, sagt IFO-Umfragechef Wohlrabe, aber in vielen Bereichen sei der Blick auf die kommenden Monate vorsichtig. Im Handel wollen weiter deutlich mehr Unternehmen Stellen abbauen, als neue zu schaffen. Der Wert liegt dort bei minus 12,8. Auch in der Industrie bleibt er im Negativen bei minus 9,4. Immerhin, vor zwei Monaten lag der Wert noch bei minus 18,2. Besser sieht es bei Dienstleistern wie Ingenieurbüros, Rechts- und Steuerberatungen aus. Laut Auswertung werden dort eher zusätzliche Leute gesucht.
1: Und gerade bei der Personalsuche spielt jetzt auch künstliche Intelligenz eine immer größere Rolle. Laut einer Bitkom-Umfrage kann sich jedes sechste Unternehmen vorstellen, Bewerbungsgespräche von der KI führen zu lassen.
2: Genau, bisher machen das aber erst 2% der Firmen, so das Ergebnis der Studie. Ganz neu ist KI in dem Bereich nicht. 9% der Unternehmen lassen laut Bitkom Stellenanzeigen mit KI schreiben. Für die Zukunft können sich das demnach sogar über die Hälfte vorstellen. Einige nutzen KI schon als Tool für die Sichtung von Bewerbungsgesprächen. Das Interesse sei groß. Die Unternehmen bräuchten aber mehr Rechtssicherheit bei den EU-Regeln.
1: Danke, Lena. Und das sind weitere Nachrichten. Der Tankrabatt kommt. Bundespräsident Steinmeier hat das Gesetz unterzeichnet. Das bestätigte das Bundespräsidialamt. Ab Donnerstag soll die Energiesteuer auf Benzin und Diesel um 14 Cent pro Liter sinken. Zusammen mit der niedrigeren Mehrwertsteuer ergibt sich eine Entlastung von knapp 17 Cent. Die Regelung gilt bis Ende des Jahres. Trotz gestiegener Investitionen hat die EU noch immer deutliche Defizite bei ihrer Verteidigungsbereitschaft. Das sagte die EU-Außenbeauftragte Kallas beim Treffen der Verteidigungsminister in Brüssel. Details nannte sie nicht. Nach Informationen der deutschen Presseagentur geht es vor allem um Engpässe bei Luftabwehr, Drohnen und Munition. Bei Schüssen in einer Teestube in Marl ist in den frühen Morgenstunden ein 39-jähriger Mann getötet worden. Zwei weitere Männer wurden verletzt, das teilten Polizei und Staatsanwaltschaft mit. Mehrere Menschen flüchteten vom Tatort. Die Hintergründe sind noch unklar, eine Mordkommission hat Ermittlungen aufgenommen. Nach dem 0:1 gegen Griechenland steht bei der deutschen Fußballnationalmannschaft der geplante Kaderwechsel an. Am Vormittag gab es unter Bundestrainer Jürgen Klopp die erste Trainingseinheit zur Vorbereitung auf die zweite Länderspielwoche. Klopp setzt für die Nations League Partien am Donnerstag gegen Serbien und am Sonntag wieder gegen Griechenland auf neue frische Kräfte. Im zweiten Kader stehen unter anderem Waldemar Anton, David Raum und Lennart Kahl. Sechs Spieler aus dem ersten Kader, unter anderem Nico Schlotterbeck und Serge Gnabry, bleiben auch weiter beim Team. Somit hat Klopp 25 Spieler zur Verfügung. Und das waren die Nachrichten mit Malte Albrecht.
3: Das Wetter.
4: Das ist ein warmer Tag heute. Ich hoffe, ihr habt ein T-Shirt an. Meistens werden es heute so um die 25 Grad, stellenweise auch bis zu 28 Grad. Dazu scheint die Sonne. Zwischendurch ziehen mal ein paar Wolken durch. Morgen wird es mit bis zu 29 Grad sogar noch ein bisschen wärmer. Der Mittwoch wird auch sommerlich warm.
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4: Und das sind die längsten Staus. Alles ab 11 Minuten.

0: Minuten Zeitverlust. A1 Münster-Dortmund zwischen Kamener Kreuz und Unna 4 Kilometer plus 11. A2 Oberhausen-Dortmund zwischen Oberhausen-Königshardt und Bottrop 2 Kilometer plus 12. A2 Dortmund-Oberhausen zwischen Dreieck-Bottrop und Kreuz-Oberhausen 6 Kilometer 11 Minuten on top. Die A4 Aachen-Köln zwischen Kreuz-Köln-West und Köln-Eiffeltor 3 Kilometer, auch hier 11 Minuten mehr. A40 Dortmund-Duisburg zwischen Bochum-Wattenscheid-West und Essen-Frillendorf 3 Kilometer plus 14 Minuten. Und die 52 München-Gladbach-Düsseldorf zwischen Kreuz-Nersen und Büderich 3 Kilometer, halbe Stündchen obendrauf. Gute Fahrt euch! Wow, was für ein Wochenende, ja? War es schön bei euch? Ja. Ich habe mich ja sehr auf unser Bierfest in der Stadt gefreut. Zack, wurde ich krank. Ich habe mich auch sehr darauf gefreut, Oasis-Karten zu kaufen, weil ich ja so einen Code zugeschickt bekommen habe. Zack, ausverkauft, ja. Ein Wochenende voller Enttäuschungen liegt also hinter mir. Es kann nur eine Top-Woche werden. Es geht aufwärts. Ich bin Kevin Zimmer. Tag zusammen.
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1: Mit Philipp Gerzer. Guten Tag. Nach mehreren Entgleisungen und schweren Unfällen tauscht die Rheinbahn ihren Betriebsleiter aus. Der bisherige Verantwortliche hatte den Posten 15 Jahre lang inne. Sein Nachfolger war bislang stellvertretender Betriebsleiter. Mit dem Wechsel will die Rheinbahn ihre Sicherheitsstrukturen neu aufstellen. Die Rheinbahn hat außerdem eine umfassende Untersuchung der jüngsten Vorfälle in Auftrag gegeben. Die Ergebnisse stehen noch aus. Ziel ist es, die Sicherheit für Fahrgäste und Mitarbeitende zu verbessern und weitere Unfälle zu verhindern, heißt es von der Rheinbahn. In Monheim starten heute die interkulturellen Ferienwochen. Bis zum 18. Oktober gibt es in der Stadt 12 Veranstaltungen rund um Vielfalt, Zusammenleben und fairen Handel. Auf dem Programm stehen unter anderem Workshops, Lesungen und Gesprächsangebote für verschiedene Altersgruppen. Geplant sind zum Beispiel ein interkulturelles Frühstück, eine Moscheeführung und eine Lesung zum Thema Migration und Integration. Auch mehrere Angebote für Kinder sind dabei. Das komplette Programm gibt es auf der Website der Stadt Monheim. Die Stadt Ratingen stellt 50.000 Euro für Projekte gegen Einsamkeit bereit. Das Geld soll Angebote ermöglichen, bei denen Menschen Kontakte knüpfen und Unterstützung finden können. Vereine, Initiativen, Schulen und freie Träger können ab sofort Fördermittel beim Amt für Soziales, Wohnen und Integration beantragen. Mehr Infos dazu gibt es in den Lokalnachrichten auf radioneandertal.de und in unserer kostenlosen App. Und das waren die Nachrichten mit Philipp Gerzer.
2: Das Wetter. Ja, kurze Hosenwetter heute bei uns in NRW, teilweise bis 25 Grad, stellenweise sogar 28. Sonne gibt's natürlich auch. Einige Wolken allerdings auch. Bleibt trocken. Morgen klettert das Thermometer auf bis zu 29 Grad und der Mittwoch wird ebenfalls sommerlich warm.
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2: Und das sind die längsten Staus, alles ab 11 Minuten Zeitverlust. A1 Münster-Dortmund zwischen Kamener Kreuz und Unna 4 Kilometer plus 11. A2 Oberhausen-Dortmund zwischen Oberhausen-Königshardt und Bottrop 2 Kilometer plus 12. A2 Dortmund-Oberhausen zwischen Dreieck-Bottrop und Kreuz-Oberhausen 6 Kilometer, 11 Minuten on top. Die A4 Aachen-Köln zwischen Kreuz-Köln-West und Köln-Eiffeltor 3 Kilometer, auch hier 11 Minuten mehr. A40 Dortmund-Duisburg zwischen Bochum-Wattenscheid-West und Essen-Frillendorf 3 Kilometer plus 14 Minuten. Und die 52 München-Gladbach-Düsseldorf zwischen Kreuz-Nersen und Büderich, 3 Kilometer, halbe Stündchen obendrauf. Gute Fahrt euch! So, was müssen wir alles machen hier bei diesen Top-Temperaturen die nächsten Tage? Eis essen, schwimmen gehen, keine Ahnung was. Alles, was man so machen muss, wenn es draußen warm ist die nächsten Tage. Also macht das auch. Ich bin Kevin Zimmer, Tag zusammen.
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0: Düsseldorf ist derzeit nicht wiederzuerkennen. Man kann es ja gar nicht mehr Düsseldorf nennen. Ja. Nennt es nur noch Backstreet Boys Dorf, ja? Das ganze Wochenende schon wurde Düsseldorf belagert von etwas älter gewordenen BSB-Fans, ja? Es sind die einzigen Europakonzerte der Backstreet Boys. Freitag, Samstag und gestern Abend standen Nick, AJ, Brian, Howie und Kevin in der Arena auf der Bühne. Hinter 3 von insgesamt 10 Konzerten können die Jungs also einen Haken machen. Oh, das haben wir geschafft. Und weit über 100.000 Fans ebenfalls, die waren schon da. Und bisher hatten alle übrigens richtig viel Spaß, hört mal.
1: Das war sehr gut. Richtig gutes Konzert.
2: War das tollste Konzert, auf dem ich jemals war. Es war wunderschön. Ich habe die Backstreet Boys so gefeiert. Die haben eine geile Show abgeliefert, gerade zum Start. Ich glaube, besser kann es gar nicht werden.
3: Schön. Man fühlt sich so zurückversetzt nochmal in seine Kindheit und es war ein richtig schöner Moment. Also es war toll.
4: Sehr gut, die Jungs können singen und das Highlight war für mich I Want It That Way.
5: Unbeschreiblich. Ich weiß gar nicht, wie ein normales Leben jetzt an diesem Konzert wieder führen soll. Ganz ehrlich, es war der Wahnsinn. Es war wirklich der Wahnsinn.
0: Ja, nach dem Konzert. Es wird nichts mehr mit dem normalen Leben. So, und Düsseldorf ist noch lange nicht fertig mit den Backstreet Boys. 7 Konzerte stehen noch an. Heute haben die Jungs erstmal Ruhetag. Morgen Abend mit Show Nummer 4 geht's dann weiter. Euch viel Spaß dort, wenn ihr Tickets dafür habt.
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0: Und hier sind sie, die Backstreet Boys. Schön, dass sie für uns eine kleine Ausnahme machen.

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1: Mit Malte Albrecht, guten Tag. Deutschland ohne Einwanderung, das funktioniert nicht. Im Gegenteil, in vielen wichtigen Jobs sind Menschen mit ausländischen Wurzeln absolut unverzichtbar. Das sagt das Statistische Bundesamt und es hat entsprechende Zahlen dazu vorgelegt. Thorsten Adolfs aus dem News-Team, erklär uns doch mal, warum das so ist.
2: Weil ohne Menschen mit Einwanderungsgeschichte bei uns in vielen Branchen eine ganze Menge stillstehen würde. Die Bundesstatistiker haben herausgefunden, dass mittlerweile mehr als ein Viertel aller Angestellten Wurzeln im Ausland hat. Vor allem in der Gastronomie und auf dem Bau geht ohne sie fast gar nichts mehr. Schaut man sich zum Beispiel die Küchen in der Gastronomie an, dann kommt dort über die Hälfte der Beschäftigten aus dem Ausland. Und auch beim Gerüstbau, in der Lebensmittelherstellung und der Fleischverarbeitung liegt der Anteil bei über 50%.
1: Und es gibt noch mehr sogenannte Engpassberufe, in denen es ohne Menschen mit Zuwanderungsgeschichte nicht geht. Stichwort Medizin.
2: Ja, man kann sagen, vor allem dort, wo Fachkräfte bei uns knapp sind, sind diese Menschen der Schlüssel. Zum Beispiel im Pflegebereich, egal ob im Krankenhaus oder im Altenheim, da hat mittlerweile jeder Dritte eine Einwanderungsgeschichte. Und auch beim Hotelservice oder unter den Lkw-Fahrern, die ganzen Waren für uns von A nach B bringen, ist der Anteil extrem hoch. Es gibt zwar Berufe, wo der Anteil deutlich niedriger ist. Das ist alles, was mit dem Rettungsdienst und der Landwirtschaft zu tun hat. Aber der Trend ist klar, ohne die Unterstützung von Menschen mit Einwanderungsgeschichte würden viele wichtige Dienstleistungen in Deutschland nicht so gut funktionieren, wie wir es gewohnt sind.
1: Danke, Thorsten. Und das sind weitere Nachrichten. Die EU-Außenbeauftragte Kallas warnt vor neuen hybriden Angriffen aus Russland. Vor dem Treffen der EU-Verteidigungsminister in Brüssel wies sie auf entsprechende Geheimdienstberichte hin. Russland plane weitere Sabotageakte und Angriffe auf die Demokratie, sagte Kallas. In Brüssel beraten die Minister deshalb nun unter anderem über ein europäisches Notfallsicherheitsprotokoll. Der ehemalige Unionsfraktionschef Spahn zieht sich jetzt auch aus dem Haushaltsausschuss des Bundestags zurück. Das hat sein Büro bestätigt. Spahn war in die Kritik geraten, weil er bei einem Sitzungstermin fehlte und Bilder ihn währenddessen im Urlaub zeigten. Erst im Sommer war Spahn als Fraktionschef zurückgetreten. Grund waren Vorwürfe zur Inanspruchnahme einer Leihmutter in den USA für die Geburt seines Sohnes. Nach den massiven Zugausfällen am Samstag im Ruhrgebiet geht die Polizei nicht von Sabotage aus. Stattdessen vermutet sie, dass Kabeldiebe dahinter stecken. Unbekannte hatten demnach bei Gelsenkirchen Kabel nicht nur durchtrennt, sondern auch gestohlen. Das habe zum Ausfall von Elektronik geführt, heißt es. Die Kartoffelernte in Deutschland wird in diesem Jahr deutlich schwächer ausfallen. Davon geht das Bundeslandwirtschaftsministerium aus. Erwartet werden 10,4 Millionen Tonnen. Im vergangenen Jahr waren es fast 14 Millionen Tonnen. 2025 war aber auch ein Rekord-Kartoffeljahr. Grund für die geringere Menge sind laut Ministerium unter anderem die Hitze- und Dürreperioden im Sommer. Außerdem ging die Anbaufläche um 11% zurück. Gute Nachrichten gibt es für unseren Geldbeutel. Das Ministerium rechnet erst einmal mit stabilen Preisen im Supermarkt, weil Angebot und Nachfrage weiterhin gut ausgeglichen sind. Und das waren die Nachrichten mit Malte Albrecht.
3: Das Wetter. Das bleibt mal bewölkt, mal klar, aber weiter trocken, auch am Abend und in der Nacht nachher. Wobei nachts selten mal leichter Regen runterkommen kann, bei Tiefstwerten zwischen 17 und 12 Grad. Morgen bekommen wir dann bis zu 29 Grad. Dazu wieder ein Mix aus Sonne und Wolken. Übermorgen wird's dann ähnlich.
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3: Ich habe jetzt hier für euch alle Staus ab 8 Minuten plus. Die A1 Münster Richtung Dortmund zwischen Kamener Kreuz und Unna, da 5 Kilometer Stau eine Viertelstunde plus. Die A1 nochmal jetzt Dortmund Richtung Köln. Zwischen Kreuz Leverkusen und Niel gibt es 2 Kilometer Stau 10 Minuten plus. Dann die 4 Aachen Köln zwischen Kreuz Köln West und Eiffeltor 5 Kilometer 10 Minuten plus. Und zum Schluss noch die A52 Mönchengladbach Richtung Düsseldorf. Zwischen Kreuz Neersen und Büderich braucht ihr 35 Minuten länger, da 6 Kilometer Stau. Eine gute Fahrt euch. Wahnsinn. Stell mal vor, du sitzt gerade bei der Arbeit und dann klopft dir jemand plötzlich auf die Schulter und sagt, so, hast du ein Fahrrad? Ja? Gut, du fährst bei uns bei der Rad-WM mit. Ja, das ist tatsächlich mit dem Masseur der slowakischen Nationalmannschaft passiert. Die hatten Personalnot und hatten keinen Fahrer mehr. Deswegen haben sie sich gesagt, komm, bevor wir jetzt

0: Rennenfahrer stellen, fährt halt der Masseur. Als der vor dem Rennen nach seiner Form gefragt wurde, meinte er nur: Form? Es gibt keine Form. Tja, aber immerhin hat er von den 273,4 Kilometern 100 durchgehalten. Und das ist viel, das sind 100 Kilometer mehr, als ich gefahren bin.
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0: Ey, mein Respekt, 100 Kilometer Fahrrad, komplett spontan, mal ebenso aus der Hüfte. So, und jetzt gibt's hier von Pink aus der Hüfte für euch der Song Runaway. Ich bin Sascha Fassbender, euch einen schicken Montagnachmittag. Stippen.

0: Die Die von Shakira und Burna Boy, der Song für die WM 2026. Und die beiden hätten ja auch hierfür dann vielleicht einen Song liefern können. Aber gut, dann vielleicht einfach nicht hier. Ja, es hätte ein ganz, ganz großes Ding hier bei uns in NRW werden können seit dem Wochenende. Aber wissen wir, nein, das wird nix mit dem größten Sportfest der Welt, No Olympia, hier bei uns in NRW. Also keine Bewerbung für die Olympischen Spiele für Köln, Rhein-Ruhr. München hat das Rennen gemacht. Vielleicht sind ja dann Shakira und Burna Boy daran interessiert. Wie habt ihr die Entscheidung denn aufgenommen?
1: Ich fand es schade, dass es nicht ins Rheinland gekommen ist, weil in München war es in den 70er Jahren ja schon gewesen. Und das Rheinland hat es definitiv verdient. Schade, dass es nicht geklappt hat.
2: Es gibt wichtigere Dinge für die Stadt Köln. Und wir sind kein Organisationswunder, würde ich sagen. Liegt besser in München.
3: Ich hätte es gern gehabt, aber kann nicht sagen, ob das gut oder schlecht ist. Also ist halt so, wie es ist. Ne?
4: Also ganz ehrlich, mir ist es total egal, weil ich überhaupt kein Olympia-Fan bin. Köln, Düsseldorf, das ganze Ruhrgebiet ist eh schon total voll. Jedes Wochenende, von daher brauchen wir hier nicht noch mehr Happening.
5: Also ich finde es ausgesprochen schade, weil gerade Köln und das Rhein-Ruhr-Gebiet prädestiniert wäre, um sich zu präsentieren.
0: Ja. Irgendwie schon, aber irgendwie jetzt auch kein Weltuntergang. Mein Gott, dann findet es halt in München statt.
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0: Hier ist jetzt Adele mit Someone Like You. Einen schicken Nachmittag euch.

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2: Mit Anna Tefert. Guten Tag. In Monheim ist beim Neubau der neuen E-Plan-Zentrale Richtfest gefeiert worden. Nach Angaben der Stadtentwicklungsgesellschaft entsteht am Rudolf-Loh-Platz ein sechsgeschossiges Bürogebäude mit rund 8.800 Quadratmetern Fläche. Die Fertigstellung des neuen Standortes ist für Oktober 2027 geplant. Auf der Fläche entstehen unter anderem Büro-, Besprechungs- und Schulungsräume sowie eine Geothermieanlage zum Heizen und Kühlen. In Ratingen hat eine private Drohne am Wochenende für eine kurzzeitige Sperrung des Düsseldorfer Flughafens gesorgt. Laut der Polizei entdeckte der Tower die Drohne am Samstagmorgen in etwa 70 Metern Höhe. Daraufhin wurde der Anflugverkehr für rund 10 Minuten komplett gestoppt. Die Beamten konnten den Drohnenpiloten kurz darauf in Ratingen ausfindig machen. Der 29-Jährige gab an, eine private Feier gefilmt zu haben. Gegen ihn läuft jetzt ein Ermittlungsverfahren wegen des gefährlichen Eingriffs in den Luftverkehr. Die Polizei erinnert noch einmal daran, wer eine Drohne steigen lässt, muss sich vorher unbedingt über Flugverbotszonen informieren. In Wolfrath sind vergangene Nacht vier Unbekannte in eine Tankstelle eingebrochen. Gegen 2:30 wurde eine Anwohnerin an der Wilhelmstraße durch den akustischen Alarm geweckt und rief die Polizei. Die Beamten stellten vor Ort fest, dass eine Schiebetür und ein Tresor im Büro aufgebrochen wurden. Die Täter flüchteten anschließend mit gestohlenem Bargeld in einem silbernen Audi A6. Auffällig war dabei laut Polizei, die Kennzeichen passten nicht zu dem Wagen. Trotz sofortiger Fahndung konnten die Einbrecher entkommen. Die Polizei in Wülfrath sucht jetzt nach Zeugen. Das waren die Nachrichten mit Anna Tefert.
1: Das Wetter.
3: Heute weiter ohne Regen, mal mit Wolken, mal auch mit einem klaren Himmel. So bleibt das Wetter auch abends und nachts. Dabei geht's runter auf 17 bis 12 Grad. Morgen wieder spätsommerlich, mal bewölkt, mal sonnig. Und das Ganze dann mit maximal 29 Grad.
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3: Und das jetzt mit allen Staus ab 10 Minuten plus. Die A1 Münster Richtung Dortmund zwischen Kamener Kreuz und Unna 5 Kilometer Stau 10 Minuten plus. Auf der A4 Aachen-Köln zwischen Kreuz Köln-West und Eiffeltor gibt es 5 Kilometer Stau, da eine halbe Stunde plus. Dann die 30 Bad Oeynhausen-Osnabrück zwischen Bünde und Spruchmühlen 3 Kilometer Stau, da eine Viertelstunde plus. A52 Mönchengladbach-Düsseldorf zwischen Kreuz Nersen und Büderich 2 Kilometer Stau, eine Stunde. Und zum Schluss noch die A59 Duisburg Richtung Dienstlaken. Zwischen Kreuz Duisburg und Kreuz Duisburg Nord haben wir 5 Kilometer Stau mit einer Viertelstunde plus. Allen unterwegs eine gute Fahrt. Wenn ihr eben das Mittagessen weggeräumt habt und jetzt schon so ein bisschen ans Abendessen denken müsst, esst auf jeden Fall mit jemandem aus eurem Umfeld, den ihr vertraut. Ja, esst gesünder. Forscher haben jetzt rausgefunden, wenn wir mit vertrauten Menschen zusammen essen, beeinflusst das unseren Blutzuckerspiegel positiv. Und mein persönlicher Trick noch dazu, Nachtisch niemals alleine bestellen, alleine essen oder so, nein, immer teilen.
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3: Jetzt die 90er, Genesis, Jesus, He Knows Me. Sascha Fassbender hier. Schönen Montag.

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1: So, wer noch zum Oktoberfest will, sollte sich so ein bisschen beeilen, wenn er noch ein Backhandel abbekommen will. Am Sonntag ist die Wiese gemäht. Schauen wir doch mal zusammen mit Atze drauf, was die Promis bisher auf den Wiesen so verzapft haben.
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4: Ja, nee, ist klar. Ja, Herrschaftszeiten, habt ihr denn kein Zuhause? Ja, die Bierzelt-Promis auf jeden Fall nicht. Brauchen die aber auch im Moment nicht. Es ist ja Oktoberfest. Höchste Zeit, mal eine Zwischenbilanz zu ziehen. Welche Promis zurzeit keinen Job, aber viel Zeit zum Saufen haben? So, das Fotoalbum vom Käferzelt liest sich wie das Who is Who der deutschen Arbeitsagentur. Oder wenigstens des nächsten Dschungelcamps. Ja, was denn? Die gehen da alle hin für eine warme Mahlzeit und eine Maßbier. Übrigens, es hat sogar eine Umfrage unter den Wiesenpromis gegeben, was denn wohl die Maß Bier dieses Jahr kostet. Ja, und da waren die Schätzungen aber weit auseinander. Von 8 Euro, das war übrigens der Tipp von Caro Dauer, bis 52 Euro pro Maß. Das hat übrigens HB Baxter getippt. Ja gut, dem ist eh alles egal. Aber diese Umfrage zeigt doch, dass keiner dieser Wiesenlauschepper auch nur ein Bier selber bezahlt. Aber sie lassen sich einfach gerne fotografieren, die schönen und auch weniger schönen Wiesenpromis. Ja, und das sind ja auch schöne Bilder, teilweise. Wenn da nur nicht diese nervigen Fotobomber wären, die sich immer mit draufdrängeln müssen. Ja, guckt euch da mal an. Auf jedem Foto ist, wie bei so einem Wimmelbild, ein Oliver Pocher versteckt. So als optischer Beifang. Also ich habe den jetzt auf 27 Fotos gefunden. Wer mehr findet, schreibt mir doch bitte mal.
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0: mit Malte Albrecht. Guten Tag. Es gibt neuen Streit in der Bundesregierung. Diesmal geht es um die geplante Pflegereform. Union und SPD ringen heute weiter um einen Kompromiss. Denn der Gesetzentwurf von Gesundheitsminister Lindemann soll eigentlich am Mittwoch ins Kabinett. Die SPD droht aber weiter mit Blockade. Lena Bauer aus den Nachrichten. Es hängt vor allem am Geld.
1: Die Pflegeversicherung steckt tief in den roten Zahlen. Laut GKV-Spitzenverband könnte sie ohne weitere Zuschüsse schon ab Oktober zahlungsunfähig sein. Für dieses Jahr wird ein Minus von 4,4 Milliarden Euro erwartet, für 2027 sogar von 10 Milliarden. Lindemann will die Pflegeversicherung mit seiner Reform stabilisieren. Die SPD kritisiert aber vor allem ein Kürzungspaket. Nach den diskutierten Plänen könnten Pflegegrade schwerer zu bekommen sein. Außerdem sollen Zuschüsse zu Heimkosten später greifen. Heißt für Pflegebedürftige und ihre Familien, sie müssten am Anfang mehr selbst zahlen. Sozialverbände begrüßen deshalb die Nachverhandlungen. Der Paritätische Gesamtverband nennt sie überfällig. Es dürften nicht immer mehr Kosten auf Pflegebedürftige und Versicherte verlagert werden. Auch die AWO unterstützt einen Deckel für Eigenanteile im Heim, warnt aber, der müsse gerecht ausgestaltet sein. Schon jetzt liegen die Eigenanteile im ersten Heimjahr im Schnitt bei 3.364 Euro im Monat. Im Gespräch ist ein Deckel von 1.500 Euro. Lindemann lehnt das ab. Ob Union und SPD bis Mittwoch zusammenkommen, ist offen.
0: Lena, vielen Dank. Und das sind weitere Nachrichten. Der frühere Chef der Unionsfraktion, Jens Spahn, zieht sich aus dem Haushaltsausschuss des Bundestages zurück. Das hat sein Büro bestätigt. Spahn war zu den ersten Sitzungsterminen nicht erschienen. Gleichzeitig wurde ein Foto öffentlich, das ihn mit seiner Familie auf Sardinien zeigte. Danach gab es viel Unmut im Ausschuss über Jens Spahn. NRW-Ministerpräsident Wüst ist für 3 Tage in der Türkei. Dort soll er noch heute Nachmittag überraschend Präsident Erdogan treffen. Das ist aus Wüst Delegation durchgesickert. Bei dem Gespräch soll es demnach um die engen Beziehungen zwischen NRW und der Türkei gehen, die wirtschaftliche Zusammenarbeit und aktuelle politische Themen. Die 3 deutschen BioNTech-Standorte in Rheinland-Pfalz, Hessen und Baden-Württemberg werden geschlossen. Nach Angaben des Pharmaunternehmens sind rund 1.800 Beschäftigte betroffen. BioNTech wollte die Werke wegen zu geringer Auslastung, Überkapazitäten und zur Kostensenkung verkaufen. Trotz monatelanger Suche wurden aber keine Käufer gefunden. Verschenken wir Geld, wenn wir ein neues Smartphone, Tablet oder einen Laptop kaufen und das alte Gerät erstmal in die Schublade legen? Genau darum geht es in einer Umfrage für das Kauf- und Verkaufsportal Swappy. Demnach bleiben Altgeräte in Deutschland im Schnitt länger als 15 Monate ungenutzt liegen, bevor sie verkauft oder eingetauscht werden. Swappy spricht von 460 Euro, die Menschen im Schnitt für den Verkauf eines alten Gerätes in den letzten 5 Jahren bekommen haben. Laut Umfrage glauben 58%, dass sie durch langes Warten Geld verloren haben. Viele behalten alte Geräte als Ersatz, andere denken, sie seien ohnehin zu kaputt. Und das waren die Nachrichten mit Malte Albrecht.
2: Ja, und das Wetter bei uns im Kreis Mettmann, das müssen wir nicht umtauschen. Das ist nämlich im Sommermodus und das Ende September. Temperaturen heute noch so um die 24 Grad, dazu viel Sonne, ein paar Wolken, die durchziehen. Auch morgen Sonne und Wolken im Wechsel, dann noch ein bisschen wärmer mit 25 Grad. Das Ende der Fahnenstangen ist damit aber noch lange nicht erreicht, weil zur Wochenmitte 27 Grad, vielleicht auch mal 28 Grad. Also nochmal so ein kleines Spätsommer-Comeback hier bei uns im Niederbergischen und im Rheinland.
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2: Wir schauen natürlich erstmal in die Städte hier bei uns im Kreis. Aktuell sieht soweit, ja, ganz okay aus. Wenn ihr allerdings von Gerresheim rüber aus nach Hilden unterwegs seid, Rotenbergstraße in beiden Richtungen aktuell 5 Minuten plus. Sonst sind die Straßen hier bei uns im Kreis Mettmann und Rome herum aber frei, also die in den Städten zumindest. Auf den Autobahnen, da tummeln sich gerade ein paar mehr Autos. Auf der A3 Köln-Oberhausen zwischen dem Kreuz Breitscheid und Oberhausen-Lierich. Hier 3 Kilometer Stau mit 13 Minuten Zeitverlust. Auf der A52 Düsseldorf-Essen haben wir gerade Stau zwischen dem Kreuz Breitscheid und Kettwig auf 1 Kilometer. 5 Minuten plus und so lange dauert es auch auf der A524 Duisburg-Breitscheid. Wenn ihr da zwischen Lindorf und dem Dreieck Breitscheid unterwegs seid, stellt euch da auf 1 Kilometer Stau ein. Gute Fahrt und stellt euch jetzt erstmal auf die nächsten 3 Stunden ein. Da gibt es nämlich die Nachmittags-WG. Wir starten rein in eine neue Woche. Mirko Knappert ist mein Name. Schön, dass ihr mit am Start seid.
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0: Stunden spazieren gehen und das Handy einfach mal weglegen. Das lohnt sich natürlich auch immer nachmittags zwischen 3 und 6, wenn ihr die Nachmittags-WG bei Radio Neandertal hört. Auf Social Media, da hat dieses gemütliche Programm jetzt auch einen Namen. Was italienische Omas damit zu tun haben, das weiß unsere Kollegin Kim Klages aus dem Radio Neandertal-Team.
1: Also Nonna ist italienisch für Oma und das Nonna-Maxing, das beschreibt einfach das Leben nach Vorbild einer italienischen Oma. Voll süß eigentlich, denn es geht einfach darum, sich auf so Sachen zurückzubesinnen, wie zum Beispiel selber frisch kochen, Zeit mit Family und Friends zu verbringen und so Oma-Hobbys halt zu machen, wie stricken, gärtnern und spazieren. So ein bisschen einfach sich gegen diesen ständigen Sichtbarkeitsdruck in sozialen Netzwerken zu stellen und dann auch öfter mal das Handy wegzulegen.
0: Es klingt ja einfach wie so ein Back-to-the-Roots-Ding, Kim. Warum jetzt genau nach Vorbild der italienischen Frauen?
1: Frauen in Italien haben einfach mit die höchste Lebenserwartung weltweit. Die liegt durchschnittlich bei 86. Bei uns in Deutschland sind das knapp 3 Jahre weniger. Also irgendwas müssen die Nonnas da ja richtig machen. Ein italienisches Reiseportal beschreibt das sogar schon als Versuch, mit den Gewohnheiten der Großmütter gegen Burnout anzugehen.
0: Ja, aber der Trend, der sollte auch mit einem kleinen Augenzwinkern gesehen werden.
1: Ja, weil das Leben von Nonnas nicht ja einfach immer nur so Friede, Freude, Eierkuchen ist. Ne? Mhm. Besonders halt, weil viele sich auch um Kinder und den Haushalt kümmern, was natürlich auch einfach harte Arbeit ist. Also das auf keinen Fall vergessen. Trotzdem ja ganz süß, dass man sich einfach mal wieder so auf classy Dinge zurückbesinnt und mal ein bisschen zu sich selber wiederkommt.
0: Ja, gerade jetzt auch im Herbst, ne? Sich einfach mal wieder irgendwo hinsetzen, ein gutes Buch lesen, vielleicht ja auch ein bisschen stricken. Das entspannt ja auch sehr hier bei Radio Neandertal.

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0: Musik gegen den Montagsblues hier bei Radio Neandertal. Justin Timberlake, Can't Stop the Feeling. Das News-Update, das haben wir jetzt auch noch für euch hier bei Radio Neandertal.
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2: Mit Anna Tefert. Guten Tag. Beim neuen E-Plan-Standort in Monheim geht es voran. Das Richtfest ist gefeiert, so die Stadtentwicklungsgesellschaft. Seit dem Baustart im Februar sei ein 6-geschossiges Bürogebäude am Rudolf-Loh-Platz entstanden. Lena Bauer mit den Einzelheiten.
3: Auf rund 8.800 Quadratmetern entstehen klassische Büroarbeitsplätze sowie Flächen für Besprechungen, Schulungen und Zusammenarbeit. Eine Dachterrasse ist laut der Pläne ebenfalls vorgesehen. Beim Gebäudebetrieb setzt das Projekt nach Angaben der Stadtentwicklungsgesellschaft unter anderem auf smarte Technik und Geothermie zum Heizen sowie Kühlen. Fertig werden soll der neue Standort im Oktober 2027. Das Gebäude soll nach seiner Fertigstellung von E-Plan genutzt werden. Bei E-Plan handelt es sich um ein international tätiges Service- und Softwareunternehmen.
2: In Ratingen hat eine private Drohne am Wochenende für eine kurzzeitige Sperrung des Düsseldorfer Flughafens gesorgt. Laut der Polizei entdeckte der Tower die Drohne am Samstagmorgen in etwa 70 Metern Höhe. Daraufhin wurde der Anflugverkehr für rund 10 Minuten komplett gestoppt. Die Beamten konnten den Drohnenpiloten kurz darauf in Ratingen ausfindig machen. Der 29-Jährige gab an, eine private Feier gefilmt zu haben. Gegen ihn läuft jetzt ein Ermittlungsverfahren wegen des gefährlichen Eingriffs in den Luftverkehr. Die Polizei erinnert noch einmal daran, wer eine Drohne steigen lässt, muss sich vorher unbedingt über Flugverbotszonen informieren. In Ratingen können sich Angehörige und Interessierte kostenlos zum Umgang mit Menschen mit Demenz schulen lassen. Der Kurs findet an 3 Terminen im Mehrgenerationentreff Tiefenbeuch statt. Dabei geht es unter anderem darum, wie Angehörige mit verschiedenen Verhaltensweisen und schwierigen Situationen umgehen können. Außerdem werden rechtliche und finanzielle Hilfen sowie Entlastungsangebote vorgestellt. Wer sich ehrenamtlich engagieren möchte, kann sich zudem für die Nachbarschaftshilfe qualifizieren. Der insgesamt 12-stündige Kurs startet am 30. Oktober. Die Anmeldung ist online über die AOK möglich. Das waren die Nachrichten mit Anna Tefer.
0: Und wir schauen auf das Wetter für uns im Kreis Mettmann hier bei Radio Neandertal. Einigkeit in unseren Städten, 24 Grad aktuell in Wülfrath, die messen wir auf dem Kirchplatz, 24 Grad auch in Monheim am Gänseliesebrunnen. Das sind heute auch die Höchstwerte, 24 Grad, dazu viel Sonne, aber auch ein bisschen dichtere Quellwolken. Mit Regen müssen wir nicht rechnen, auch nicht in den nächsten Tagen. Nee, im Gegenteil, bleibt freundlich. Ja, die Wolken können mal ein bisschen dichter ausfallen. Die Sonne ist ganz gut mit dabei, sowohl morgen als auch übermorgen. Unterschied nur die Temperaturen. Morgen bis zu 25 Grad, Mittwoch bis zu 27 Grad.
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0: Und zack ist der Sommer zurück hier bei uns im Kreis Mettmann. Zackig voran kommt ihr auch auf den Straßen bei uns in den Städten. Da ist aktuell alles frei, auf den Autobahnen nicht. Alles ab 5 Minuten Standzeit für euch. Wir starten mit der A3 Köln-Oberhausen. Aktuell Stau zwischen dem Kreuz Breitscheid und Oberhausen-Lierich. 5 Kilometer ist der lang, dauert 16 Minuten länger. Auf der A46 Düsseldorf-Wuppertal zwischen Fahrersbeck und Elberfeld haben wir 1 Kilometer Stau mit 5 Minuten Zeitverlust. In der Gegenrichtung zwischen Wichlinghausen und Katernberg steht ihr auf 5 Kilometern und braucht 25 Minuten mehr Geduld. Und die A52 Düsseldorf-Essen zwischen dem Dreieck Breitscheid und Essen-Kettwig 2 Kilometer. Kostet euch hier ebenfalls 5 Minuten mehr Zeit und geblitzt wird auch noch, wo wir gerade beim Thema Kosten sind, und zwar in Hilden auf der Berliner Straße in Höhe des Parkplatzes am Nove Mesto Platz. Tempo 30 ist da erlaubt und gemeldet hat uns das der Dieter. Dieter, vielen Dank dir.
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0: Gute Fahrt allen da draußen. Und wenn ihr es wie Dieter machen möchtet und uns einen Stau, einen Blitzer oder eine Störung von den Schienen durchgeben wollt, das ist überhaupt kein Problem. Tut es doch gerne. Das geht per WhatsApp 021 04 91 90 10. Landet dann direkt hier im Studio eurer Nachmittags-WG mit Mirko Knappert. Hallo.
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0: Guter Deal, oder? Das kann auch wirklich alles sein. Mal richtig Spaß haben oder auch Dinge erleben, die es für kein Geld der Welt zu kaufen gibt. Oder auch einfach mal eine Kleinigkeit, die sonst einfach nicht drin wäre. Alles geht bei unserem Wunscherfüller und beim Kollegen Jürgen Bangert aus dem Wunscherfüller-Team. Der überrascht jetzt Sandra.
2: Sandra, du hast Wünsche und die hast du uns geschickt. Erzähl doch mal ein bisschen, was ist los bei euch?
3: Ich bin alleinerziehende Mami, voll berufstätig. Meine kleine Tochter ist jetzt in die Schule gekommen und ich trage so den ganzen Lebensunterhalt ganz alleine.
2: Boah.
3: Also der richtige Spagat zwischen Vollberufstätigkeit, sich komplett ums Kind kümmern, alles absichern und dann noch alles irgendwie so auf die Kette kriegen.
2: Weißt du, das ist so, du rasselst das so runter, aber ich glaube, das ist ein verdammter Berg, den du da trägst.
3: Jawohl, ist im Moment auch wirklich ein absoluter Berg.
2: Jetzt hast du uns geschrieben, Kinders, guckt mal raus.
3: Ja.
2: Es ist Herbst, es wird Winter.
3: Jawohl.
2: Weil Kinder ja jedes Jahr in diesem Alter aus den Klamotten rauswachsen. 6 Jahre ist sie, ne? Habe ich richtig verstanden?
3: Ja, ist 6 Jahre, ja. Mhm.
2: Die wachsen ja ständig raus aus den Klamotten.
3: Ja.
2: Braucht deine Tochter eine neue Herbst-Winter-Garderobe?
3: Jawohl. Schuhe, Jacke, komplettes Outfit.
2: Sandra, wir sind dabei. Wir erfüllen dir deinen Wunsch.
3: Wahnsinn.
2: Wir haben mal so überschlagen, wir würden dir einfach 300 Euro jetzt mal für die Garderobenkasse für deine Tochter geben.
3: Wahnsinn, Wahnsinn, Wahnsinn.
2: Kommst du damit schon mal ein Stück weiter?
3: Richtig weit, ja. Jetzt
2: kullern
3: auch die Tränen.
2: Oh. Das wollte ich jetzt nicht.
3: Nee, das ist doch positive Tränen, Freundentränen. Oh, vielen lieben Dank. Also ich umarme dich jetzt einfach mal so.
2: Ich fühle mich gedrückt und gebe den Drücker auch weiter ans ganze Team.
3: Ja, super, vielen lieben Dank.
2: Eine Achterbahn der Gefühle, auch wenn man hier sitzt und sich das anhört. Aber ihr dürft euch auch gerne hochemotionale Dinge bei uns wünschen oder vielleicht auch einfach Dinge, die euch unfassbar viel Spaß machen. 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
1: Mit Malte Heilbricht. Guten Tag. Online unterwegs sein heißt eigentlich für viele posten, teilen, sichtbar sein. Frauen halten sich dabei aber offenbar immer mehr zurück. Das zeigt eine Umfrage für den Deutschen Frauenrat. Fast 70% der Befragten schränken demnach aus Angst vor digitaler Gewalt ihr Verhalten im Internet ein. Lena Bauer aus dem News-Team, wo genau zeigt sich denn diese Zurückhaltung?
2: Zum Beispiel beim Teilen von Bildern, aber auch bei Online-Aktivitäten insgesamt. Denn nach Angaben des Deutschen Frauenrats ziehen sich viele Frauen auch ganz aus digitalen Räumen zurück. Besonders deutlich ist das bei jüngeren Frauen. Bei den 18- bis 39-Jährigen sagen 76%, dass sie ihr Verhalten online einschränken. Noch

0: Verbände halten Nachbesserungen bei der Pflegereform für nötig. Immer mehr Kosten auf Versicherte und Pflegebedürftige zu verlagern, werde den Herausforderungen nicht gerecht, sagte der Hauptgeschäftsführer des Paritätischen Gesamtverbands ROC. Gesundheitsminister Lindemann wollte seinen Gesetzentwurf eigentlich übermorgen vom Kabinett beschließen lassen. Die SPD fordert aber Nachbesserungen und droht mit einer Blockade. Der Arbeitsmarkt in Deutschland stabilisiert sich und die Unternehmen wollen etwas weniger Jobs abbauen als zuletzt. Das zeigt das neue Beschäftigungsbarometer des IFO-Instituts. Im Handel und in der Industrie würden allerdings weiterhin Stellen gestrichen, heißt es. Eine echte Erholung sei deshalb noch nicht in Sicht. Wegen einer privaten Drohne musste der Betrieb am Düsseldorfer Flughafen vorübergehend eingestellt werden. Nach Angaben der Polizei wurde die Drohne am Samstagmorgen in rund 6 Kilometern Entfernung gesichtet. Ein 29-Jähriger soll sie für Aufnahmen von einem privaten Fest genutzt haben. Gegen ihn wird wegen des Verdachts des gefährlichen Eingriffs in den Luftverkehr ermittelt. Herz-Kreislauf-Erkrankungen sind in der EU immer noch die Todesursache Nummer 1. Jedes Jahr sterben rund 1,7 Millionen Menschen daran. Die wichtigsten Risikofaktoren wie Bluthochdruck, Diabetes und Fettleibigkeit sind zwar schon länger bekannt, trotzdem nimmt die Anzahl der Herz-Kreislauf-Erkrankungen weiter zu. Rund 62 Millionen Menschen in der EU leiden darunter. Um die Risiken frühzeitig zu erkennen, sollten alle unter 35 Jahren mindestens einmal ihr Herz-Kreislauf-System untersuchen lassen. Das empfiehlt jetzt die EU-Kommission. Zwischen 35 und 64 Jahren wird zu einem Check-up mindestens alle 5 Jahre geraten, bei den über 65-Jährigen dann alle 3 bis 5 Jahre. Je früher die Risiken erkannt werden und gesund gelebt wird, desto besser, heißt es aus Brüssel. Und das waren die Nachrichten mit Malte Albrecht.
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2: Interessant, das sollte gar nicht kommen. Jetzt sollte nämlich eigentlich das Wetter kommen und darauf schauen wir nämlich jetzt hier bei Radio Neandertal. Das ist heute eigentlich ganz freundlich. Die Sonne scheint, ein paar Wolken sind auch mit dabei. Die Temperaturen, die sind schon wieder ja, im Sommermodus zurück. Heute Nachmittag bis zu 24 Grad. Morgen dann ähnliches Wetter wie heute, also Sonne, ein paar dichtere Wolken und 25 Grad. Sonnendichtere Wolken auch am Mittwoch, dann aber bis zu 27 Grad. Also der Sommer, der gibt nochmal so ein kleines Spätcomeback hier bei uns. So, jetzt aber auch der Blick auf die Straßen. Das Radio Neandertal Stau-Update ist hier. Wir schauen wie immer zuerst in die Städte hier bei uns im Kreis. Aktuell sieht es eigentlich relativ entspannt aus, es sei denn, ihr seid auf der Brachter Straße Richtung Homberg unterwegs. Aktuell dauert es hier 5 Minuten länger und die Staus von den Autobahnen, die haben wir natürlich auch. Es ist sehr viel los, deswegen hier alles nur ab 5 Minuten Wartezeit. Wir beginnen mit der A3 Köln-Oberhausen zwischen dem Kreuz Breitscheid und Oberhausen-Lierich. 5 Kilometer, das dauert 20 Minuten länger. A44 Düsseldorf Richtung Essen zwischen Ratingen-Schwarzbach und Ratingen-Ost 1 Kilometer. Da steht ihr eben diese 5 Minuten im Stau, genau wie auch auf der A46 Düsseldorf-Wuppertal zwischen Hahn-Ost und Kronenberg. 1 Kilometer Stau, nochmal 1 Kilometer mit 5 Minuten plus in der Gegenrichtung. Wuppertal, Sonnborn und Hahn-Ost, auch da steht ihr aktuell im Stau. Und das gleiche auch auf der A52 Düsseldorf-Essen zwischen dem Dreieck Breitscheid und Essen-Kettwig. Also Stau nämlich in Form von 2 Kilometern und 7 Minuten Standzeit. Zum Schluss noch die A524 Duisburg Richtung Breitscheid zwischen Lindorf und dem Dreieck Breitscheid. Ist gerade ein bisschen voller da. Hier steht ihr gerade 5 Minuten im Stau. Euch allen eine gute und sichere Fahrt.
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2: Ja, und damit ihr euch euren nächsten Urlaub auch wirklich finanziell leisten könnt, bitte nicht so schnell fahren, bitte generell nicht so schnell fahren. Aber heute Nachmittag ganz besonders, vor allem in Hilden, da wird nämlich aktuell geblitzt. Und zwar auf der Berliner Straße in Höhe des Parkplatzes am Novemestro-Platz. Tempo 30 ist da erlaubt. Gemeldet haben uns das der Dieter und der Justin. Vielen Dank dafür. Und wenn ihr auch noch einen Stau oder Blitzer entdeckt habt, gebt mir auch gerne Bescheid. Es geht per WhatsApp 021 04 91 90 10.
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2: Ich bin Mirko Knappert, ihr hört die Nachmittags-WG am Montag.
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Ist Radio Neandertal und sie hat es mal wieder geschafft, Taylor Swift. Sie hat mit ihrer neuen Single Patient Zero einen Rekord gebrochen. Der Song, der war vergangenen Freitag der am meisten gestreamte Song einer Künstlerin auf Spotify an einem einzigen Tag im ganzen bisherigen Jahr. Ziemlich sperrige Auszeichnung, wenn man das jetzt auf einen Pokal drucken würde oder so. Aber hui, die Frau, die hat's einfach drauf und hat am Freitag ja nicht nur diesen einen Song rausgehauen. Ich meine, hallo, wir reden hier schließlich von Taylor Swift. Insgesamt 4 weitere Songs hat die Gute rausgehauen in Patient Zero. Da haben wir hier bei Radio Neandertal ja schon mit euch reingehört. Darin geht es um eine toxische Beziehung, über den Liebeskummer hinwegkommen. Richtet sich der Song an die neue Frau an der Seite eines früheren Liebhabers. Wen sie jetzt damit gemeint haben könnte, das wissen wir nicht. Das können die Swifties unter euch ja jetzt selbst spekulieren. Fakt ist aber, dass wir sie jetzt hören. Und zwar die Frau, die Rekorde und vielleicht auch Herzen brechen kann hier bei Radio Neandertal. Hier ist sie, Taylor Swift für euch mit Blank Space. Und mit mir, Mirko Knappert, euch einen schönen Montag.

0: nach Hause kommen nach einem langen Tag und erstmal hinsetzen, hinlegen, vielleicht ein bisschen dösen, vielleicht auch ein bisschen schlafen, dann noch was essen und dann wieder schlafen. Das ist so mein persönlicher Reset-Knopf nach einem gestressten Tag. Und wir wollen heute von euch wissen, Kreismettmann, was ist denn euer Reset-Knopf nach einem langen Tag, eure Erholungsinsel? Also was müsst ihr tun, damit es euch nach einem gestressten Tag so richtig gut geht, wenn ihr dann endlich mal Feierabend habt und zu Hause ankommt?
1: Ich lese, ich gehe spazieren oder ich mache Yoga, weil ich mich dann aufs Atmen konzentriere oder auf die Natur und auf das, was ich so wahrnehme. Es erfüllt mich mit Freude und es beruhigt mich und ich fahre einfach komplett runter mit meinem Kopf und den Gedanken.
2: Indem ich mit meiner Frau und meiner Tochter mich beschäftige, weil meine Tochter die Entspannung meines Lebens ist. Es ist die innere Ruhe und es ist jeden Tag der neue Antrieb für mich, am nächsten Tag wieder loszugehen, zu arbeiten, weil meine Tochter ist mein Ein und Alles.
3: Gartenarbeit meistens. Ich gehe meinen Garten bei gutem Wetter. Etwas geschafft zu haben, Fortschritt zu sehen.
4: Sich mit Freunden treffen oder mit der Familie zusammensitzen und da über den Tag reden und einfach sich wieder erden zu Hause.
0: Wir suchen eure Reset-Knöpfe im Alltag nach einem langen, stressigen Tag. Könnt ihr uns gerne erzählen auf unseren Radio Neandertal Social Media Kanälen, Facebook und Instagram.

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0: Sie verliert nicht die Kontrolle, ganz im Gegenteil. Sie hat den Überblick und zwar auf die Themen, die bei uns im Kreis Mettmann wichtig sind. Anna mit dem News-Update für euch.
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2: Mit Anna Tefernt. Guten Tag. In Monheim ist beim Neubau der neuen E-Plan-Zentrale recht fest gefeiert worden. Nach Angaben der Stadtentwicklungsgesellschaft entsteht am Rudolf-Loh-Platz ein 6-geschossiges Bürogebäude mit rund 8.800 Quadratmetern Fläche. Die Fertigstellung des neuen Standortes ist für Oktober 2027 geplant. Auf der Fläche entstehen unter anderem Büro-, Besprechungs- und Schulungsräume sowie eine Geothermieanlage zum Heizen und Kühlen. In Wolfrath sind vergangene Nacht 4 Unbekannte in eine Tankstelle eingebrochen. Gegen 2:30 wurde eine Anwohnerin an der Wilhelmstraße durch den akustischen Alarm geweckt und rief die Polizei. Die Beamten stellten vor Ort fest, dass eine Schiebetür und ein Tresor im Büro aufgebrochen wurden. Die Täter flüchteten anschließend mit gestohlenem Bargeld in einem silbernen Audi A6. Auffällig war dabei laut Polizei, die Kennzeichen passten nicht zu dem Wagen. Trotz sofortiger Fahndung konnten die Einbrecher entkommen. Die Polizei in Wülfrath sucht jetzt nach Zeugen. In Ratingen können sich Angehörige und Interessierte kostenlos zum Umgang mit Menschen mit Demenz schulen lassen. Der Kurs findet an 3 Terminen im Mehrgenerationentreff Tiefenbruch statt. Dabei geht es unter anderem darum, wie Angehörige mit verschiedenen Verhaltensweisen und schwierigen Situationen umgehen können. Außerdem werden rechtliche und finanzielle Hilfen sowie Entlastungsangebote vorgestellt. Wer sich ehrenamtlich engagieren möchte, kann sich zudem für die Nachbarschaftshilfe qualifizieren. Der insgesamt 12-stündige Kurs startet am 30. Oktober. Die Anmeldung ist online über die AOK möglich. Das waren die Nachrichten mit Anna Tefert.
0: Dann habe ich das Wetter für uns im Kreis Mettmann hier bei Radio Neandertal. 24 Grad, die waren angekündigt. Ratingen und Hilden haben gesagt, ach komm, wir legen noch einen drauf. Da sind es jeweils 25 Grad. Dichte Wolken sind am Start und ein bisschen Sonne gibt es zwischendurch auch. Morgen wird das Wetter dann ähnlich bei bis zu 25 Grad. Das Ganze kopieren wir und fügen dieses Wetter einfach nochmal auf den Mittwoch drauf. Da wird es nämlich genauso. Es gibt Sonne, ein paar dichtere Wolken können auch mit dabei sein. Unterschied aber, es wird noch ein bisschen wärmer mit bis zu 27 Grad.
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0: Mit 5 Minuten Stau und zwar auf der Brachter Straße Richtung Homberg. Da braucht ihr gerade ein bisschen mehr Geduld, sonst sind die Straßen bei uns in den Städten frei. Rüber auf die Autobahn, auch da alles mit 5 Minuten Zeitverlust Minimum. A3 Köln-Oberhausen, aktuell Stau. Zwischen dem Kreuz Breitscheid und Oberhausen-Lierich auf 6 Kilometern, 24 Minuten dauert es hier länger. Dann die A46 Düsseldorf-Wuppertal, hier steht ihr zwischen Hahn-West und Kronenberg auf 2 Kilometern. 7 Minuten kommen da oben drauf. Dann nochmal die 46, jetzt Wuppertal-Düsseldorf. Zwischen Sonnborn und Hahn-Ost 1 Kilometer, 5 Minuten Zeitverlust. Und die A52 Düsseldorf-Essen zwischen dem Dreieck Breitscheid und Essen-Kettwig 2 Kilometer. Da steht ihr aktuell 8 Minuten im Stau. Und noch einer steht, nämlich ein Blitzer, und zwar in Hilden auf der Berliner Straße. Das Ganze in Höhe des Parkplatzes am Nove-Mesto-Platz, gemeldet von Dieter und von Justin. Dankeschön fürs Bescheid geben.
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0: Euch allen eine gute und eine sichere Fahrt durch diesen Montag. Rein geht's in die neue Woche mit uns, mit der Nachmittags-WG und mit Mirko Knappert. Hallo.
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DJ Goja zusammen mit dem Herrn, der seinen Namen immer selbst singt, Jason Derulo. My Chico haben wir gerade eben gehört hier bei Radio Neandertal. Und wir bleiben bei Namen, nämlich beim Namen Miley Cyrus, beziehungsweise bei Miley. Sie heißt jetzt ja nur noch Miley, den Nachnamen, den lässt sie jetzt weg. Und sie hat was Neues dabei, das lässt sie nämlich nicht weg, das Musikmachen. Best Pursuers heißt ihr neuer Song, beziehungsweise ihr mittlerweile 10. Studioalbum. Und sie schlägt damit auch eine ganz neue musikalische Richtung ein. Treibender Dancepop, 80s, Synthies und jede Menge Lust auf Bewegung. Da können wir uns also auf richtig viel Schmackes musikalischer Form freuen. Und Miley selbst sagt, auch Einflüsse ihrer Patentante Dolly Parton sind auf dem Album zu hören.

neue Album, das zeigt Miley so persönlich und gleichzeitig so tanzbar wie lange nicht. Und genau darum geht es auch bei ihrer neuen Single. Handy weg, Musik an, einfach lostanzen. Super Motto, finde ich. Das ist Best Pursuits von Miley, beziehungsweise Miley Cyrus. Ne? Wenn ihr euch fragt, Miley, wer war das nochmal? Miley Cyrus ist gemeint, jetzt aber ohne Nachnamen. Und wir hören sie hier bei uns bei Radio Neandertal, denn wir spielen sie die Hits für den Kreis Mettmann. Und das ist ganz neu auf unserer Playlist.

Wir sind an eurer Seite. Hier ist Radio Neandertal, euer Sender für den Kreis Mettmann. Und auch die Stadt Ratingen ist an eurer Seite. Die will nämlich was tun, und zwar gegen Einsamkeit. Dafür stellt sie jede Menge Geld zur Verfügung. 50.000 Euro insgesamt für Projekte gegen Einsamkeit. Was soll mit dem Geld gemacht werden? Damit sollen Angebote ermöglicht werden, bei denen Menschen Kontakte knüpfen können und auch Unterstützung finden können, damit niemand allein sein muss. Und wenn ihr jetzt so eine Initiative seid, ein Verein oder eine Schule oder ein freier Träger seid und sagt, ja, wir haben da was, wir möchten die Menschen zusammenbringen, wir wollen, dass niemand alleine ist, ihr könnt ab sofort diese Fördermittel bei der Stadt Ratingen beantragen. Wo und wie genau, das könnt ihr nachlesen in den lokalen Nachrichten, die findet ihr klar auf radioneandertal.de und in unserer kostenlosen App, die Stadt Ratingen. Die stellt jetzt nämlich 50.000 Euro für Projekte gegen Einsamkeit bereit, und darauf können sich dann Vereine, Initiativen, Schulen und freie Träger ab sofort bewerben. Die Infos, die gab es hier bei Radio Neandertal.

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1: Mit Malte Albrecht. Guten Tag. Man steht am Flughafen, will eigentlich in den Urlaub oder nach Hause und dann fällt der Flug aus. Das ist schon ärgerlich genug. Für manche Reisende geht der Stress danach aber erst so richtig los, wenn sie ihr Geld zurückhaben wollen und am Ende nur zwischen Airline und Buchungsportal hin und her geschickt werden. Europäische Verbraucherschützer haben deshalb jetzt Ryanair, TAP Air Portugal und Wizz Air abgemahnt. Lena Bauer aus dem News-Team. Worum geht es genau?
2: Das Zentrum für europäischen Verbraucherschutz hatte mehrere Beschwerden von Reisenden bekommen. Nach Angaben des ZDV hatten sich Passagiere nach annullierten Flügen an die Airlines gewandt, wurden dann aber pauschal an das jeweilige Buchungsportal verwiesen. Aus Sicht der Verbraucherschützer ist das nicht zulässig. Denn bei einer Annullierung können Passagiere die Erstattung direkt von der ausführenden Airline verlangen. Die Airline muss den Ticketpreis demnach innerhalb von 7 Tagen zurückzahlen. Alternativ können Reisende auch eine andere Beförderung wählen.
1: Warum ist dieser Verweis an das Buchungsportal so problematisch?

0: Frauenrats. Demnach gaben 2/3 der Befragten an, aus Sorge vor Missbrauch weniger Fotos zu teilen oder ganz auf bestimmte Online-Aktivitäten zu verzichten. Die Krise in der Autoindustrie trifft auch weiter die Zulieferer. Bosch will in Nürnberg bis 2029 rund 900 Arbeitsplätze abbauen. Damit werde mehr als die Hälfte der 1.800 Stellen am Standort gestrichen, teilte das Unternehmen mit. Als Gründe nennt Bosch den Wandel zur E-Mobilität und den zunehmenden Wettbewerbs- und Preisdruck, vor allem durch Konkurrenz aus China. Der Pegelstand des Rheins ist so niedrig wie noch nie, das hat das Wasserstraßen- und Schifffahrtsamt Rhein mitgeteilt. Mit 40 cm habe man einen Niedrigwasserrekord. Die Schifffahrt habe deshalb sehr stark abgenommen, heißt es. Das Sonntagsfahrverbot für Lastwagen in NRW bleibt wegen des Niedrigwassers weiter ausgesetzt, teilte das Landesverkehrsministerium mit. Die Kartoffelernte in Deutschland wird in diesem Jahr deutlich schwächer ausfallen. Davon geht das Bundeslandwirtschaftsministerium aus. Erwartet werden 10,4 Millionen Tonnen. Im vergangenen Jahr waren es fast 14 Millionen Tonnen. 2025 war aber auch ein Rekord-Kartoffeljahr. Grund für die geringere Menge sind laut Ministerium unter anderem die Hitze- und Dürreperioden im Sommer. Außerdem ging die Anbaufläche um 11% zurück. Gute Nachrichten gibt es für unseren Geldbeutel. Das Ministerium rechnet erst einmal mit stabilen Preisen im Supermarkt, weil Angebot und Nachfrage weiterhin gut ausgeglichen sind. Und das waren die Nachrichten mit Malte Heilbricht.
1: Guter Zeitpunkt also, um schon mal ein paar Tiefkühlpommes zu horten zu Hause. Hier ist das Wetter bei Radio Neandertal. Ja, die Fritteuse, die könnt ihr heute auch auf dem Balkon oder auf der Terrasse anschmeißen. Wetter hält auf jeden Fall, wird nun leider wieder ziemlich früh dunkel, das ist halt das Doofe daran. Aber die Temperaturen muggelig warm, 23 Grad im Mettmann, in der Siedlung Kaldenberg 24 Grad sind es in Hahn, in Grütendorf bis zu 25, ja vielleicht auch mal bis zu 26 Grad, hatten wir heute Nachmittag auch schon mal ganz kurz, sind heute drin. Ist warm, die Sonne, die ist da, wenn sie nicht gerade von den etwas dichteren Wolken verdeckt wird. Das sieht nach Regen aus, es gibt aber keinen Regen, auch nicht in der Nacht und auch morgen nicht. Dann wieder ein ähnlicher Tag wie heute, einiges an Sonne, ein paar dichtere Wolken, 25 Grad. Der Mittwoch wird so ähnlich bei bis zu 27 Grad.
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1: Hallo auf die Straßen in unseren Städten, da schauen wir ja immer zuerst drauf in unserem Stau-Update hier bei Radio Neandertal. Und da gibt es natürlich mal wieder 5 Minuten Standzeit in Ratingen, Brachter Straße, Fahrt Richtung Homberg. Und in Ratingen-Hösel ist die Heiligenhauser Straße Richtung Heiligenhaus wieder ein bisschen gut gefüllter. 10 Minuten steht ihr da aktuell im Stau, wenn ihr da stadtauswärts unterwegs seid. Sonst sieht es soweit ganz gut aus in den Städten, das heißt meine Güte, wir biegen ab auf die Autobahn und das wollte ich sagen. Auf der A3 Köln-Oberhausen haben wir gerade Stau zwischen dem Kreuz Breitscheid und Oberhausen-Lierich auf 5 Kilometern. Das dauert 18 Minuten länger. Wir biegen ab auf die A46 Düsseldorf-Wuppertal zwischen Hahn-West und Kronenberg. 4 Kilometer Stau mit 10 Minuten Zeitverlust. Und die Gegenrichtung noch die A46 Wuppertal-Düsseldorf zwischen Sonnborn und Hahn-Ost. 1 Kilometer, da steht ihr 5 Minuten. Zum Schluss die 52 Düsseldorf-Essen. Aktuell zwischen dem Dreieck Breitscheid und Essen-Kettwig 2 Kilometer Geschiebe. Plant da mal gute 8 Minuten mehr Zeit ein, wenn ihr da unterwegs seid. Und plant bitte auch weiterhin diesen Blitzer ein in Hilden. Und zwar auf der Berliner Straße in Höhe des Parkplatzes am Novemesto-Platz. Gemeldet von Dieter und von Justin, vielen Dank euch dafür.
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1: Gutes Ankommen mit uns, mit Radio Neandertal, der Nachmittags-WG hier und Mirko Knappert. Hallo, egal ob jetzt mit dem Auto, mit dem Fahrrad, zu Fuß, egal wie ihr vorankommt. Ich hoffe, ihr kommt bald an in eurem wohlverdienten Feierabend. Ihr könnt natürlich auch theoretisch mit der Bahn fahren. Wenn sie denn kommt, ist ja auch immer so eine Sache. Die Frage ist ja, fährt sie überhaupt oder ist sie überhaupt pünktlich? Aber das zeigen jetzt neue Zahlen. Nee, eben nicht, weil die S-Bahn und Regionalzüge hier bei uns in NRW, die sind noch unpünktlicher geworden als ohnehin schon. Ja, man kann manchmal sein Niveau noch weiter unterbieten. Zwischen Januar und Juni dieses Jahres waren rund 30% der Züge zu spät. Das waren etwa 5% mehr als im selben Zeitraum des Vorjahres. Das geht aus vorläufigen Zahlen des Kompetenzzenters Integraler Taktfahrplan NRW hervor. Darüber hat die dpa jetzt am Wochenende berichtet. Hier bei uns in der Region ist eine Linie ganz besonders betroffen, das ist der RE2 von Düsseldorf nach Osnabrück. Der ja, hat es nicht so mit der Pünktlichkeit und ich hoffe, dass eure Linie heute einigermaßen vernünftig fährt, damit ihr hoffentlich so schnell wie möglich an euer Ziel kommt und das gerne mit uns.
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0: Find Me, das ist neu hier bei uns bei Radio Neandertal von Tiffany Harris und wir finden, ihr solltet uns mal endlich eure Wünsche rüberschicken. Wir warten darauf.
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0: Schickt sie uns gerne rüber über radioneandertal.de, da könnt ihr uns eure Wünsche einreichen und mit ein bisschen Glück werdet ihr dann ja von unserem Wunscherfüller-Team angerufen, so wie heute Nachmittag Sandra, die hat sich für die kalte Jahreszeit ein paar Klamotten gewünscht und zwar für ihre kleine Tochter.
2: Ich bin alleinerziehende Mami, voll berufstätig. Meine kleine Tochter ist jetzt in die Schule gekommen. Also der richtige Spagat zwischen voll Berufstätigkeit, sich komplett ums Kind kümmern, alles absichern und dann noch alles irgendwie so auf die Kette kriegen.
0: Ja, wie man es kennt, ist bei Sandra jetzt auch noch alles andere auf einmal zusammengekommen. Eine kaputte Spülmaschine, dann noch die Einschulung der Tochter. Das geht ja auch alles ordentlich ins Geld. Deswegen haben wir dann natürlich ihren Wunsch erfüllt.
3: Sandra, wir erfüllen dir deinen Wunsch.
2: Wahnsinn.
3: Wir würden dir einfach 300 Euro jetzt mal für die Garderobenkasse für deine Tochter geben.
2: Wahnsinn.
3: Und dann...
2: Und jetzt kullern auch die Tränen.
0: Oh. Sandra hat sich auf jeden Fall sehr, sehr gefreut. Das haben wir ja gerade rausgehört. Und jetzt seid ihr an der Reihe, Kreismettmann. Schickt uns eure Wünsche, egal was es ist. Und wenn ihr gerade einfach wunschlos glücklich seid, überhaupt kein Problem. Ihr findet auf radioneandertal.de nämlich noch einen Wünschekatalog, so kann man es nennen. Da könnt ihr euch irgendwas aussuchen. Wir haben euch ein paar Vorschläge online gestellt. Also mitmachen lohnt sich auf jeden Fall. Und zwar hierbei.
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0: 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Ich drücke euch die Daumen. Mirko knappert hier. Das ist der Montagnachmittag bei Radio Neandertal.

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0: Robin Schulz und Kiddo mit All We Got. Alles, was wir jetzt für euch haben, das sind die Themen des Tages in der Übersicht. Wir haben 5:30 und damit den Tag im Kreis Mettmann für euch.
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2: Mit Anna Tefert. Guten Tag. Beim neuen E-Plan-Standort in Monheim geht es voran. Das Richtfest ist gefeiert, so die Stadtentwicklungsgesellschaft. Seit dem Baustart im Februar sei ein 6-geschossiges Bürogebäude am Rudolf-Loh-Platz entstanden. Lena Bauer mit den Einzelheiten.
3: Auf rund 8.800 Quadratmetern entstehen klassische Büroarbeitsplätze sowie Flächen für Besprechungen, Schulungen und Zusammenarbeit. Eine Dachterrasse ist laut der Pläne ebenfalls vorgesehen. Beim Gebäudebetrieb setzt das Projekt nach Angaben der Stadtentwicklungsgesellschaft unter anderem auf smarte Technik und Geothermie zum Heizen sowie Kühlen. Fertig werden soll der neue Standort im Oktober 2027. Das Gebäude soll nach seiner Fertigstellung von E-Plan genutzt werden. Bei E-Plan handelt es sich um ein international tätiges Service- und Softwareunternehmen.
2: In Ratingen hat eine private Drohne am Wochenende für eine kurzzeitige Sperrung des Düsseldorfer Flughafens gesorgt. Laut der Polizei entdeckte der Tower die Drohne am Samstagmorgen in etwa 70 Metern Höhe. Daraufhin wurde der Anflugverkehr für rund 10 Minuten komplett gestoppt. Die Beamten konnten den Drohnenpiloten kurz darauf in Ratingen ausfindig machen. Der 29-Jährige gab an, eine private Feier gefilmt zu haben. Gegen ihn läuft jetzt ein Ermittlungsverfahren wegen des gefährlichen Eingriffs in den Luftverkehr. Die Polizei erinnert noch einmal daran, wer eine Drohne steigen lässt, muss sich vorher unbedingt über Flugverbotszonen informieren. Die Stadt Ratingen stellt 50.000 Euro für Projekte gegen Einsamkeit bereit. Das Geld soll Angebote ermöglichen, bei denen Menschen Kontakte knüpfen und Unterstützung finden können. Vereine, Initiativen, Schulen und freie Träger können ab sofort Fördermittel beim Amt für Soziales, Wohnen und Integration beantragen. Mehr Infos dazu gibt's in den Nachrichten auf radioneandertal.de und in unserer kostenlosen App. Das war der Tag im Kreis Mettmann mit Anna Tefert. 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
0: Hier gibt's jetzt das Wochenendwetter, das Feierabendwetter. Da war ich schon ein bisschen zu weit voraus. Das Feierabendwetter hier bei uns im Kreis Mettmann bei Radio Neandertal mit weiterhin Sonne, aber auch ein paar dichteren Wolken und 24 Grad. Die haben wir auch schon erreicht am Lokschuppen in Erkrath-Hochdahl. 23 sind's aktuell in Fellbad auf dem Platz am Offers. Morgen dann ähnliches Wetter wie heute. Wolken, die auch mal ein bisschen dichter ausfallen können, aber auch gute Chancen für die Sonne. Das passt bei bis zu 25 Grad und übermorgen ähnliches Wetter, also Sonne und auch mal vielleicht ein paar dichtere Quellwolken und noch ein bisschen wärmer, 27 Grad dann.
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0: Mancherorts über dem Kreis Mettmann knubbeln sich die Wolken auf den Straßen, in unseren Städten, da knubbelt sich im Moment gar nichts, denn wir haben keine Staus für euch von den Straßen auf dem Kreis Mettmann-Gebiet in unseren Städten, aber dafür von den Autobahnen. Das sind aber auch nur noch ein paar kleinere. Die A46 Düsseldorf-Wuppertal zwischen Hahnwest und Kronenberg stockt es auf 4 Kilometern, 5 Minuten plus. Dann nochmal die 46, jetzt Wuppertal-Düsseldorf zwischen Sonnborn und Hahn-Ost. Hier ist es gerade ein bisschen voller, da steht hier 5 Minuten im Stau. 7 Minuten länger dauert es auf der A52 Düsseldorf-Essen zwischen dem Dreieck Breitscheid und Kettwig auf 3 Kilometern. Und nochmal ein bisschen voller ist es auf der A524 Duisburg-Breitscheid zwischen Lindorf und dem Dreieck Breitscheid. Plant da mal gute 5 Minuten mehr ein, dann seid ihr dann auch hoffentlich an eurem Ziel. Gute Fahrt. Die Nachmittags-WG hier mit Mirko Knappert. Und habt ihr das hier schon gehört? Die Deutschen, die kaufen etwas weniger Fleisch und Wurst als noch vor ein paar Jahren. Aber wenn sie dann mal Fleisch kaufen, dann in größeren Mengen. Das zeigen Daten von YouGov und dem Sinus-Institut. Und besonders gefragt ist bei den Fleischkäufern Geflügel. Dahinter folgt dann Schweinefleisch. Also wenn ihr schon weniger Fleisch esst und so ein bisschen weniger kauft, dann kann ich ja noch ein bisschen mehr zulangen, oder? Oh, so eine schöne Fleischwurst jetzt. Da wird der müde Radiomoderator auf einmal wieder wach. Die Nachmittags-WG ist hier mit Mirko Knappert euch einen schönen Montagabend.
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0: Ein bisschen was zum Wachwerden und gegen den Montagsblues jetzt die Black Eyed Peas im besten Mix für den Kreis Mettmann. Let's get it started hier bei Radio Neandertal.

Alkras Mettmann, Radio Neandertal und Mirko Knappert hier. Hallo. Bitte draußen übergeben. Danke. Übrigens auch als Tipp von euch oder für euch, wenn ihr mal wieder Taxi oder Uber fahrt und ihr vorher vielleicht ein bisschen zu tief ins Glas geschaut habt. Das spart nicht nur Nerven und Reinigungsaufwand, sondern auch richtig viel Geld, weil wer einmal das Taxi von innen versaut hat, ne? Habt ihr vielleicht schon mal mitbekommen, muss sich auf eine saftige Rechnung einstellen. So wie jetzt im bayerischen Straubing ein 29-Jähriger, der wollte da vom Oktoberfest in München aus nach Hause. Er hatte vorher aber schon einige Maßkrüge geleert, war also schon ordentlich betrunken, stieg dann ins Taxi. Könnt ihr euch ja vorstellen, was passiert ist. Genau, darin hat er sich dann erstmal übergeben müssen. Dann gab es einen Streit zwischen ihm und dem Taxifahrer über die Kosten für die Reinigung des Autos. Beide konnten sich da laut der Polizei irgendwie nicht einigen. Der Streit zwischen den beiden, der schaukelte sich dann irgendwann hoch. Dann kam noch ein zweiter Taxifahrer mit dazu, um seinen Kollegen zu helfen. Ja, das schien dem betrunkenen Fahrgast alles nicht so gut zu gefallen. Der griff nämlich die Taxifahrer erst an, schnappte sich dann auch noch eine Obacht. Axt aus einem benachbarten Vorgarten, hat dann aber wohl eingesehen, was er da gerade total Dummes macht und warf dann mit einem Holzstück Richtung Taxifahrer. Denkst du dir nicht aus. Gegen den betrunkenen 29-Jährigen und einen der beiden Taxifahrer ermittelt jetzt die Polizei. Besoffen vom Oktoberfest kommen und dann noch Randale machen, das muss wohl diese deutsche Leitkultur sein.

0: Die Chöre singen für dich. Entweder lesen oder rausgehen mit dem Hund. Einfach ein bisschen abschalten. Freude, Entspannung. Also es ist einfach, ne, man kommt raus, man hört die Vögel. Man ist einfach ein bisschen, ja, ist ruhig.
1: Das ist der Reset-Knopf nach einem langen, gestressten Tag für Nadine aus Ratingen hier bei Radio Neandertal. Wir haben heute eure Reset-Knöpfe, eure ja, kleinen Inseln nach einem langen, stressigen Tag gesucht. Und morgen, Jenny.de von den zwei am Morgen hier bei Radio Neandertal, schauen wir mal auf die Momente in eurem Leben, die ihr gerne nochmal erleben möchtet.
2: Ja, wenn wir da jetzt mal absehen von den Klassikern wie der eigenen Hochzeit oder der Geburt des Kindes, wobei da ist ja auch erst schön, wenn es dann wirklich da ist, aber das steht auf einem anderen Blatt, ist es bei mir erst 2 Tage her. Ich bin am Wochenende auf einer Hochzeit gewesen und das Ehepaar hat sich so Eheversprechen gegeben. Und das von der Braut war so toll, dass ich eine Gänsehaut bekommen habe und auch Tränen in den Augen hatte. Es hat mich so gerührt, es war so wunderschön. Und da würde ich mich jetzt nochmal zurückbeamen, um mir das nochmal anzuhören und anzuschauen und mitzuerleben. Was war denn bei euch so in letzter Zeit etwas, ein Moment, wo ihr sagt, den würde ich gerne nochmal erleben? Wir quatschen morgen früh drüber. Ihr könnt jetzt schon eine WhatsApp schicken an die 021 04 91 90 10.
1: Und darum geht es natürlich auch morgen Nachmittag in der Nachmittags-WG ab 3. Mirko Knappert ist mein Name. Ich wünsche euch einen schönen Montagabend und hören uns dann gerne, wenn ihr mögt, morgen zwischen 3 und 6. Habt jetzt erstmal einen schönen Abend mit Markus Steinacker. Der übernimmt das Studio gleich hier bei Radio Neandertal. Bis morgen und habt eine gute Zeit. Ciao.

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1: Mit Malte Albrecht, guten Tag. Immer mehr Menschen in Deutschland rutschen in die Schuldenfalle. Das zeigt der neue Überschuldungsreport des Instituts für Finanzdienstleistungen. Darin steht außerdem, dass oft Schicksalsschläge dahinter stecken. Thorsten Adolfs aus dem News-Team, was sind die Hauptgründe für Geldsorgen bei den meisten Menschen?
2: Ja, oft wird ja gesagt, wer Schulden hat, der sei selbst schuld oder der lebe über seine Verhältnisse. Das stimmt so meistens aber nicht. In den allermeisten Fällen sind eine Krankheit, Unfälle oder der Verlust des Jobs der Auslöser. Wenn man dann noch hohe Mieten dazu zahlen muss, reicht das Geld am Ende des Monats einfach nicht mehr aus. Und bei Alleinerziehenden führt die Trennung oft in eine finanzielle Schieflage. Sie nutzen Beratungsangebote deshalb deutlich öfter als andere Gruppen. Im Schnitt waren Betroffene übrigens im vergangenen Jahr mit gut 19.000 Euro in den Miesen.
1: Das Thema Überschuldung ist inzwischen auch bei den Jüngeren weit verbreitet.
2: Genau, diejenigen, die unter 25 sind, haben oft aber ganz andere Sorgen mit dem Geld als Ältere. Bei ihnen sind nicht Kredite oder hohe Mieten das Hauptproblem, sondern der digitale Alltag. Oft summieren sich monatliche Zahlungen für teure Smartphones, für Abos, Streamingdienste oder In-App-Käufe beim Zocken so sehr, dass am Ende ein dicker Berg an Schulden bei Mobilfunkanbietern oder Online-Shops anfällt. Experten raten deshalb dringend dazu, den Überblick über diese kleinen Ausgaben nicht zu verlieren, damit aus dem digitalen Konsum keine unkontrollierbare finanzielle Belastung wird.
1: Danke, Thorsten. Und das sind weitere Nachrichten. NRW-Ministerpräsident Wüst ist seit heute für 3 Tage in der Türkei. In Ankara wurde er kurzfristig von Präsident Erdogan empfangen. Das Gespräch dauerte 50 Minuten. Dabei ging es unter anderem um die wirtschaftliche Zusammenarbeit zwischen NRW und der Türkei. Auch die Beziehungen zur EU und Visaerleichterungen waren Thema. Ob auch die umstrittene Menschenrechtslage in der Türkei angesprochen wurde, ist nicht bekannt. Trotz der schwachen Konjunktur werden in Deutschland so viele Start-ups gegründet wie noch nie. Seit Jahresbeginn seien mehr als 3.000 neue dazugekommen, heißt es im deutschen Start-up-Monitor. Außerdem seien 10 Start-ups zu Firmen aufgestiegen, die mindestens 1 Milliarde Euro wert sind. Junge Start-ups hätten dagegen oft Probleme, an neues Geld zu kommen. In Hamburg haben Aktivisten in der vergangenen Nacht bei Dutzenden SUVs die Luft aus den Reifen gelassen. Das sogenannte Widerstandskollektiv bekannte sich in einem Schreiben zu der Aktion. Die Gruppe kritisiert die Umweltbelastung und die Gefahr für Kinder, die von den großen Fahrzeugen

0: A2, A3 und A4 als besonders staugefährdet. Und das waren die Nachrichten mit Malte Albrecht.
1: Das Wetter.
2: Es geht entspannt weiter. In der Nacht ist es mal aufgelockert, mal bewölkt. Regen ist die absolute Ausnahme und es bleibt sehr mild. Morgen wird es dann wieder sehr warm mit bis zu 29 Grad. Dazu bleibt es auch oft aufgelockert oder so hochnebelartig trüb. Aber die Sonne ist noch ganz gut zu sehen.
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2: Es ist sehr viel los. Hier kommen die Staus ab. 12 Minuten Zeitverzug. A4 Aachen Richtung Köln. Zwischen Kreuz Köln-West und Eiffeltor 5 Kilometer Stau, 22 Minuten plus. A45 Hagen Richtung Dortmund. Zwischen Westhofener Kreuz und Dortmund Süd 2 Kilometer, 12 Minuten plus. A45 Dortmund jetzt Richtung Hagen. Zwischen Kreuz Dortmund-Witten und Westhofener Kreuz 6 Kilometer, eine Stunde plus. Die A52 Düsseldorf Richtung Mönchengladbach. Zwischen Büderich und Schiefbahn 4 Kilometer Stau, 23 Minuten extra. Die A57 Krefeld in Richtung Köln zwischen Worringen und Bickendorf. 6 Kilometer Stau, eine Dreiviertelstunde plus vor einer Unfallstelle. Die A59 noch Duisburg Richtung Dienstlaken. Zwischen Kreuz Duisburg und Kreuz Duisburg Nord 4 Kilometer Stau und eine Viertelstunde plus. Kommt gut durch. Mit Markus Steinacker und ich wusste gar nicht, dass ich mich gerade wie italienische Omas verhalte. Aber es gibt einen Social-Media-Trend, mal wieder, und das Kind muss ja auch einen Namen haben, ne? Nonna-Maxing, also das beschreibt so eine ganz spezielle Lebensweise. Quatschen wir gleich mal drüber.
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2: Italienische Omas und französische Musik. Voyage, voyage, die sagen alles. Das wird ein Abend. Ciao, Bambini.

0: Der Montagabend mit Markus Steinacker. Hallo, ich wusste gar nicht, dass ich jetzt voll im Trend bin. Frisch kochen, spazieren gehen und das Handy öfter mal aus der Hand weglegen. Auf Social Media hat dieses, ich sag mal, gemütliche Programm jetzt offiziell einen Namen: Nonna Maxing. Was italienische Omas damit zu tun haben, das weiß Kollegin Kim Klages.
1: Also Nonna ist italienisch für Oma und das Nonna Maxing, das beschreibt einfach das Leben nach Vorbild einer italienischen Oma. Voll süß eigentlich, denn es geht einfach darum, sich auf so Sachen zurückzubesinnen, wie zum Beispiel selber frisch kochen, Zeit mit Family und Friends zu verbringen und so Oma-Hobbys halt zu machen, wie stricken, gärtnern und spazieren. So ein bisschen einfach sich gegen diesen ständigen Sichtbarkeitsdruck in sozialen Netzwerken zu stellen und dann auch öfter mal das Handy wegzulegen.
0: Aber ganz ehrlich, es klingt wie so ein ganz schlichtes Back-to-the-Roots-Ding. Warum genau geht das denn jetzt so nach dem Vorbild der italienischen Frauen durch die Decke?
1: Frauen in Italien haben einfach mit die höchste Lebenserwartung weltweit. Die liegt durchschnittlich bei 86. Bei uns in Deutschland sind das knapp 3 Jahre weniger. Also irgendwas müssen die Nonnas da ja richtig machen. Ein italienisches Reiseportal beschreibt das sogar schon als Versuch, mit den Gewohnheiten der Großmütter gegen Burnout anzugehen.
0: Okay, aber ich habe das auch so mitgekriegt, Kim, der Trend sollte auch mit so einem kleinen Augenzwinkern gesehen werden.
1: Ja, weil das Leben von Nonnas nicht ja einfach immer nur so Friede, Freude, Eierkuchen ist. Ne? Besonders halt, weil viele sich auch um Kinder und den Haushalt kümmern, was natürlich auch einfach harte Arbeit ist. Also das auf keinen Fall vergessen. Trotzdem ja ganz süß, dass man sich einfach mal wieder so auf classy Dinge zurückbesinnt und mal ein bisschen zu sich selber wiederkommt.
0: Ja, absolut. Gerade jetzt im Herbst, da kann man sich ja mal schön mit einem Buch sich hinsetzen oder für die Oma Socken stricken. Warum denn nicht?
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1: Mit Anna Tefert. Guten Tag. Beim neuen E-Plan-Standort in Monheim geht es voran. Das Richtfest ist gefeiert, so die Stadtentwicklungsgesellschaft. Seit dem Baustart im Februar sei ein sechsgeschossiges Bürogebäude am Rudolf-Loh-Platz entstanden. Lena Bauer mit den Einzelheiten.
2: Auf rund 8.800 Quadratmetern entstehen klassische Büroarbeitsplätze sowie Flächen für Besprechungen, Schulungen und Zusammenarbeit. Eine Dachterrasse ist laut der Pläne ebenfalls vorgesehen. Beim Gebäudebetrieb setzt das Projekt nach Angaben der Stadtentwicklungsgesellschaft unter anderem auf smarte Technik und Geothermie zum Heizen sowie Kühlen. Fertig werden soll der neue Standort im Oktober 2027. Das Gebäude soll nach seiner Fertigstellung von E-Plan genutzt werden. Bei E-Plan handelt es sich um ein international tätiges Service- und Softwareunternehmen.
1: In Ratingen hat eine private Drohne am Wochenende für eine kurzzeitige Sperrung des Düsseldorfer Flughafens gesorgt. Laut der Polizei entdeckte der Tower die Drohne am Samstagmorgen in etwa 70 Metern Höhe. Daraufhin wurde der Anflugverkehr für rund 10 Minuten komplett gestoppt. Die Beamten konnten den Drohnenpiloten kurz darauf in Ratingen ausfindig machen. Der 29-Jährige gab an, eine private Feier gefilmt zu haben. Gegen ihn läuft jetzt ein Ermittlungsverfahren wegen des gefährlichen Eingriffs in den Luftverkehr. Die Polizei erinnert noch einmal daran, wer eine Drohne steigen lässt, muss sich vorher unbedingt über Flugverbotszonen informieren. Die Stadt Ratingen stellt 50.000 Euro für Projekte gegen Einsamkeit bereit. Das Geld soll Angebote ermöglichen, bei denen Menschen Kontakte knüpfen und Unterstützung finden können. Vereine, Initiativen, Schulen und freie Träger können ab sofort Fördermittel beim Amt für Soziales, Wohnen und Integration beantragen. Mehr Infos dazu gibt's in den Nachrichten auf radioneandertal.de und in unserer kostenlosen App. Das war der Tag im Kreis Mettmann mit Anna Tefert. 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
0: Das Wetter.
3: Und das bleibt bei diesem schönen Altweibersommer. Wir gehen meistens aufgelockert in die Nacht. Es kühlt kaum unter 15 Grad ab. Hier und da mal ein Regentropfen mit dabei, ist aber die absolute Ausnahme. Morgen geht's dann ähnlich weiter wie heute. Trocken und sehr warm. Wir kratzen morgen an der 30 Grad Marke. Es bleibt trocken und ja, die Sonne ist auch noch gut mit dabei.
0: NRW Verkehr.
3: Und hier kommen die Staus ab 10 Minuten Zeitverzug. A4 Aachen Richtung Köln zwischen Kreuz Köln West und Eiffeltor 5 Kilometer, 20 Minuten plus. A40 Essen Richtung Dortmund zwischen Bochum-Werne und Dortmund-Kleid 3 Kilometer, 13 Minuten plus. A45 Hagen Richtung Dortmund zwischen Westhofener Kreuz und Dortmund-Süd 1 Kilometer, Stau eine Viertelstunde plus. Und die A45 von Dortmund in Richtung Hagen zwischen Kreuz Dortmund-Witten und Westhofener Kreuz 6 Kilometer, 35 Minuten plus. Gute Fahrt! Solltet ihr demnächst ein erstes Date haben, da haben wir ein ganz wichtiges Update von unserem Hannes Höfer. Es geht ums Essen. Essen beim ersten Date, super wichtig. Hören wir gleich warum.
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3: Und wir gehen in den Abend mit Bebe Rexha und New Religion. Gleich noch dazu der 80er-Classic von den Hooters, Johnny B.

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0: 80 Millionen.
1: Also auch wenn es sich gar nicht danach anfühlt, der Herbst steht vor der Tür und da kann man sich schon mit jemandem zusammen einkuscheln. Und wer noch niemanden hat, der kann sich ja in den Dating-Dschungel begeben. Da gibt's allerdings einiges zu beachten.
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3: Wie viel Selbstbewusstsein kann man haben, um beim ersten Date Döner zu bestellen? Was will man damit sagen? Hey, ich bin selbst mit Zwiebeln unwiderstehlich und ich scheue mich nicht, vor dir in einen fundschweren Fleischberg mit Tzatziki zu beißen. Wow! Bei der Frage, Schiff, scharf machen, antwortet dieser Mensch wahrscheinlich, das schaffe ich schon selbst. Hot. Nein, nicht hot. Gibt einfach Sachen, die isst man nicht beim Kennenlernen. Döner, ganz klar. Chicken Wings oder Spaghetti Bollo. Ja, das läuft ja nicht wie bei Susi und Strolch. Beide naschen an der gleichen Nudel und am Ende gibt's ein Küsschen. Bollo, das ist eine Ferkelei. Da brauchst du so einen Ganzkörpermaleranzug. Wenn's schlecht läuft, kannst du damit dann auch direkt die Decke streichen. Sowas zu bestellen, das zeugt von fehlendem Anstand. Kein Schamgefühl. Man isst was Einfaches. Sushi, sofern man mit Stäbchen essen kann. Oder Pommes, da kann man wenig falsch machen. Oder ein Käsebrot. Mal eine ehrliche Stulle. Dose Mezzomix dazu, Teelicht. Da sagt selbst der Knigge, Chapeau. Und immer dran denken, Liebe geht durch den Magen. Aber das Auge ist ja trotzdem mit.
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1: Mit Malte Albrecht, guten Abend. Online unterwegs sein heißt eigentlich für viele posten, teilen, sichtbar sein. Frauen halten sich dabei aber offenbar immer mehr zurück. Das zeigt eine Umfrage für den Deutschen Frauenrat. Fast 70% der Befragten schränken demnach aus Angst vor digitaler Gewalt ihr Verhalten im Internet ein. Lena Bauer aus dem News-Team, wo genau zeigt sich diese Zurückhaltung?
2: Zum Beispiel beim Teilen von Bildern, aber auch bei Online-Aktivitäten insgesamt. Denn nach Angaben des Deutschen Frauenrats ziehen sich viele Frauen auch ganz aus digitalen Räumen zurück. Besonders deutlich ist das bei jüngeren Frauen. Bei den 18- bis 39-Jährigen sagen 76%, dass sie ihr Verhalten online einschränken. Noch stärker ist der Rückzug bei Frauen, die schon digitale oder digital sexualisierte Gewalt erlebt haben.
1: Das ist dann oft auch der Grund für den Rückzug. Welche Gründe werden noch genannt?
2: Ja, der Frauenrat sagt, digitale Gewalt wirkt nicht erst durch den konkreten Übergriff, sondern schon durch die Angst davor. 3 von 10 Befragten kennen persönlich Fälle, in denen echtes oder künstlich erzeugtes intimes Bildmaterial ohne Zustimmung verbreitet wurde. Also zum Beispiel sogenannte Deepfakes. Viele Befragte fordern deswegen mehr Schutz. 86% sagen, Plattformen müssen Frauen besser vor Belästigung und digitaler Gewalt schützen.
1: Danke, Lena. Und das sind weitere Nachrichten. Hacker haben den Lieferdienst Flink angegriffen. Ein Unternehmenssprecher sagte, die Täter seien an Kunden- und Mitarbeiterdaten wie Namen, Adressen und Telefonnummern gelangt. Passwörter und Bankdaten seien nicht betroffen. Der betroffene Zugang sei gesperrt worden. Flink warnt jetzt vor gefälschten Nachrichten mit Zahlungsaufforderungen. Das Pharmaunternehmen BioNTech schließt innerhalb der nächsten 2 Jahre 3 Standorte in Deutschland. Nach Angaben des Unternehmens sind davon rund 1.800 Beschäftigte in Idar-Oberstein, Marburg und Tübingen betroffen. Die monatelange Suche nach Käufern für die Werke sei erfolglos geblieben, heißt es. BioNTech begründete den Schritt unter anderem mit Überkapazitäten und dem Fokus auf die Krebsmedizin. Eine Starship-Rakete der US-Raumfahrtfirma SpaceX ist zum ersten Mal zu einem Flug in eine Erdumlaufbahn gestartet. Das größte jemals gebaute Raketensystem hob vom Weltraumbahnhof im US-Bundesstaat Texas ab. Geplant ist eine rund 10-stündige Mission, bei der die Rakete die Erde gleich mehrmals umrunden soll. Einmal zum Herz-Kreislauf-Check, und zwar schon vor dem 35. Geburtstag. Das empfiehlt jetzt die EU-Kommission. Wer unter 35 ist, sollte demnach mindestens einmal Blutdruck, Blutzucker und Cholesterin prüfen lassen. Später rät die Kommission dann zu regelmäßigen Checks, das heißt zwischen 35 und 64 mindestens alle 5 Jahre, ab 65 alle 3 bis 5 Jahre. Hintergrund ist, dass Herz-Kreislauf-Erkrankungen in der EU immer weiter zunehmen. Jedes Jahr sterben daran etwa 1,7 Millionen Menschen. Damit sind Herz-Kreislauf-Erkrankungen Todesursache Nummer 1. Die EU-Kommission will dafür sorgen, dass Risiken früher erkannt werden. Dazu zählen zum Beispiel Bluthochdruck, Diabetes, Fettleibigkeit und zu hohe Cholesterinwerte. Und das waren die Nachrichten mit Malte Albrecht.

0: Leih 2 Kilometer, 11 Minuten extra. Die A52 Mönchengladbach Richtung Düsseldorf zwischen Schiefbahn und Büderich 4 Kilometer, 6 Minuten plus. Und die 565 Bonn Richtung Meckenheim zwischen Kreuzborn Nord und Bonn Ende nicht dichter Verkehr und 6 Minuten extra. Gute Fahrt! Mit Markus Steinacker, und weil es so schön und so erfolgreich war, schreiten wir gleich nochmal in Gedanken über den roten Teppich bei den MTV Video Music Awards. Hat sich ja auch für viele gelohnt. Schönen Abend euch!
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0: So, der rote Teppich ist dann wieder eingerollt und bei den Stars in Los Angeles dürfte der Kater verflogen sein. In L.A. wurden ja letzte Nacht die MTV Video Music Awards verliehen. Also absoluter Star-Alarm. Madonna hat fett abgeräumt, Taylor Swift einen neuen Rekord aufgestellt. Und emotional war es ja auch. Kollege Robert Jans, so kann man das ein bisschen zusammenfassen, oder?
1: Das kann man auf jeden Fall. Also Madonna ist mit 13 Nominierungen schon als Favoritin in den Abend gestartet und hat dann am Ende 7 Preise abgeräumt. Unter anderem den Preis als Künstlerin des Jahres. Und Madonna stand auch noch selbst auf der Bühne. Sie hat die Show mit einem großen Medley eröffnet, unter anderem zusammen mit Sabrina Carpenter.
0: Mega cool. Und keine Preisverleihung, natürlich ohne Taylor Swift. Und sie hat mal wieder einen Rekord aufgestellt.
1: Hat sie tatsächlich. Taylor Swift hat in der Nacht 3 Preise bekommen, darunter den wichtigsten für das Video des Jahres mit The Fate of Ophelia. Und das heißt, insgesamt hat Taylor jetzt 33 Video Music Awards in ihrer Karriere gewonnen. Und damit Beyoncé als bislang erfolgreichste Künstlerin bei diesen Awards überholt.
0: Worüber wurde sonst noch gesprochen?
1: Ja, sehr emotional war vor allem die Erinnerung an Dolly Parton. Taylor Swift hat ihr den Preis für das Video des Jahres gewidmet.
2: Lastly, but most importantly, I want to thank and dedicate this award to one person, without whom just this wouldn't be happening. And that person is the ultimate showgirl, Dolly Parton.
1: Außerdem wurden Nirvana für ihren Einfluss auf die Musikszene geehrt und durch den Abend geführt hat zum ersten Mal Snoop Dogg. Und ich meine, wer den kennt, der kann sich vorstellen, das war ganz lustig.
0: Absolut. Ganz viel Glamour und Glitzer in L.A. und ein Rekord für Taylor Swift. Das waren die MTV Video Music Awards. Danke dir, Robert.
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0: das Wetter.
1: Es bleibt auf jeden Fall sehr warm. Die Werte gehen in der Nacht runter auf nur 18 bis 15 Grad. Morgen wird es dann sogar noch eine Ecke wärmer als heute. Bis 29 Grad sind stellenweise drin. Und nur in der Nacht jetzt sind mal kompaktere Wolken dabei, die auch mal einen Regentropfen fallen lassen. Morgen geht es dann wieder so sonnig trüb weiter wie heute.
0: NRW Verkehr.
1: Und es staut sich noch auf der A4 Aachen Richtung Köln. Einmal zwischen Eschweiler West und Eschweiler Ost, 2 Kilometer, 12 Minuten plus. Dann auf der A4 weiter nach Köln, zwischen Kreuzköln West und Eiffeltor, 2 Kilometer, 9 Minuten plus. Und auf der A40 Essen-Dortmund, zwischen Dortmund-Lütgendortmund und Dortmund-Kleid, 2 Kilometer, 12 Minuten extra. Gute Fahrt! Eine Generation rastet gerade komplett aus, nämlich meine. Gut, und die Hälfte derer davor und danach. Das sehe ich gerade auf Insta. Super viele Stories von Freundinnen und Freunden vom Backstreet Boys Konzert. Die Jungs sind gerade auf Tour und machen Düsseldorf in diesen Tagen unsicher. Buchstäblich mit sage und schreibe 10 Shows. Wir hören da gleich mal rein.
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1: Markus Steinacker hier und das ist eine ganz andere Generation und auch ein ganz anderes Genre. Von 89, da war ich noch viel zu klein, um das überhaupt zu verstehen. Alice Cooper mit Poison.

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0: Ja, das erste Backstreet Boys Wochenende in Düsseldorf ist dann durch. Die Stadt ist ja quasi gerade von Fans belagert. Das sind auch die einzigen Europakonzerte. Freitag, Samstag und gestern Abend standen Nick, AJ, Brian, Howie und Kevin in der Arena auf der Bühne. Hinter 3 von insgesamt 10 Konzerten können die Jungs also schon mal einen Haken machen und weit über 100.000 Fans ebenfalls. Und bis dahin hatten wirklich alle richtig Spaß.
1: Es war sehr gut. Richtig gutes Konzert.
2: War das tollste Konzert, auf dem ich jemals war. Es war wunderschön. Ich habe die Backstreet Boys so gefeiert. Die haben eine geile Show abgeliefert, gerade zum Start. Ich glaube, besser kann es gar nicht werden.
3: Schön. Man fühlt sich so zurückversetzt nochmal in seine Kindheit und es war ein richtig schöner Moment. Also war toll.
4: Sehr gut, die Jungs können singen und das Highlight war für mich I Want It That Way.
5: Unbeschreiblich. Ich weiß gar nicht, wie wir ein normales Leben jetzt an diesem Konzert wieder führen sollen. Ganz ehrlich, es war der Wahnsinn. Es war wirklich der Wahnsinn.
0: Ah, und Düsseldorf ist noch lange nicht fertig mit den Backstreet Boys. 7 Konzerte stehen noch an. Nach dem freien Montag geht's morgen Abend mit Show Nummer 4 weiter. Hier kommen sie natürlich für euch. Quit Playing Games.

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1: Ich bin Dirk Zeitler. Im Streit um die Pflegereform erhöht Gesundheitsminister Linnemann den Druck auf Finanzminister Klingbeil. Der CDU-Politiker fordert, dass der Bund mehr als 5 Milliarden Euro an die Pflegeversicherung zahlt. Die SPD verlangt dagegen unter anderem eine Begrenzung der Heimkosten und eine Beteiligung der privaten Pflegeversicherung.
2: Linnemann lehnt beide SPD-Vorschläge ab. Bei einem Finanzausgleich mit der privaten Pflegeversicherung sieht er verfassungsrechtliche Probleme. Ein Deckel bei den Heimkosten ist aus seiner Sicht nicht ausreichend. Stattdessen fordert er vom Bund Gelder, die von der Pflegeversicherung während der Corona-Pandemie für Krisenmaßnahmen ausgegeben wurden, etwa um Mindereinnahmen bei Pflegeeinrichtungen auszugleichen oder Tests zu beschaffen. Linnemanns Argument, solche gesamtgesellschaftlichen Aufgaben hätten aus Steuern bezahlt werden müssen. Am Mittwoch will er seinen Gesetzentwurf ins Kabinett bringen. Thomas Bleskin, Nachrichtenredaktion.
1: Der extreme Sommer mit Hitze, Dürre und Bränden hat Landwirte in Europa stark getroffen. Der Schaden für den EU-Agrarsektor werde derzeit auf 14 bis 17 Milliarden Euro geschätzt, sagte EU-Agrarkommissar Hansen nach einem Treffen der Minister in Brüssel. Das genaue Ausmaß werde sich zeigen, wenn die Ernte abgeschlossen sei. So sei etwa nicht genügend Gras als Futtermittel gewachsen, was Viehhaltern Probleme bereite. Der Tankrabatt ist endgültig beschlossen. Nachdem Bundestag und Bundesrat das Gesetz am Freitag gebilligt hatten, hat nun auch Bundespräsident Steinmeier das Gesetz unterzeichnet.
3: Damit kann der neue Tankrabatt wie geplant am 1. Oktober, also an diesem Donnerstag, in Kraft treten. Wie schon im Frühjahr wird die Energiesteuer auf Diesel und Benzin um 14 Cent gesenkt. Inklusive Mehrwertsteuer ergibt das eine Steuererleichterung um knapp 17 Cent je Liter. Dieses Mal gilt der Rabatt für 3 Monate bis Ende des Jahres, um Autofahrer von den hohen Spritpreisen zu entlasten. Die Kosten von 2,5 Milliarden Euro sollen jeweils zur Hälfte zwischen Bund und Ländern aufgeteilt werden. Diana Kramer, Nachrichtenredaktion.
1: Die Riesenrakete Starship des privaten Raumfahrtunternehmens SpaceX von Tech-Milliardär Elon Musk hat es bei einem außergewöhnlichen Testflug erstmals in eine Umlaufbahn der Erde geschafft. Nach dem erfolgreichen Einlenken in die Umlaufbahn teilte SpaceX allerdings mit, dass das Starship schon nach rund 3 Stunden wieder zur Erde zurückkehren solle, also deutlich früher als geplant. Das waren die Nachrichten mit Dirk Zeitler.
0: Das Wetter.
4: Es geht entspannt weiter. In der Nacht ist es mal aufgelockert, mal bewölkt. Regen ist die absolute Ausnahme und es bleibt sehr mild. Morgen wird es dann wieder sehr warm mit bis zu 29 Grad. Dazu bleibt es auch oft aufgelockert oder so hochnebelartig trüb. Aber die Sonne ist noch ganz gut zu sehen.
0: NRW Verkehr.
4: Es staut sich noch auf der A4 Aachen Richtung Köln zwischen Eschweiler West und Eschweiler Ost. 2 Kilometer, 12 Minuten plus. Die A4 weiter von Aachen nach Köln noch zwischen dem Kreuz Köln West und Eiffeltor. 2 Kilometer Stau und 6 Minuten plus. Und auf der A40 Essen Richtung Dortmund zwischen Lütgendortmund und Klein. 1 Kilometer, 7 Minuten plus. Kommt gut durch. Markus Steinacker hier und ich bin da mal gespannt, ihr wahrscheinlich auch, was da am Donnerstag auf uns zukommen wird mit dem geplanten Tankrabatt um rund 17 Cent pro Liter. Werden sich wildfremde Autofahrerinnen und Autofahrer an den Zapfsäulen weinen vor Glück in den Armen liegen? Wird es Freudenschüsse geben mit den Zapfpistolen in der Luft? Das klären wir gleich mal.
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0: Sehr schön, die neue von Ray Dalton, Got That High, gleich ein Klassiker von den Red Hot Chili Peppers, Can't Stop. Und ab Donnerstag soll tanken ja günstiger werden. Der neue Tankrabatt bringt rechnerisch rund 17 Cent Entlastung pro Liter. Kollegin Fiona Reinhardt, bekommen wir Autofahrer den Tankrabatt denn auch sofort zu spüren?
1: Bis dieser günstigere Sprit wirklich in den Tanks der Tankstellen ist, dauert es natürlich etwas. Aber Experten gehen trotzdem davon aus, dass die Preise in der Nacht zu Donnerstag schnell fallen werden. So war das zumindest auch beim letzten Tankrabatt im Mai und Juni. Das hat wohl zum einen mit den Erwartungen der Kunden zu tun, zum anderen auch mit dem Wettbewerb. Wir müssen uns jetzt aber keinen Stress machen und nachts direkt zur Tankstelle eilen. Seit der 12-Uhr-Regel ist der billigste Moment zum Tanken sowieso am späten Vormittag, sagen Experten. Also am besten schauen wir uns jetzt erstmal an, inwiefern die Mineralölkonzerne die Steuersenkung auch weitergeben.
0: Und wie wird das Ganze denn finanziert?
1: Ja, der Tankrabatt kostet den Staat mal wieder ordentlich Geld und da sollen dieses Mal auch die Bundesländer mithelfen. Die Bundesregierung geht davon aus, dass durch die Steuersenkung rund 2,5 Milliarden Euro weniger Steuern in die Staatskasse fließen und die Hälfte davon sollen dieses Mal die Länder tragen. Das ist auch ein großer Kritikpunkt am Tankrabatt. Die Grünen finden zum Beispiel diese 2,5 Milliarden Euro, die hätten lieber dafür genutzt werden sollen, die Kürzungen für Familien rückgängig zu machen. Statt des Tankrabatts hätten sie lieber eine Übergewinnsteuer eingeführt und ein Energiegeld, das direkt bei den Menschen ankommt, die es brauchen.
0: Und die Frage ist ja auch, was bringt der Tankrabatt dann wirklich? Da gibt es ja auch viel Skepsis zu. Ne?
1: Also viele Ökonomen halten tatsächlich nichts vom Tankrabatt. Sie sagen, der ist relativ teuer und dafür nicht wirklich zielgenau. Und es ist ja auch gar nicht garantiert, dass die Steuersenkung dann wirklich bei den Menschen ankommt. Das war ja schon beim letzten Tankrabatt der Vorwurf an die Mineralölkonzerne. Experten haben ausgerechnet, dass der durchschnittliche Verbrennerfahrer durch den Rabatt auf die vollen 3 Monate gerechnet grob 32 bis 36 Euro spart. Natürlich je nachdem, wie man fährt, wie der Verbrauch ist und wie und wann man tankt.
0: Ab Donnerstag gilt der Tankrabatt bis Ende Dezember. Wie schnell die Entlastung dann wirklich an der Zapfsäule ankommt, das wird sich in den ersten Tagen zeigen.
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0: Wetter.
1: Und das bleibt bei diesem schönen Altweibersommer. Wir gehen meistens aufgelockert in die Nacht. Es kühlt kaum unter 15 Grad ab. Hier und da mal ein Regentropfen mit dabei, ist aber die absolute Ausnahme. Morgen geht's dann ähnlich weiter wie heute. Trocken und sehr warm. Wir kratzen morgen an der 30 Grad Marke. Es bleibt trocken und ja, die Sonne ist auch noch gut mit dabei.
0: NRW Verkehr.
1: Die Staus ab 3 Minuten. A2 Dortmund-Oberhausen zwischen Henrichenburg und Recklinghausen-Ost 1 Kilometer, 8 Minuten. A4 Aachen-Köln zwischen Eschweiler-West und Eschweiler-Ost 2 Kilometer, 13 Minuten. Die A4 nochmal von Aachen nach Köln zwischen dem Kreuz Köln-West und weiter Köln-Eiffeltor 1 Kilometer, 4 Minuten plus. A44 Kassel Richtung Dortmund zwischen Kreuz Werl und Kreuz Dortmund-Unna 2 Kilometer, 4 Minuten. Und die 52 Mönchengladbach Richtung Düsseldorf zwischen Neuwerk und Kreuz Kars 2 Kilometer, eine halbe Stunde plus. Gute Fahrt. Kalsarikenit. Ich liebe die Finnen für dieses Wort. Es ist nur ein einziges Wort, aber es beschreibt einen komplexen Vorgang, nämlich sich alleine zu Hause in Unterwäsche betrinken. Kalsarikenit. Also ob das jetzt toll oder schlecht ist, das muss jeder für sich selbst entscheiden. Aber alleine die Tatsache, dass die Finnen dafür ein eigenes Wort haben, das ist schon geil. Und ich finde, im Deutschen fehlen uns noch so manche schöne Begriffe. Wir gehen gleich mal auf Wörterweltreise.
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0: Der Montagabend mit Markus Steinacker. Hallo. Sprache ist was Tolles und was Besonderes. Oft ja auch Einzigartiges. Du hast ja in jeder Sprache so einen Begriff oder manchmal auch mehrere Begriffe, die du nur so in dieser einen Sprache kennst. Also wir Deutschen haben da ja auch was, was jetzt nicht unbedingt für uns spricht.
1: Schadenfreude.
0: Schadenfreude. Da muss man den Amis erklären, dass sich ergötzen am Leid anderer. Na gut, aber es gibt auch viele andere schöne Wörter, die wir adaptieren könnten von der Welt. Aus dem Spanischen zum Beispiel. Da haben die ein Wort für das Gefühl, fürs gemütliche Zusammensein und Unterhalten nach dem Essen. Das nennen die Sobremesa. Oder die Norweger, die sind auch gemütlich. So ein Bier, das du draußen in der Sonne trinkst, das nennst du Utepilz. Oder die Franzosen, die

0: Der CDU-Politiker fordert, dass der Bund mehr als 5 Milliarden Euro an die Pflegeversicherung zahlt. Lindemann will am Mittwoch einen Gesetzentwurf vom Bundeskabinett vorlegen, um ein drohendes Milliardendefizit der gesetzlichen Pflegeversicherung in diesem Jahr zu verhindern. Die SPD droht mit der Blockade eines reinen Spargesetzes. Aus Angst vor digitaler Gewalt ziehen sich viele Frauen im Netz zurück. Laut einer Umfrage im Auftrag des Deutschen Frauenrats schränken 2/3 ihr Online-Verhalten deshalb ein. Bei den 18- bis 29-Jährigen sind es sogar 76%.
1: Manche Frauen posten weniger Fotos, andere ziehen sich komplett aus den sozialen Medien zurück. Besonders stark betrifft das diejenigen, die selbst schon digitale Gewalt erlebt haben. Dazu zählen unerwünschte sexualisierte Nachrichten, Erpressung, Drohungen oder intime Bilder, die ohne Zustimmung verbreitet werden. Selbst die Angst davor verändert also schon das Online-Verhalten. Die große Mehrheit der Befragten fordert deshalb, dass Plattformen Frauen besser schützen und solche Inhalte schnell löschen müssen. Zoe Tassovali, Nachrichtenredaktion.
0: Das hat das Starship von SpaceX noch nie geschafft. Die größte Rakete der Welt hat bei einem Testflug erstmals eine Umlaufbahn um die Erde erreicht. Gestartet war sie am Morgen vom Weltraumbahnhof des Unternehmens von Elon Musk in Texas.
2: Es ging alles schneller als gedacht. Nach 3 Stunden kam das Starship als Flammenball zurück und stürzte in den Pazifik, eine kontrollierte Landung. Warum die Mission verkürzt wurde, sagte SpaceX zunächst nicht. Eigentlich hatte die Rakete die Erde 6-mal umrunden sollen. Das Starship besteht aus 2 Teilen und ist größer als die Freiheitsstatue. Der 70 Meter lange Booster und die 50 Meter lange Kapsel können nach der Rückkehr zur Erde wiederverwendet werden. Viele vorherige Testflüge waren schon schiefgegangen. Aus den USA, Tina Eck.
0: Der extreme Sommer mit Hitze, Dürre und Bränden hat Landwirte in Europa stark getroffen. Der Schaden für den EU-Agrarsektor werde derzeit auf 14 bis 17 Milliarden Euro geschätzt, sagte Agrarkommissar Hansen nach einem Treffen der Minister in Brüssel. Das genaue Ausmaß werde sich zeigen, wenn die Ernte abgeschlossen sei. Und das waren die Nachrichten mit Dirk Zeitler.
3: Das Wetter.
4: Und da bleibt's beim Spätsommer im Herbst. Wir gehen sehr mild und meistens trocken in die Nacht. 18 bis 15 Grad die Tiefstwerte. Morgen geht's dann rauf auf bis 29 Grad. Und dazu gibt's das gleiche Bild wie heute. Sonne, mal eine kompakte Wolke oder so trüber Hochnebel davor. Es soll aber auf jeden Fall auch trocken bleiben.
3: NRW Verkehr.
4: Und es staut sich noch auf der A2 Dortmund Richtung Oberhausen. Zwischen Henrichenburg und Recklinghausen Ost 1 Kilometer, 6 Minuten plus. Auf der A4 Aachen Richtung Köln zwischen Eschweiler West und Eschweiler Ost 2 Kilometer, eine Viertelstunde on top. Die A30 Osnabrück Richtung Rheine zwischen Osnabrück-Hellern und Hasbergen-Gaste 1 Kilometer, 3 Minuten plus. Und auf der A40 Essen Richtung Dortmund zwischen Lütgendortmund und Dorstfeld 2 Kilometer, 7 Minuten plus. Kommt gut durch. Hallo, schönen Abend allerseits, Markus Steinacker hier mit dem Feierabendmix für euch mit der neuen von Nico Santos, Why Don't You Stay? Tiffany Aris ist auch am Start mit Vertigo und ein 80er Klassiker haben wir auch noch, The Riddle von Nick Kershaw.
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0: Montagabend und wir machen jetzt gleich weiter mit Taylor Swift. Die hätte nämlich bei den MTV Video Music Awards gestern Abend auch einfach mal auf der Bühne stehen bleiben können, statt nach jedem Award wieder runterzugehen. Hätte sie sich einige Schritte und Stufen gespart. 3 Awards hat sie abgeräumt und damit hat sie auch direkt einen neuen Weltrekord aufgestellt. Insgesamt hat sie jetzt nämlich 33 VMAs zu Hause stehen. So viele hat sonst niemand. Glückwunsch. Und unter den 9 Awards ist auch einer für das Video des Jahres. Und als sie den entgegengenommen hat, hat sie auch für einen sehr emotionalen Moment gesorgt. Den Award hat sie nämlich der verstorbenen Country-Ikone Dolly Parton gewidmet.
1: Lastly, but most importantly, I want to thank and dedicate this award to one person, without whom just this wouldn't be happening. And that person is the ultimate showgirl, Dolly Parton.
0: Ja, ohne das ultimative Showgirl Dolly Parton würde das alles nicht passieren, sagt sie. Herzlichen Glückwunsch an Taylor Swift für die Awards im Trophäenschrank und hier kommt sie natürlich für euch.
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0: das Wetter.
1: Es bleibt auf jeden Fall sehr warm. Die Werte gehen in der Nacht runter auf nur 18 bis 15 Grad. Morgen wird es dann sogar noch eine Ecke wärmer als heute. Bis 29 Grad sind stellenweise drin. Und nur in der Nacht jetzt sind mal kompaktere Wolken dabei, die auch mal einen Regentropfen fallen lassen. Morgen geht es dann wieder so sonnig trüb weiter wie heute.
0: NRW Verkehr.
1: Und es staut sich noch auf der A40 Essen Richtung Dortmund. Zwischen Lütgendortmund und Dorstfeld 1 Kilometer. Seid ihr in 4 Minuten durch. Gute Fahrt. Wo gibt's denn noch richtig was zu lachen? Bei uns natürlich. Wir starten jetzt bald mit der Comedy Camp Tour in den Herbst. Und unter anderem ist Mia Regensburg mit dabei. Gleich hören wir so ein paar kleine Eindrücke von ihr.
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1: Jetzt hören wir erstmal Ellie Goulding mit Burn und dann Robbie Williams mit Feel. Schönen Abend euch.

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1: Ich bin Uli Reitinger. Kurz vor der geplanten Pflegereform liegen Union und SPD weiter über Kreuz. Gesundheitsminister Linnemann fordert Milliarden vom Bund für die Pflegekassen. Die SPD will dagegen auch die private Pflegeversicherung stärker beteiligen.
2: Wirklich viel Zeit bleibt nicht. Den gesetzlichen Pflegekassen droht bis Jahresende schon ein Minus von 4,4 Milliarden Euro. Linnemann will deshalb schon jetzt am Mittwoch einen Gesetzentwurf ins Kabinett bringen und höhere Beiträge verhindern. Die SPD droht allerdings, das Gesetz zu blockieren, wenn es dabei nur ums Sparen geht. Sie will außerdem die Kosten für Menschen im Pflegeheim begrenzen. Linnemann lehnt das wiederum ab. Auch beim Geld aus der privaten Pflegeversicherung sieht er verfassungsrechtliche Probleme. Zoe Tassovali, Nachrichtenredaktion.
1: Die Unternehmen in Deutschland werden beim Stellenabbau zurückhaltender. Das Beschäftigungsbarometer des Münchner IFO-Instituts ist im dritten Monat in Folge gestiegen. Die Fachleute sehen darin eine Stabilisierung des Arbeitsmarkts, aber noch keine echte Erholung.
3: Lichtblicke gibt es vor allem bei den Dienstleistern. Dort wollen mehr Unternehmen Personal einstellen als abbauen. Neue Leute suchen zum Beispiel Ingenieurbüros sowie Rechts- und Steuerberatungen. In der Industrie und im Handel werden dagegen mehr Stellen gestrichen. Allerdings gibt es auch Industriebetriebe, die zusätzliche Mitarbeiter suchen, etwa in der Lebensmittelbranche. Bei den Leiharbeitsfirmen wächst ebenfalls die Hoffnung und auf dem Bau hat sich zuletzt kaum etwas verändert. Thomas Bleskin, Nachrichtenredaktion.
1: Der extreme Sommer mit Hitze, Dürre und Bränden hat Landwirte in Europa stark getroffen. Die EU-Kommission schätzt den Schaden für den europäischen Agrarsektor auf 14 bis 17 Milliarden Euro. Das genaue Ausmaß zeigt sich, wenn die Ernte abgeschlossen ist, heißt es nach einem Treffen der EU-Agrarminister in Brüssel. So sei etwa nicht genügend Gras als Futtermittel gewachsen, was Viehhaltern Probleme bereite. In Frankreich hat es heute erneut Riesenproteste an Schulen gegeben. In mehreren Städten gab es Dutzende Verletzte und mindestens 164 Festnahmen. 180 Schulen waren betroffen. Morgen sollen die Proteste weitergehen, dann steht in Frankreich auch ein nationaler Streiktag im öffentlichen Dienst an. Die Proteste richten sich unter anderem gegen die schlechte Ausstattung der Schulen.
0: Das Wetter.
4: Es geht entspannt weiter. In der Nacht ist es mal aufgelockert, mal bewölkt. Regen ist die absolute Ausnahme und es bleibt sehr mild. Morgen wird es dann wieder sehr warm mit bis zu 29 Grad. Dazu bleibt es auch oft aufgelockert oder so hochnebelartig trüb. Aber die Sonne ist noch ganz gut zu sehen.
0: NRW Verkehr.
4: Und wir haben jetzt noch Stau auf der A4 Aachen Richtung Köln zwischen Kreuz Köln-West und Eiffeltor. 1 Kilometer, 1 Minute plus. Und auf der A52 Mönchengladbach Richtung Düsseldorf zwischen Kreuz Nersen und Büderich. 3 Kilometer, 20 Minuten plus. Kommt gut durch. Einmal nicht aufgepasst und zack, fährst du bei der Rad-WM mit. Es klingt wie eine Comedy, ist aber jetzt tatsächlich so passiert. Einem Teammasseur, obwohl er bis 5 Minuten vorher noch nicht mal davon geträumt hätte, ist er die Rad-WM mitgefahren. Die ganze Story gleich hier.
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4: Jetzt erstmal Ava Max und Salt. Ich bin Markus Steinacker. Entspannte Nacht euch.

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0: 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Stellt euch mal vor, ihr seid auf der Arbeit, jemand klopft euch auf die Schulter und sagt, hast du ein Fahrrad? Gut, dann fährst du jetzt für uns bei der Rad-WM mit. Das ist tatsächlich dem Masseur der slowakischen Nationalmannschaft so passiert. Die hatten Personalnot, unter anderem wegen einigen Verletzungen, und hatten dann auf einmal keine Fahrer mehr. Problem, hätte der slowakische Verband keinen Starter gestellt, hätte das Konsequenzen für die Olympia-Qualifikation haben können. Deswegen haben sie sich gesagt, bevor wir keinen stellen, fährt halt jetzt bitte hier unser Masseur mit. Als der dann kurz vor seinem Einsatz nach seiner Form gefragt wurde, meinte der nur, Form? Es gibt keine Form. Aber immerhin hat er von den 273 Kilometern 100 durchgehalten. Dann wurde er von der Jury aus dem Rennen genommen, zusammen mit anderen Fahrern, die zu weit abgeschlagen waren. Aber auf Social Media wird der Typ natürlich jetzt wie ein Held gefeiert und immerhin hat er sich für das Rennen auch extra vorher noch die Beine rasiert. So, die passende Musik habe ich jetzt auch hier von Queen dazu. Ach so, ihr dachtet Bicycle Race. Nee. Für alle Masseure, die davon träumen, auch mal bei der Rad-WM mitfahren zu dürfen, I want to break free.
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0: das Wetter.
1: Und das bleibt bei diesem schönen Altweibersommer. Wir gehen meistens aufgelockert in die Nacht. Es kühlt kaum unter 15 Grad ab. Hier und da mal ein Regentropfen mit dabei, ist aber die absolute Ausnahme. Morgen geht's dann ähnlich weiter wie heute. Trocken und sehr warm. Wir kratzen morgen an der 30 Grad Marke. Es bleibt trocken und ja, die Sonne ist auch noch gut mit dabei.
0: NRW Verkehr.
1: Wir haben gerade noch Stau auf der A44, Dortmund Richtung Kassel. Zwischen Kreuz Windenberg-Haren und Lichtenau, 2 Kilometer, braucht ihr 6 Minuten durch. Und auf der A52, Mönchengladbach Richtung Düsseldorf. Zwischen Schiefbahn und Büderich, 3 Kilometer, 12 Minuten plus. Gute Fahrt! Markus Steinacker hier. Schöne Nacht euch und ärgert euch nicht, wenn ihr es nicht auf die Wiesen geschafft habt. Wir haben unseren Spezialisten dafür, der das alles wunderbar zusammenfassen kann. Sogar mit dem Schmunzeln. Atze Schröder zu Wiesen. Gleich hier.
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0: So, wer noch zum Oktoberfest will, sollte sich beeilen. Die Wiesn hat nur noch bis Sonntag auf. Schauen wir mal zusammen mit Atze drauf, was die Promis bis jetzt verzapft haben.
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3: Ja, nee, ist klar.
4: Ja, Herrschaftszeiten, habt ihr denn kein Zuhause? Ja, die Bierzelt-Promis auf jeden Fall nicht. Brauchen die aber auch im Moment nicht. Es ist ja Oktoberfest. Höchste Zeit, mal eine Zwischenbilanz zu ziehen. Welche Promis zurzeit keinen Job, aber viel Zeit zum Saufen haben. So, das Fotoalbum vom Käferzelt liest sich wie das Who is Who der deutschen Arbeitsagentur. Oder wenigstens des nächsten Dschungelcamps. Ja, was denn? Die gehen da alle hin für eine warme Mahlzeit und eine Maß Bier. Übrigens, es hat sogar eine Umfrage unter den Wiesn-Promis gegeben, was denn wohl die Maß Bier dieses Jahr kostet. Ja, und da waren die Schätzungen aber weit auseinander. Von 8 Euro, das war übrigens der Tipp von Caro Dauer, bis 52 Euro pro Maß. Das hat übrigens H.P. Baxter getippt. Ja gut, dem ist eh alles egal. Aber diese Umfrage zeigt doch, dass keiner dieser Wiesn-Lauschepper auch nur ein Bier selber bezahlt. Aber sie lassen sich einfach gerne fotografieren, die schönen und auch weniger schönen Wiesn-Promis. Ja, und das sind ja auch schöne Bilder, teilweise. Wenn da nur nicht diese nervigen Fotobomber wären, die sich immer mit draufdrängeln müssen. Ja, guckt euch da mal an. Auf jedem Foto ist, wie bei so einem Wimmelbild, ein Oliver Pocher versteckt. So als optischer Beifang. Also ich habe den jetzt auf 27 Fotos gefunden. Wer mehr findet, schreibt mir doch bitte mal.
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1: Ich bin Uli Reitinger. Wenige Tage vor dem geplanten Kabinettstermin für eine Pflegereform sind die Fronten zwischen Union und SPD verhärtet. Gesundheitsminister Carsten Linnemann fordert seinen für Finanzen zuständigen Kabinettskollegen Klingbeil zu Milliardenzahlungen des Bundes an die Pflegekassen auf. Die SPD beharrt hingegen auf einer Kostenbeteiligung der privaten Pflegeversicherung, worauf Linnemann wiederum skeptisch reagiert. Ist die Europäische Union ausreichend gewappnet für einen möglichen militärischen Konflikt mit Russland? Offenbar nicht. Ein aktueller Bericht zur Verteidigungsbereitschaft deckt Schwachstellen auf, teilte die EU-Außenbeauftragte Kaja Kallas bei einem Verteidigungsministertreffen in Brüssel mit.
2: Große Lücken gibt es dem Bericht zufolge, und zwar vor allem bei der Luftverteidigung, bei Drohnen und bei den Munitionsbeständen. Es sei viel getan worden, aber noch nicht genug. Bis 2030 müsse die Verteidigungsbereitschaft dringend so verbessert werden, dass Russland keinen Angriff auf einen EU-Staat wagen könne. Kallas sagte, man müsse sich jetzt darauf konzentrieren, die vorhandenen Lücken tatsächlich zu schließen. Aus Brüssel, Dieter Ebeling.
1: Ex-Unionsfraktionschef Jens Spahn zieht sich aus dem Haushaltsausschuss des Bundestags zurück. Eine entsprechende Nachricht an die Unionsabgeordneten im Ausschuss ist öffentlich geworden. Darin schreibt Spahn, alles rund um seine Person werde aktuell so politisiert, dass ein normales Arbeiten kaum möglich sein werde. Zudem merke er, dass sein Rücktritt im Juli noch viel zu frisch sei, um wieder voll durchzustarten, als wäre nichts gewesen. Spahn war an zwei Tagen der vergangenen Sitzungswoche nicht anwesend. Er war offenbar auf Sardinien, das hatte bei Unionsabgeordneten für Irritationen gesorgt. Das hat das Starship von SpaceX noch nie geschafft. Die größte Rakete der Welt hat bei einem Testflug erstmals eine Umlaufbahn um die Erde erreicht. Gestartet war sie am Morgen vom Weltraumbahnhof des Unternehmens von Elon Musk in Texas.
3: Es ging alles schneller als gedacht. Nach 3 Stunden kam das Starship als Flammenball zurück und stürzte in den Pazifik. Warum die Mission verkürzt wurde, sagte SpaceX zunächst nicht. Eigentlich hatte die Rakete die Erde 6-mal umrunden sollen. Der 70 Meter lange Booster und die 50 Meter lange Kapsel können nach der Rückkehr zur Erde wiederverwendet werden. Aus den USA, Tina Eck.
1: Im Rahmen der Mission wurden nach Angaben von SpaceX auch erstmals Starlink-Satelliten ausgesetzt. Dieser Teil des Tests läuft bislang weitgehend nach Plan.
4: Das Wetter.
5: Und da bleibt's beim Spätsommer im Herbst. Wir gehen sehr mild und meistens trocken in die Nacht. 18 bis 15 Grad die Tiefstwerte. Morgen geht's dann rauf auf bis 29 Grad. Und dazu gibt's das gleiche Bild wie heute. Sonne, mal eine kompakte Wolke oder so trüber Hochnebel davor. Es soll aber auf jeden Fall auch trocken bleiben.
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5: Und wir haben noch Stau auf der A52, Mönchengladbach Richtung Düsseldorf. Zwischen Mönchengladbach-Neuwerk und Kreuz Karst, 2 Kilometer, seid ihr in 7 Minuten durch. Gute Fahrt! Und mit unseren Hits geht's tiefer in die Nacht. Jetzt hier für euch Falco, Out of the Dark. Die neue von Michael Schulte, Lovesick und entspannten Dance von DJ Goya, Jason Derulo und Melody Michiko.
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5: Ich bin Markus Steiner-Kahn. Eine schöne Nacht euch.

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0: Ja gut, jetzt sind wir alle so ein bisschen abgeklärter, ne? Jürgen Klopp ist zwar Bundestrainer, aber kein Wunderheiler. Wie? Es wurde uns so anders versprochen. Naja, nach dem 0:1 gegen Griechenland musste er gestern auf jeden Fall so ein bisschen auf die Bremse drücken.
1: Dass der deutsche Fußball aktuell nicht in der besten Situation aller Zeiten ist und Jürgen Klopp nicht vorbeikommt und einmal kurz mit Hand auflegen alle Probleme löst. Also ich wusste das vorher, falls es irgendjemand nicht wusste, dann wissen wir es jetzt. Es geht ganz normal weiter. Das ist Entwicklung.
0: Ja, die nächste Chance ohne Handauflegen gibt's am Donnerstag. Dann spielt Deutschland in München gegen Serbien.
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0: das Wetter.
1: Es bleibt auf jeden Fall sehr warm. Die Werte gehen in der Nacht runter auf nur 18 bis 15 Grad. Morgen wird es dann sogar noch eine Ecke wärmer als heute. Bis 29 Grad sind stellenweise drin. Und nur in der Nacht jetzt sind mal kompaktere Wolken dabei, die auch mal einen Regentropfen fallen lassen. Morgen geht es dann wieder so sonnig trüb weiter wie heute.
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1: Und wir haben noch Stau auf der A52. Mönchengladbach Richtung Düsseldorf zwischen Schiefbahn und Kreuz Karst. 2 Kilometer, 17 Minuten plus. Kommt gut durch. Ja, und die Sache ist dann durch. Für uns zumindest. München geht nämlich als Kandidat ins Rennen um die Olympischen Spiele. Die Region Köln-Rhein-Ruhr ist ja raus. Und wir haben euch gefragt, wie ihr das findet. Hören wir gleich mal rein. Ich bin Markus Steinacker. Eine schöne Nacht euch.
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0: Tja, es hätte ein ganz großes Ding hier bei uns in NRW werden können. Aber seit dem Wochenende wissen wir, dass es nichts wird mit dem größten Sportfest der Welt. No Olympia, also keine Bewerbung für die Olympischen Spiele für Köln-Rhein-Ruhr. München hat das Rennen gemacht. Und wir haben euch gefragt, wie ihr die Entscheidung aufgenommen habt.
1: Ich fand es schade, dass es nicht ins Rheinland gekommen ist, weil in München war es in den 70er Jahren ja schon gewesen. Und das Rheinland hat es definitiv verdient. Schade, dass es nicht geklappt hat.
2: Es gibt wichtigere Dinge für die Stadt Köln. Und wir sind kein Organisationswunder, würde ich sagen. Liegt besser in München.
3: Ich hätte es ja gern gehabt, aber kann nicht sagen, ob das gut oder schlecht ist. Also ist halt so, wie es ist. Ne?
4: Also ganz ehrlich, mir ist es total egal, weil ich überhaupt kein Olympia-Fan bin. Köln, Düsseldorf, das ganze Ruhrgebiet ist eh schon total voll. Jedes Wochenende, von daher brauchen wir hier nicht noch mehr Happening.
5: Also ich finde es ausgesprochen schade, weil gerade Köln und das Rhein-Ruhr-Gebiet prädestiniert wäre, um sich zu präsentieren.
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1: Ich bin Uli Reitinger. Im Streit um die Pflegereform erhöht CDU-Gesundheitsminister Carsten Linnemann den Druck auf SPD-Finanzminister Klingbeil. Linnemann fordert, dass der Bund mehr als 5 Milliarden Euro an die Pflegeversicherung zahlt. Die SPD verlangt dagegen unter anderem eine Begrenzung der Heimkosten und eine Beteiligung der privaten Pflegeversicherung.
2: Linnemann lehnt beide SPD-Vorschläge ab. Bei einem Finanzausgleich mit der privaten Pflegeversicherung sieht er verfassungsrechtliche Probleme. Ein Deckel bei den Heimkosten ist aus seiner Sicht nicht ausreichend. Stattdessen fordert er vom Bund Gelder, die von der Pflegeversicherung während der Corona-Pandemie für Krisenmaßnahmen ausgegeben wurden, etwa um Mindereinnahmen bei Pflegeeinrichtungen auszugleichen oder Tests zu beschaffen. Linnemanns Argument, solche gesamtgesellschaftlichen Aufgaben hätten aus Steuern bezahlt werden müssen. Am Mittwoch will er seinen Gesetzentwurf ins Kabinett bringen. Thomas Bleskin, Nachrichtenredaktion.
1: Bei einer Serie russischer Angriffe auf die ukrainische Hauptstadt Kiew ist auch eine Klinik getroffen worden. Das hat Präsident Zelensky auf Telegram gepostet. Zu möglichen Opfern dieses Angriffs machte er keine Angaben. Kurz zuvor war in Kiew das Gebäude der Akademie der Wissenschaften getroffen worden. Nach ukrainischen Angaben gab es dabei 2 Todesopfer. Aus Angst vor digitaler Gewalt ziehen sich viele Frauen im Netz zurück. Laut einer Umfrage im Auftrag des Deutschen Frauenrats schränken 2 Drittel ihr Online-Verhalten deshalb ein. Bei den 18- bis 39-Jährigen sind es sogar 76%.
3: Manche Frauen posten weniger Fotos, andere ziehen sich komplett aus den sozialen Medien zurück. Besonders stark betrifft das diejenigen, die selbst schon digitale Gewalt erlebt haben. Dazu zählen unerwünschte sexualisierte Nachrichten, Erpressung, Drohungen oder intime Bilder, die ohne Zustimmung verbreitet werden. Selbst die Angst davor verändert also schon das Online-Verhalten. Die große Mehrheit der Befragten fordert deshalb, dass Plattformen Frauen besser schützen und solche Inhalte schnell löschen müssen. Zoe Tassovali, Nachrichtenredaktion.
1: Das höchste Windrad der Welt hat im brandenburgischen Schipkau in der Lausitz seine endgültige Höhe von 365 Metern erreicht. Das teilte das Unternehmen Gicon mit. Mit einer Nabenhöhe von 300 Metern sei die Anlage die höchste Windenergieanlage der Welt und das zweithöchste Bauwerk Deutschlands. Mit den Rotorblättern erreicht das Windrad die 365 Meter. Zum Vergleich, der Berliner Fernsehturm ist nur 3 Meter höher.
4: Das Wetter.
5: Ja, das ist sogar in der Nacht wie Sommer. 14 bis 17 Grad messen wir derzeit bei uns in NRW. Etwas weiter oben im Sauerland oder in der Eifel sind es nur 12 Grad. Aber ansonsten schon recht eine sommerliche Nacht, kann man sagen, ne, mit 17 Grad. Nachher wird es auch wieder richtig warm. Wir erwarten Temperaturen zwischen 26 und 29 Grad. Ein bisschen Sonne kriegen wir ab. Sehr viele Wolken sind allerdings unterwegs, das muss man auch sagen. Aber es wird trocken bleiben. Und in den nächsten Tagen, also auch am Mittwoch und am Donnerstag, Donnerstag geht es erstmal relativ warm weiter. Am Donnerstag kommt ein bisschen Regen dazu.
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6: Hier die aktuelle Verkehrslage. A1 Dortmund-Köln zwischen Gevelsberg und Kreuz Wuppertal-Nord. 2 Kilometer Stau, 15 Minuten Zeitverlust. Weiterhin auf der A30 Osnabrück-Bad Oeynhausen zwischen Bad Oeynhausen-Ost und Kreuz Bad Oeynhausen. 2 Kilometer stockender Verkehr und zusätzlich auf der A42 Kamp-Lindfort-Dortmund zwischen Herne-Wanne und Kreuz-Herne. 1 Kilometer zähfließender Verkehr, 6 Minuten längere Fahrzeit. Wir wünschen allen unterwegs gute Fahrt.
5: Leute, wir biegen so langsam ein in die Zielgerade des Septembers. Wir haben den 29.09., nicht mehr lange, dann haben wir schon Oktober. Jetzt genießen wir erstmal diese Nacht, egal was ihr macht, wir sind bei euch. Jetzt habe ich 3 Hits für euch aus den 80ern, Michael Jackson. Maroon 5 ist mit dabei mit Memories und wir starten mit aktueller Musik von Benson Boone. 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

0: das Wetter.
1: Ja, und für Herbst kann man sagen, haben wir auch eine relativ milde Nacht mit 14 bis 17 Grad. Im Sauerland oder in der Eifel messen wir gerade so 12 Grad. Da ist es also ein bisschen frischer. Nachher wird es wieder richtig warm. Wir erwarten Temperaturen bei uns in NRW zwischen 26 und 29 Grad. Sehr viele Wolken sind unterwegs, muss man wirklich sagen. Aber die Sonne kommt auch ganz gut durch. Es wird aber trocken bleiben. Der Mittwoch wird dann ähnlich. Ein bisschen kühler wird es mit 26 bis 28 Grad.
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2: A44 Aachen-Mönchengladbach zwischen Grenzübergang Lichtenbusch und Aachen-Lichtenbusch. Dichter Verkehr, 5 Minuten Zeitverlust. Wir wünschen allen unterwegs gute Fahrt.
1: Wir wissen alle, wie das so ist mit so einem Umzug, ne? Pink kann davon auch ein Lied singen, aber wahrscheinlich hat sie ja eh alles machen lassen. Die Dame ist umgezogen und lebt jetzt in New York City. Ja, hat in Manhattan sich ein riesiges Apartment gegönnt. Ja, wir gönnen es ihr. Und ihre Tochter Willow, die war jetzt schon mit dem Papa shoppen. Mit der Kreditkarte von Mama. Es läuft halt, ne? Pink mit Trustfall gibt's gleich nach Adam Lambert und What Do You Want From Me?
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Somber und Homewrecker. Wir sind ja sehr große Fans von der Musik von Nico Santos, deswegen spielen wir die Songs natürlich auch immer sehr, sehr gerne von ihm. In einem Monat freuen wir uns alle sehr drauf, kommt ja das neue Album von Nico Santos raus, POV, ja, in einem Monat. Aber das ist uns ziemlich egal. Wir spielen jetzt schon einige Songs aus diesem neuen Album, zum Beispiel den hier. Ja, und jetzt, ein Monat vor Release der neuen Schallplatte. Ja, das wird es wahrscheinlich auch als Schallplatte geben. Haut Nico Santos einfach nochmal zwei neue Songs raus, um ein bisschen ja, die Wartezeit einfach zu verkürzen und uns zu versüßen. Einer davon ist die neue Single Classic, heißt die. Ist auf Mallorca entstanden, klar, wahrscheinlich bei Papa oder so, im alten Kinderzimmer. Der wohnt da ja noch, ne? Die klingt sehr, sehr funky, klingt auch ein bisschen sommerlich. Also von daher, das passt sehr, sehr gut gerade in diese Temperaturen, die wir haben. Und deswegen haben wir uns gedacht, ach komm, dann spielen wir diesen genialen Song doch sehr, sehr gerne jetzt nochmal, damit ihr nochmal so einen Sommer-Vibe mitbekommt. Sommer im Herbst. Gefällt uns gut. Nico Santos, neuer Hit. Jetzt bei uns, wir sind uns sicher, es wird ein Hit. Classic heißt die Nummer. Ich bin Kevin Zimmer, schönen Tag.

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2: Ich bin Uli Reitinger. Eigentlich will die Bundesregierung am Mittwoch die Pflegereform auf den Weg bringen, allerdings sind sich SPD und Union in wichtigen Punkten noch nicht einig. Die SPD fordert, dass die Pflegekosten für die Betroffenen im Heim gedeckelt werden. Und die private Pflegeversicherung soll sich an den Kosten der gesetzlichen Pflegeversicherung beteiligen. SPD-Finanzminister Lars Klingbeil.
3: Wir müssen in der Pflege etwas verändern. Wir müssen doch vorankommen. Aber sehr klar ist auch, wir brauchen Gerechtigkeit auch in der Pflege. Und die Menschen müssen auch spüren, dass mit unseren Veränderungen etwas besser wird, und ein reines Sparpaket machen wir nicht mit.
2: CDU-Gesundheitsminister Linnemann ist gegen die Deckelung der Heimkosten und die Belastung der privaten Pflegeversicherung. Bundespräsident Steinmeier hat das Bundesverfassungsgericht als Garant einer freiheitlichen Demokratie und als Glücksfall für unsere liberale Demokratie gewürdigt. Bei einem Festakt zum 75-jährigen Bestehen des höchsten deutschen Gerichts sagte Steinmeier in Karlsruhe, es habe maßgeblich dazu beigetragen, dass die deutsche Demokratie eine Erfolgsgeschichte geworden sei.
4: Viele Menschen in unserem Land sorgen sich um unsere Demokratie und unseren Rechtsstaat, sind beunruhigt über das Erstarken von Kräften an den politischen Rändern, die beides, die Demokratie und den Rechtsstaat, als das System diskreditieren und in Frage stellen. Diese Sorgen sind verständlich, aber das Grundgesetz gilt in allen deutschen Ländern.
2: Zu dem Festakt 75 Jahre Bundesverfassungsgericht waren etwa 1000 Gäste eingeladen, darunter Bundeskanzler Merz und Bundestagspräsidentin Klöckner. In der Corona-Pandemie verdiente BioNTech mit seinem Impfstoff Milliarden. Damit ist es vorbei, das Unternehmen muss sparen. Die drei BioNTech-Standorte im rheinland-pfälzischen Idar-Oberstein, im hessischen Marburg und in Tübingen in Baden-Württemberg werden in einiger Zeit schließen. Es hat sich kein Käufer gefunden. Betroffen sind nach Unternehmensangaben rund 1800 Beschäftigte. Die Riesenrakete Starship des privaten Raumfahrtunternehmens SpaceX von Elon Musk hat es erstmals in eine Umlaufbahn der Erde geschafft. Geplant war eigentlich eine rund 10-stündige Mission, bei der die Rakete die Erde 6-mal umrunden sollte. Nach dem erfolgreichen Einlenken in die Umlaufbahn kehrte das Starship allerdings schon nach rund 3 Stunden wieder zur Erde zurück. Warum, wurde nicht gesagt.
5: Das Wetter.
6: Ja, das ist eine relativ milde Nacht. Also wenn ihr draußen schlafen wollt, ihr könntet es. Ja, 14 bis 17 Grad, etwas weiter oben in den höheren Lagen des Sauerlandes 12 Grad oder auch in der Eifel, da messen wir auch so zwischen 11 und 12 Grad. Aber ansonsten relativ mild in dieser Nacht. Trocken wird es bleiben, logischerweise. Nachher geht's hoch auf 29 Grad. Vor allen Dingen so im Rheinland wird es richtig warm. Ansonsten so 26 bis 28 Grad im übrigen NRW. Und dazu relativ viele Wolken, muss man sagen. Und ein bisschen Sonne. Aber es wird trocken bleiben. Am Mittwoch wird es dann ähnlich. Erst am Donnerstag kommt wieder ein bisschen Regen zu uns.
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7: Hier die aktuelle Verkehrslage. A40 Essen-Dortmund zwischen Dortmund-Barob und Dortmund-Hombruch. 1 Kilometer Stau. Und in der Gegenrichtung 1 Kilometer stockender Verkehr. Und zusätzlich auf der A52 Mönchengladbach-Düsseldorf zwischen Schiefbahn und Kreuz-Karst. 2 Kilometer zähfließender Verkehr. Wir wünschen allen unterwegs gute Fahrt.
6: Ihr seid gerade noch mitten in der Nachtschicht oder ihr seid gerade im Auto unterwegs. Ihr müsst irgendwie wach bleiben. Ja, ich doch auch. Also von daher, wir sind an eurer Seite jetzt mit guter Musik zum Wachbleiben. Imagine Dragons sind mit dabei, Teddy Swims und aus den 90ern Worth, Bittersweet Symphony, freue ich mich sehr drauf. All diese drei Hits jetzt für eure Nachtschicht oder für alle Nachtschwärmer, die da gerade unterwegs sind.
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Was habt ihr am Wochenende gemacht? Ich habe einen Großteil meines Wochenendes in der Warteschlange für Oasis-Karten gehangen. Es war der Wahnsinn. Ich weiß nicht, vielleicht wart ihr ja mit mir da drin. Ich hatte mich ja für den Kauf registriert. Ich habe all meine Daten angegeben. Ich musste eine Oasis-Frage beantworten. Und irgendwann habe ich dann auch wirklich so einen Code per E-Mail bekommen. Und nur mit diesem Code konnte man ja Tickets kaufen. Hätte ich auch gerne gemacht. Also, am Samstag, es war so. In der Warteschlange war ich sehr, sehr guter Dinge noch. Platz 9867. Und alle sagten mir, unter 10.000, das ist gut, da wirst du ein Ticket bekommen. Also hatte ich gefühlt hatte ich schon Tickets. Halbe Stunde später war ich dran und da, ich muss sagen, da kriegst du ja plötzlich Puls, wenn da auf einmal dieser Ticketshop freigeschaltet wird und das war, wow, ich bin drin. Weil du konntest dann aber auch sehen, die Plätze, die werden mir ja hier weggerissen und die Tickets. Und dann fängt man wirklich an, nervös irgendwas anzuklicken. Also Best Seated geklickt, also 4 Plätze, Meldung, wir haben nicht mehr genug Plätze. Was? Nochmal, Meldung. Wir haben keine zusammenhängende Plätze mehr. Naja, komm, egal. Nehme ich halt nicht zusammenhängende Plätze. Zack, Meldung. Tickets sind schon weg. Was? Na, dann probier es mal mit nur 2 Karten. Probiert. Meldung. Wir haben nicht mehr so viele Tickets. Komm, nochmal. Wir haben keine zusammenhängende Plätze mehr. Wie jetzt? Egal, ich mach's. Ja, zack. Alle Plätze sind weg. Wir sind ausverkauft. So. Ach nee, da ist ja doch noch ein Platz frei mit Blick auf einen Pfosten für 163 Euro. Also, ich hätte noch genügend Stehplätze im Golden Circle bekommen, habe ich noch gesehen. Also vor der Bühne für über 600 Euro pro Karte. Und da fiel mir ein, Oasis, so ein großer Fan war ich gar nicht.

0: das Wetter.
1: Ja, das ist sogar in der Nacht wie Sommer. 14 bis 17 Grad messen wir derzeit bei uns in NRW. Etwas weiter oben im Sauerland oder in der Eifel sind es nur 12 Grad. Aber ansonsten schon recht eine sommerliche Nacht, kann man sagen, ne, mit 17 Grad. Nachher wird es auch wieder richtig warm. Wir erwarten Temperaturen zwischen 26 und 29 Grad. Ein bisschen Sonne kriegen wir ab. Sehr viele Wolken sind allerdings unterwegs, das muss man auch sagen. Aber es wird trocken bleiben. Und in den nächsten Tagen, also auch am Mittwoch und am Donnerstag, geht es erstmal relativ warm weiter. Am Donnerstag kommt ein bisschen Regen dazu.
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2: Hier die aktuelle Verkehrslage. A40 Essen-Dortmund zwischen Dortmund-Barup und Dortmund-Hombruch. 1 Kilometer Stau. Und in der Gegenrichtung 1 Kilometer stockender Verkehr. Zusätzlich auf der A52 Mönchengladbach-Düsseldorf zwischen Schiefbahn und Kreuz Karst. 2 Kilometer zähfließender Verkehr, 60 Minuten längere Fahrzeit. Und darüber hinaus auf der A559 Köln-Gremberg-Köln-Porz zwischen Kreuz Köln-Gremberg und Köln-Gremberg-Hofen. Dichter Verkehr, 10 Minuten Zeitverlust. Wir wünschen allen unterwegs gute Fahrt.
1: Ach, das weiß ich noch, in den 90ern, das war eine meiner Heldenbands. Ja, Guns N' Roses, Axl Rose. Ich habe mir damals auch, der hat immer so Stirnbänder getragen, ja, aus so Tüchern, habe ich damals auch gemacht, ja. Bei mir sah es dämlich aus, Axl Rose konnte es tragen und dazu haben wir gesungen Knockin' on Heaven's Door. Ich finde sogar, obwohl das ja ein Cover ist, ja, die Version von Guns N' Roses cooler als die Originalversion. Naja, gut. Knockin' on Heaven's Door aus den 90ern, gleich bei uns noch Ray Dalton und Aura Dione.
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1: Ich bin Uli Reitinger. Der Deutsche Pflegerat hat die schwarz-rote Koalition aufgefordert, die Pläne für eine Pflegereform umfassend zu überarbeiten. Besonders kritisch seien die höheren Hürden beim Zugang zu Pflegegraden und die geplante Streichung des Entlastungsbeitrags bei Pflegegrad 1, sagte Verbandspräsidentin Christiane Vogler dem Redaktionsnetzwerk Deutschland. Die Pflegereform steht aktuell im Mittelpunkt eines Koalitionsstreits. CDU-Gesundheitsminister Linnemann will am Mittwoch einen Gesetzentwurf ins Kabinett bringen. Die SPD droht mit einer Blockade und lehnt ein reines Kürzungspaket ab. Ist die EU ausreichend gewappnet für einen möglichen militärischen Konflikt mit Russland? Offenbar nicht. Ein aktueller Bericht zur Verteidigungsbereitschaft deckt Schwachstellen auf, teilte die EU-Außenbeauftragte Kaja Kallas bei einem Verteidigungsministertreffen in Brüssel mit.
2: Große Lücken gibt es dem Bericht zufolge, und zwar vor allem bei der Luftverteidigung, bei Drohnen und bei den Munitionsbeständen. Es sei viel getan worden, aber noch nicht genug. Bis 2030 müsse die Verteidigungsbereitschaft dringend so verbessert werden, dass Russland keinen Angriff auf einen EU-Staat wagen könne. Kallas sagte, man müsse sich jetzt darauf konzentrieren, die vorhandenen Lücken tatsächlich zu schließen. Aus Brüssel, Dieter Ebeling.
1: Bundespräsident Steinmeier hat das Bundesverfassungsgericht zum 75. Geburtstag als Glücksfall für unsere liberale Demokratie gewürdigt. Bei einem Festakt in Karlsruhe sagte er, das Gericht habe entscheidend dazu beigetragen, dass die Demokratie in Deutschland zu einer Erfolgsgeschichte geworden ist.
3: Neben Bundespräsident Steinmeier, der die Festrede hielt, kamen auch Bundeskanzler Friedrich Merz, Bundestagspräsidentin Julia Klöckner und zahlreiche weitere Vertreter aus der Politik, Justiz und Gesellschaft nach Karlsruhe, um das besondere Jubiläum zu feiern. Bundeskanzler Merz bedankte sich nach der Veranstaltung bei den aktuellen und ehemaligen Richterinnen und Richtern. Sie seien gerade in diesen turbulenten Zeiten eine wichtige Säule unserer Demokratie. Aus Karlsruhe, Jacqueline Melcher.
1: Der ChatGPT-Entwickler OpenAI hat wegen Sicherheitsbedenken die Veröffentlichung eines neuen KI-Modells gestrichen. Unter anderem habe die Software in Tests Nutzer nicht immer ehrlich darüber informiert, welche Aktionen sie unternommen oder nicht unternommen habe, berichtet das Wall Street Journal. Außerdem habe das KI-Modell zum Teil auf eigene Initiative gehandelt, ohne eine Nutzererlaubnis einzuholen.
4: Das Wetter.
5: Ja, und für Herbst kann man sagen, haben wir auch eine relativ milde Nacht mit 14 bis 17 Grad. Im Sauerland oder in der Eifel messen wir gerade so 12 Grad. Da ist es also ein bisschen frischer. Nachher wird es wieder richtig warm. Wir erwarten Temperaturen bei uns in NRW zwischen 26 und 29 Grad. Sehr viele Wolken sind unterwegs, muss man wirklich sagen. Aber die Sonne kommt auch ganz gut durch. Es wird aber trocken bleiben. Der Mittwoch wird dann ähnlich. Ein bisschen kühler wird es mit 26 bis 28 Grad.
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7: Hier die